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0: die Zeit. Es ist 6 Uhr. 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
2: Im Studio André Glatzel. Schönen guten Morgen. Neue Sanktionen gegen Russland und mögliche Sicherheitsgarantien für die Ukraine. Darum geht es heute beim Treffen der sogenannten Koalition der Willigen. Die Staats- und Regierungschefs, unter ihnen auch Kanzler Merz, treffen sich zum 35. Unabhängigkeitstag der Ukraine mit Präsident Selenskyj. Russland überzieht das Land einem wahnsinnigen Drohnenkrieg, sagte Bundesaußenminister Wadephul bei seinem Besuch in der Ukraine. Er betonte nochmals im Ersten:
3: Wir stehen an der Seite der Ukraine, wir unterstützen sie und wir machen damit deutlich, Putin wird militärisch seine Ziele nicht erreichen. Und je früher er das einsieht und je früher er zu Verhandlungen bereit steht, umso besser.
2: Der Drohnenvorfall am Flughafen Leipzig-Halle, das gefundene Waffenlager bei Berlin. Deutschland muss noch stärker gegen hybride Angriffe aus Russland vorgehen, sagen Innenpolitiker von Grünen und SPD in der Süddeutschen Zeitung. Mehr von Gisa Weber.
4: Der Grünen-Politiker von Notz warnt vor Spionage, Sabotage und weitreichender Einflussnahme. Deshalb brauche es jetzt dringend eine entschlossene politische Reaktion der Bundesregierung. Auch der SPD-Politiker Fiedler verlangt spürbare Konsequenzen für Moskau. Vor allem Putins Schattenflotte vor Europas Küsten müsse gestoppt werden. Bundesinnenminister Dobrindt hatte nach den Vorfällen eine entschiedene Antwort der Bundesregierung angekündigt.
2: Die Bahngewerkschaft EVG fordert einen besseren Schutz fürs Zugpersonal vor Gewalt und droht mit Streiks. Sollte die Bundesregierung nicht wie versprochen bald ein Gesetz auf den Weg bringen, wird im Januar der Betrieb lahmgelegt, sagte Gewerkschaftschef Burkhardt. Hintergrund ist die tödliche Attacke auf einen Bahnmitarbeiter im Februar. Der Rheinpegel erholt sich von seinen Tiefstständen, allerdings nur langsam. Besonders an der extrem flachen Stelle bei Kaub bleibt die Lage weiter angespannt. Hitze und Dürre haben vielen Flüssen zugesetzt. Viele Bundesländer haben deswegen etwa das Sonntagsfahrverbot für Lastwagen gelockert. Zwei Überraschungen bei den Sonntagsspielen im DFB-Pokal. St. Pauli stolpert gegen Rot-Weiß Essen. 0:2 verliert der Bundesliga-Absteiger gegen den Drittligisten. Und auch der zweite Absteiger Heidenheim patzt. Beim Regionalligisten Jeddelo 2 aus Niedersachsen gab es eine 2:5 Niederlage.
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5: Mit KI-Support. Sonnig ist es heute erstmal ziemlich oft, nur zwischendurch ziehen mal ein paar Wolken durch und zwischen Vorpommern und Uckermark kann auch kurz ein Schauer runterkommen. Sonst bleibt es meist trocken und dazu werden es heute meist 22 bis 28 Grad. Morgen kommen von der Mitte her mehr Wolken rein, dazu regnet es erst vereinzelt und später sind auch Schauer und einzelne Gewitter drin. Maximal bis 27 Grad.

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0: Gießt der geht auch flott in den Wochenstart, hätte ich jetzt beinahe gesagt, mit Shakin' Stevens, Don't Tell Me Your Trouble. Ja, ab und zu mal gibt's Ärger, auch mit mir, ne? Herzlich willkommen, ihr Lieben, zur Sendung
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0: Ja, diese Woche geht dann so langsam. Ist das richtig? Nee, warte, was erzähle ich da wieder für Müll? Stimmt doch gar nicht. Nein, wir haben nur eine komplette Augustwoche. Ich wollte gerade sagen, zum Ende der Woche ist dann September. Nee. Nächste Woche, also heute in einer Woche, ist ja auch noch August. Also immer mit Ruhe. Der Sommer ist noch lang. Bis in September rein, ne? 20. oder so. 20. September, wo da ist dann der Herbstanfang. Also ein bisschen Sommer haben wir noch und ich denke mal, Petrus wird uns demnächst noch mit irgendwelchen schicken Temperaturen beglücken. Ihr Lieben, herzlich willkommen zur Sendung Der Morgen mit Gernot, die es montags bis freitags immer live gibt von 6 bis 9 und unlive von 3 Uhr in der Nacht bis 6 Uhr ran, immer die Wiederholung vom Vortag. Ne? Habe ich eben doch noch ein bisschen zugehört, wie der liebe Gernot am Freitag mir ein schönes Wochenende gewünscht hat. Das ist ein Ekelpaket und das am frühen Morgen, ich sag's euch. Der 24. ist heute, der 24. August 2026. Und zur vollen Stunde hört er bei mir immer Nachrichten, Sport und Wetterbericht in kompakter Variante. Dann in der 20. Sendeminute ein kleiner Beitrag um halb. Dann die Wetteraussichten für den heutigen Montag. Und 10 nach halb gucken wir, wer heute Geburtstag hat oder hätte. Musikalischerseits seid ihr gewohnt, der Fairnessfilter, wie immer, scharf geschaltet. Bedeutet, ich spiele immer einen deutschsprachig gesungenen, gefolgt von einem nicht deutschsprachig gesungenen Titel. Das immer im Wechsel und dazwischen die aktuelle Uhrzeit. Jetzt haben wir gleich 6 Uhr und 9 Minuten, 9 Minuten nach 6. Und nach Shakin' Stevens in Englisch hören wir was Deutsches mit Mike Krüger. 1000-mal operiert, ja, mit Augenzwinkern kennen wir natürlich die Nummer, die Melodie zumindest von Klaus Lage, ja, 1000-mal berührt und da gibt es jetzt einen Comedy-Text drauf. Ich find's schön, dass ihr da seid und wir zusammen am Montagmorgen in die neue Woche starten.

0: Kurz, aber dafür lustig. Mike Krüger, 1000 Mal operiert, gesungen 1000 Mal operiert. Ihr wisst schon die Nummer von Klaus Lage. 6:11, 6:04 haben wir's. Jetzt gibt's ein bisschen was Leichtes zu hören. Und ich sag mal auch ein bisschen was fürs Herz, ne? Muss ja sein. Angelika Milster singt das Ding übrigens in Deutsch, ja, weil ich dich liebe. Wir hören das englische Original mit Engelbert, der Traum aller Schwiegermütter. Damals zumindest. Under the Man, so war es richtig. Under the Man in the Moon. Ah ja, so.
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0: Engelbert, der Traum aller Schwiegermütter. Damals war es so, oder? Jetzt wird es ein anderer sein. Dieses Amt ist jetzt übergegangen. Ja, an Ramon Rosselli oder so. Ja, ja, da ist es jetzt eher. Under the Man in the Moon. Trotzdem schöne, tolle Nummer hier in meiner Sendung. Der Morgen mit Gernot. 6:15 haben wir es jetzt. Ganz genau 6:45. Oder auch 6:15. Oder auch 6:15 genannt. Andrea Berg. Das ist nicht fair. Hören wir gleich in wenigen Sekunden.
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0: Andrea Berg. Ich kann nichts mehr sehen. Hab die Lesebrille aufgehabt und wunderte mich, warum ich den Bildschirm nicht sehen kann. Nee, der ist nur fürs Handy gedacht, wenn ich dicht vor der Lese habe. Ich dachte, was ist jetzt los? Ah, ja, ich glaube, ich bin auch älter. Andrea Berg, das ist nicht fair. Und das Ganze um 6 Uhr und 20 Minuten, 10 Minuten vor halb 7. Wir hören jetzt gleich den kleinen Beitrag, den ich immer verspreche. Und dann gibt's Loretta Giorgi und Maladetta Primavera. Nee, Primavera, so ist richtig. Italiano-Musik und die Helene Fischer-Fans werden dann anschließend auf ihre Kosten kommen, ne? Ist klar, weil wir eben Andrea Berg gespielt haben. Ihr wisst schon, das kommt immer nur paarweise hier bei mir. Ha, sonst gibt's Ärger.
1: Die spektakuläre Abseiaktion einer 34-Jährigen hat die Polizei in Essen gerade noch verhindern können. Wie die Essener Polizei am Freitag mitteilte, hatte sich die Frau am Donnerstagvormittag in ihrem Bad eingesperrt, weil ihre Tür innen keine Klinke hatte. Deshalb wollte sie sich mit einem Seil aus Kleidungsstücken und Handtüchern aus dem zweiten Stock herablassen. Die Polizei versprach eine ungefährlichere Lösung und rief die Feuerwehr. Über eine Drehleiter stieg ein Beamter in das Badezimmer und öffnete mit Werkzeug die Tür. Die Befreite gestand, dass sie für alle Türen ihrer Wohnung nur eine Klinke besitze und beim Gang ins Bad vergessen hatte, diese mitzunehmen.
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0: Loretta Giorgi, maledetta Primavera. Musik aus Bella Italia hier in der Sendung Der Morgen mit Gernot. 6 Uhr und 25 Minuten haben wir es. 5 Minuten vor 6:30. Jetzt gibt es die versprochene Helene Fischer und die besingt Mitten im Paradies als ausgleichende Gerechtigkeit für Andrea Berg, die wir ja vor der Loretta hörten. Uhrzeit sagte ich, gut, dann kann es losgehen. Ja, genau, Mitten im Paradies. Helene.
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0: Genau, Helene Fischer mitten im Paradies. 6 Uhr und 29 Minuten oder fehlt noch eine Minute. Soll ich noch so lange quatschen? Nee, machen wir nicht. Ne? Also eine Minute vor 6:30, dann kommt das Wetter im Teil ein bisschen früher. Ist ja nicht so schlimm. Dann gibt es ein paar Verbrauchertipps, wie immer an der Stelle. Ne? Um 6:30 so circa, also gleich immer nach den Nachrichten und so dann eben nach dem Wetterbericht eventuell ein bisschen Werbung. Aber es gibt Leute oder Sender hier bei mir, die gebucht haben, wo die keine Werbung haben. Genau, gibt's auch. Aber die Mehrheit der Sender finanzieren sich ja durch Werbung hier und somit gibt es dann eine kleine Verbraucherinformation oder auch nicht. Ne? Ricky Martin rundet dann diesen Block ab mit Maria. Und so ähnlich, ne? So geht's da.
1: Mit KI-Support. Sonnig ist es heute erstmal ziemlich oft, nur zwischendurch ziehen mal ein paar Wolken durch und zwischen Vorpommern und Uckermark kann auch kurz ein Schauer runterkommen. Sonst bleibt es meist trocken und dazu werden es heute meist 22 bis 28 Grad. Morgen kommen von der Mitte her mehr Wolken rein, dazu regnet es erst vereinzelt und später sind auch Schauer und einzelne Gewitter drin. Maximal bis 27 Grad.

0: Ricky Martin, un, dos, tres, Maria. Schöne Nummer zum Wachwerden, zum flotten Wachwerden. Ja. Nicht schlecht. 6 Uhr und 35 Minuten in der Zwischenzeit. 5 Minuten nach 6:30. Wir bleiben im Rhythmus, im Rock'n'Roll oder flotten Rhythmus vielmehr, ja, mit den schnellen, aufgereihten Noten. Die Yankees haben einen Titel gesungen, der hieß Halbstark. Die Nummer hören wir uns jetzt mal von Rudolf Rock und die Schocker an. Ne? Mal sehen, ob sie ihren Namen alle Ehre machen.
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Rudolf Rock und die Schocker halbstark um 38. Wir haben schon 8 Minuten nach 6:30. Spielen wir noch einen schnuckeligen Song und dann gucken wir mal, wer heute Geburtstag hat. Der Titel hier mit der Formation The Teens. Ja, die Besonderheit von den Teens ist, es ist die erste gecastete Band gewesen. Ja? Und wie gesagt, nicht in den 90ern, wo das da damals so üblich war, oder in den 80ern. Nein. Ende der 70er Jahre ging das los. Ne? Die Berliner Formation The Teens und Gimme, Gimme, Gimme Your Love. Hardik Number One. Richtig tolle Nummer. Und das war ich da noch jung. Nee, da war ich noch halbstark. Genau, da war ich halbstark.

0: Dann gucken wir mal, wer heute am 24. August Geburtstag hat oder hätte. Der Sohn von Wolfgang Petri, Achim Petri, deutscher Musiker und Sänger, wird heute 52 Jahre alt. Baujahr 74 ist er. Der US-amerikanische Schauspieler Steve Guttenberg, den kennen wir auch, der wird heute 68 Jahre alt. Dann die deutsche Fernsehmoderatorin, Buchautorin und Journalistin Nina Ruge. Ach, die ist ja vom Lügenpressefernsehen, wa? Ich würde es aber trotzdem. Damals war es tatsächlich noch nicht ganz so schlimm. Wie sie anfängt, da hat dieser Fernsehsender noch nicht so viele gelogen, ne? Und da waren sie auch noch sehr, sehr konservativ lastig, ja? Da sind selbst einige Moderatoren mit der CDU. Plakette, hätte ich beinahe gesagt. Nee, der Anstecknadel rumgerannt. Glaubt ihr nicht? Doch, doch. Dieter Thomas Heck zum Beispiel, ne? 70 Jahre wird die Nina Ruge heute. Dann haben wir noch Jean-Michel Jean, ne? Der wird heute 78 Jahre alt. Und Georg Preuße. Wer ist denn Georg Preuße? Deutscher Schauspieler. Ne? Der wird heute 76 Jahre alt. Herzlichen Glückwunsch. Und der darf heute auch singen. Aha, guck an. Na, wer ist er denn? Na, ganz einfach. In dem Duett Mary und Gordy, ja, war Georg Preuße die Mary und Rainer Kohler war Gordy Blanche. Ja. In diese Rollen sind sie geschlüpft und das total erfolgreich. Ja. Richtig schöne Travestiekünstler. Mary und Gordy, es ist nicht leicht, ein Clown zu sein. Na bitte.
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1: Ja, das ist wahr. Das ist ein toller Text, ne? Mary und Gordy, es ist nicht leicht, ein Clown zu sein. Mary, heute Geburtstagskind des Tages. Ihr Lieben, wir haben 6 Uhr und 47 Minuten. My Mind und Hypnotic Tango hören wir jetzt, gleich in wenigen Sekunden.
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0: My Mind und Hypnotic Tango, schöne Nummer. Ja, ja, aus den 80ern, war. Ich überlege gerade scharf, warte, nicht, dass ich wieder Müllfug erzähle. War ich ja sowieso, ne? Allein in diesem Fall habe ich recht, 1983, da ist der Titel her. Wir haben es 6 Uhr und 52 Minuten, 8 Minuten vor 7. Alle, die los müssen auf dem Malore, wünsche ich einen schönen Start in die neue Woche. Los jetzt, hopp, hopp, hopp, hopp, der Bus kommt gleich. Und alle anderen schön dranbleiben. Wir hören jetzt mit dem Herz durch die Wand. Vom Schlagertitan Bernhard Brink. Seine Fans nennen ihn auch liebevoll Brinky.
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Mit dem Herz durch die Wand, Bernhard Brink mit 6 Uhr, das wollte ich sagen, die Uhrzeit, 6.56 Uhr, 4 Minuten vor 7. Wir werden jetzt gleich informiert mit Nachrichten, Sport und Wetterbericht in kompakter Variante. Und dann, ihr Lieben, gibt es eine neue Stunde, richtig, mit Gernot. War das eine Drohung? Ja, das war eine Drohung. Bis ran an die Nachrichten haben wir noch Fiesta Mexicana mit Rex Gildo. Den hast du vorige Woche gespielt. Nein, habe ich nicht. Hast du doch? Hab ich nicht. Hast du doch? Haben wir doch gehört. Nein, habe ich nicht. Rex Gildo, Fiesta Mexicana in Mexikanisch. Also sprich in spanischer Variante. Das kommt mir jetzt spanisch vor. Du oller Klugschieter, Gernot.

0: Zeit. Es ist 7 Uhr. 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
2: Im Studio Holger Dilk. Schönen guten Morgen. Neue Sanktionen gegen Russland und mögliche Sicherheitsgarantien für die Ukraine. Darum geht es heute beim Treffen der sogenannten Koalition der Willigen. Die Staats- und Regierungschefs, unter ihnen noch Kanzler Merz, treffen sich zum 35. Unabhängigkeitstag der Ukraine mit Präsident Zelensky. Russland überzieht das Land einem wahnsinnigen Drohnenkrieg, sagt Bundesaußenminister Wadephul bei seinem Besuch in der Ukraine. Er betonte nochmals im ersten:
3: Wir stehen an der Seite der Ukraine, wir unterstützen sie und wir machen damit deutlich, Putin wird militärisch seine Ziele nicht erreichen. Und je früher er das einsieht und je früher er zu Verhandlungen bereit steht, umso besser.
2: Vor der Kabinettsklausur wächst der Druck auf Bundeskanzler Merz und seine Regierung. Der Mittelstandsverband BVMW fordert in der neuen Osnabrücker Zeitung mehr Führung in der Koalition. André Glatzel.
4: Geschäftsführer Ahlhaus wirft der Regierung Planlosigkeit und schlechte Kommunikation vor. Das ständige Zerreden wichtiger Reformen bei Rente und Gesundheit zerstöre Vertrauen. In Sachen Klimaschutz fordert der Deutsche Landkreistag mehr Unterstützung für Städte und Gemeinden. Neue gemeinsame Zuständigkeiten beim Klimaschutz lehnt Präsident Brötel in den Funke-Zeitungen ab. Stattdessen müssten Bund und Länder die Kommunen dauerhaft finanziell besser ausstatten.
2: Der SPD-Innenpolitiker Fiedler fordert ein härteres Vorgehen gegen Russland. Vor allem Putins Schattenflotte vor Europas Küsten müsse gestoppt werden, sagte er der Süddeutschen Zeitung. Hintergrund sind mehrere mutmaßliche russische Aktionen, etwa der Drohnenvorfall am Flughafen Leipzig. Der Hitzesommer mit etwa 14.000 Toten ist für AfD-Co-Chef Chrupalla ein ganz normaler Sommer und keine Folge des Klimawandels gewesen. Im ARD-Sommerinterview warf er der Bundesregierung Panikmache vor. Gleichzeitig forderte Chrupalla mehr Klimaanpassung, etwa Klimaanlagen in Schulen, Kliniken und Altenheimen. Zwei Überraschungen bei den Sonntagsspielen im DFB-Pokal. St. Pauli stolpert gegen Rot-Weiß Essen. 0:2 verliert der Bundesliga-Absteiger gegen den Drittligisten. Und auch der zweite Absteiger Heidenheim patzt. Beim Regionalligisten Jedelo 2 aus Niedersachsen gab es eine 2:5 Niederlage.
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5: Mit KI-Support. Sonnig ist es heute meistens, nur ab und zu schieben sich mal mehr Wolken rein und ganz vereinzelt kommt zwischen Vorpommern und der Uckermark auch ein kurzer Schauer runter. Im Südwesten sind zeitweise mehr Wolken dabei. Dazu liegen die Höchstwerte bei 22 bis 28 Grad. Morgen wird's in der Nordosthälfte sonnig und trocken, sonst ziehen mehr Wolken auf und es regnet später auch mal. Maximal bis 27 Grad.

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0: Hanky Panky mit Tommy James and the Shondells war der Opener der zweiten Stunde meiner Sendung.
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0: Montag ist heute. Montag, der 24. August 2026. Ihr hört die zweite Stunde der Sendung Der Morgen mit Gernot. Die gibt es montags bis freitags immer live von 6 bis 9 und unlive von 3 Uhr in der Nacht bis 6 Uhr ran. Die Wiederholung vom Vortag. Ihr Lieben, zur vollen Stunde wird er informiert bei mir mit Nachrichten, Sport und Wetterbericht, wie es im Radio üblich ist. Dann in der 20. Sendeminute ein kleiner Beitrag um halb die Wetteraussichten und 10 nach halb schauen wir, wer heute Geburtstag hat oder hätte. Musikalischerseits gibt es bei mir den steten Wechsel zwischen deutsch gesungenem Liedgut, gefolgt von einem nicht deutsch gesungenen Titel. Dazwischen die aktuelle Uhrzeit und zack ist der Drops so gut wie lutscht. Ne? 7 Uhr und 8 Minuten haben wir es. 8 Minuten nach 7. Jetzt gibt es eine schöne Nummer von Ralf Siegel. Der hat den Titel auch komponiert. Gesungen hat ihn sehr erfolgreich dann der Peter Alexander und auch richtig gut dann als Rache die Johanna von Kotschan. Ja, als Rache für den Text. Der Text heißt nämlich, der Papa wird's schon richten. Und die Johanna von Kotschan hat das Ding dann gesungen, die Mama wird's schon richten. Und der Ralf Siegel als Komponist, der hat gesungen, der Peter wird's schon richten. Mit einem Augenzwinkern zu seinem Super-Megastar Peter Alexander. Hören wir uns das an. Ich freue mich, dass ihr da seid und trinkt zusammen mit euch Kaffee. 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
4: Hallo lieber Peter, hier spricht oder singt Ralf. Ja, wir haben viel Spaß mit den Liedern gehabt, die wir zusammen gemacht haben, aber ganz speziell mit diesem Lied. 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
1: Genau, der von ihm selbst komponierte Titel Der Papa wird's schon richten mit leicht umgefummeltem Text vom Megakomponisten-Star Ralf Siegel. Es geht ihm auch jetzt wieder ein bisschen besser. Er war ja vor kurzem in den Medien drin, dass es ihm nicht so gut ging und er war sehr am künstlichen Koma gesetzt. Jetzt geht es ihm wohl wieder einigermaßen entsprechend den Verhältnissen. Ne? Der Peter wird's schon richten. Schöne Nummer aus längst vergangenen Zeiten, aber ich finde es trotzdem neckig, wie der Ralf Siegel sich beim Peter Alexander bedankt hat damals. 7 Uhr und 12 Minuten haben wir es, 3 Minuten vor Viertel 8. Musical Juice singt jetzt Pass the Dutchie. Na bitte.
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0: Musical Juice und Pasdachi hier in meiner Sendung der Morgen mit Gernot. 7:16 haben wir es, eine Minute nach 7:45. Andy Borg, der singt jetzt Ich brauch ein bisschen Glück. Und den hören wir gleich in wenigen Sekunden.
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0: Musik aus Österreich mit Andy Borg. Ich brauche ein bisschen Glück. Ja, wer braucht das nicht? Ich hätte auch gerne ein bisschen Glück. Ne? In Form von Papiergeld. Gerlot, musst du immer an Geld denken? Es gibt doch schöne Dinge im Leben, ja? Was denn? Gesundheit zum Beispiel. Ja, stimmt. Gerlot, du hast wie immer recht. Ja, 7 Uhr und 21 Minuten, 9 Minuten vor 7:30 haben wir es. Jetzt hören wir den Beitrag, den versprochenen, und dann gibt's die George Baker Selection aus den Niederlanden. I'm on my way.
1: Die Eröffnung der diesjährigen Hirschjagd ist in den US-Bundesstaaten New York und Wisconsin durch den Tod von insgesamt 9 Jägern überschattet worden. Im Bundesstaat New York kamen 4 Amateurjäger ums Leben. 2 von ihnen wurden irrtümlich von ihren Kollegen erlegt. Einer erlitt vor Aufregung einen Herzinfarkt. Der 4. fiel vom Hochstand und brach sich das Genick. In Wisconsin starben beim Saisonauftakt 5 Jäger. Die Behörden hatten angesichts der starken Zunahme des Rotwilds appelliert, möglichst viele Tiere abzuschießen.
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0: Die George Baker Selection, I'm on my way aus den Niederlanden, hier um 7:25, 5 Minuten vor 7:30. Ihr wisst ja, ich lese ja immer so ein bisschen, wa? Gernot, kannst du überhaupt lesen? Ich reihe die Buchstaben aneinander und frage denn die KI, was das heißt. Okay, so jetzt mal richtig, pass auf. Der Kerl da, ihr wisst schon, der da zwischen Februar und April, der hat wieder ein Ding kicken lassen. Kommt er aus seinem Urlaub und besucht in Nordrhein-Westfalen dort den Raum, wo die Retter des, ihr wisst schon, da der Großbrand, der da war, ne, im Wald, der da ab ja bei Hürtges Waldes, ne? Genau. Und besucht die da dort, ne? Und wie er da gegangen ist, hat er dann eine kleine Ansprache machen wollen. Da wurde er dann mit Pfiffen und Buhrufen begrüßt, ja, ja. Und dann nannte er den Grund für den großen Brand dort in Nordrhein-Westfalen und meinte, das wäre der Klimawandel als Ursache. Jetzt habe ich überlegt, wie kommt man auf so eine Nummer? Also ich kenne das seit über 50 Jahren, dass tatsächlich weggeworfene Flaschen oder weggeworfene Kippen, selbst wenn sie eine Flasche im Winter wegwerfen, wird die im Sommer zum Brennglas im Wald oder in dessen Nähe. Ist ja logisch, das wissen wir, ne? Haben wir das Spiel ja alles schon gemacht, ne? Mit einer Lupe oder mit zwei Glasscherben ein Feuer entfacht. Haben wir als Bengels alles gemacht. Das kann nämlich alles passieren, ja? Sollte nicht passieren, damit man den Müll nicht da in den Wald schmeißt. Er sagt, das war der Klimawandel. Und da habe ich echt überlegt, wie kann man so eine Aussage treffen? Ja, ich habe die Lösung. Es war wirklich so. Ich nehme jetzt den Typen in Schulz, ja? Ja, das ist ein ganz lieber, netter Kerl, das wissen wir ja alles. Der war doch zu dicht an dem Waldbrand dran, der hat eine Rauchvergiftung gehabt.
1: Dieser Typ mit seiner Moderation macht mich noch völlig wahnsinnig.
0: Und wenn man Rauchvergiftung hat, dann spricht man schon komische, wirre Sachen, ne? Gernot, morgen Hausdurchsuchung, 6 Uhr. Mir doch egal. Trotzdem, das ist Rauchvergiftung, eindeutig. Sonst würde man sowas nicht quatschen. Juliane Werding und der Nebelmond. Passner geht's nicht mehr. 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
0: Rauchvergiftung.

0: Juliane Werding, Nebelmond, hier in meiner Sendung Der Morgen mit Gernot. Sag mal, gibt's also außer Klimawandel, gibt's auch Gehirnzellenwandel? Ich frag für einen Freund. 7:32 haben wir es, 7:02. Das Wetter hören wir uns jetzt an und dann gibt's ein paar Verbrauchertipps und Asia besingen Heat of the Moment. Aber erst das Wetter.
1: Mit KI-Support. Sonnig ist es heute meistens, nur ab und zu schieben sich mal mehr Wolken rein und ganz vereinzelt kommt zwischen Vorpommern und der Uckermark auch ein kurzer Schauer runter. Im Südwesten sind zeitweise mehr Wolken dabei. Dazu liegen die Höchstwerte bei 22 bis 28 Grad. Morgen wird's in der Nordosthälfte sonnig und trocken, sonst ziehen mehr Wolken auf und es regnet später auch mal. Maximal bis 27 Grad.

0: Asia, oder heißt das Asia? Könnte sein, ne? Heat of a Moment um 7 Uhr und 36 Minuten. 6 Minuten nach 7:30 haben wir es in der Zwischenzeit. Unsere Country, Lionheads und Western-Freunde werden jetzt wieder glücklich gemacht mit einem Titel von Truckstop. Im Studio in Maschen gibt's immer was zu naschen. Was? Was gibt's da zu naschen? Wir wollen mal vorbei hin, oder? Nee, nicht? Schön, dass ihr da seid, ihr Lieben. Moin, moin.
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Schauen wir mal, wer heute Geburtstag hat. Ja? Am 24. August. Da wäre hier oben, nee, das ist eine Grünen-Politikerin, die will Brandmauer. Dann kriegt sie ihre Brandmauer keine Nennung und keine Gratulation. Brandmauer ist Brandmauer. Wer will, der muss dann auch mit leben. Ne? Wie gesagt, wie es in den Wald reinruft, so schallt es wieder raus. Achim Petri, deutscher Musiker und Sänger, wird heute 52 Jahre alt. Herzlichen Glückwunsch. Der Sohn von Wolle Petri, wie wir ja wissen. Des Weiteren Steve Guttenberg. Genau, der US-amerikanische Schauspieler wird heute 68 Jahre alt. Herzlichen Glückwunsch. Jean-Michel Jean, hören wir gleich, wird heute 78 Jahre alt. Ebenfalls 1948 geboren. Georg Preuße, der deutsche Schauspieler, wird heute 76 Jahre alt. Hat man vorige Stunde schon. Einige können sich entsinnen, ne? Marion Gordy. Ja, ja, ja. Wenn wir vielleicht nächste Stunde nochmal hören, ne? Hat heute auch Geburtstag, wird 76 Jahre alt. Jetzt, hier haben wir noch einen deutschen Schauspieler, Hans-Peter Korff. Ja, ebenfalls heute Geburtstag gehabt, verstarb 2025 im Alter von 82 Jahren. Wen haben wir noch auf der Pfanne? Nö, das war's. Jetzt gibt's ein Geburtstagsständchen in instrumentaler Variante von Jean-Michel Jean und Oxygen Part 4. Schöne Nummer, wird nicht gesungen, trotzdem, ich denke mal, ihr werdet die Melodie kennen.

0: Er hat noch viele, viele mehr schöne Titel geschrieben, aber hier, der hier ist ja einer der bekanntesten, würde ich sagen. Ne? Wurde auch des Öfteren verwendet von irgendwelchen anderen Sendungen, auch im Fernsehen als Hintergrundmusik oder so. Oxygen, Part 4 von Jean-Michel Jarre, Geburtstagskind des Tages. Wir haben es 7 Uhr und 45 Minuten, ganz genau 7:45 in der Zwischenzeit oder auch 7:45 genannt. Jürgen Drews besingt jetzt die Wunderkerzen und zwar, wenn die Wunderkerzen brennen. Gleich in wenigen Sekunden.
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Deutscher Schlager in Reinkultur mit dem abgedankten König von Mallorca, Jürgen Drews, wenn die Wunderkerzen brennen. 7 Uhr und 50 Minuten haben wir es in der Zwischenzeit. 10 Minuten trennen uns noch vor der 8 Uhr Marke. Jetzt wird es etwas wilder, ja, mit dem Edelpunk Billy Idol White Wedding hören wir. Schöne Mucke aus den 80ern.

0: Dale Punk, Billy Idol hier in meiner Sendung, der Morgen mit Gernot und White Redding. Ja, neulich habe ich ein paar Bildchen gesehen von ihm. Ja, auch bei ihm liebt der liebe Gott nicht vorbei. Das Alter schlägt auch bei ihm zu. Reichlich mehr Falten im Gesicht. Aber die Zähne sind noch nicht ganz so stumpf, ne? Wie man bei dem einen oder anderen Auftritt noch sehen kann. Nicht schlecht, Herr Specht. Wir haben es 7 Uhr und 54 Minuten, gerade noch so 6 Minuten vor 8. Wir hören jetzt gleich die Nachrichten, Sport und Wetterbericht in kompakter Variante. Dann, ihr Lieben, gibt's die dritte Stunde, der Morgen mit Gernot, zu der ich euch recht herzlich einlade. Wer in irgendeiner Form Kritik äußern möchte an meiner Sendung, kann das tun. Ja? Stift gezuckt, na? Kugelschreiber, zack, in die Hand. Oh, schreibt nicht das Ding, wa? Ja, vielleicht ein Bleianspitzer vorher? Nicht? Gernot? Was willst du sagen? Ja, also 0170 18 16 616 0170 18 16 616. Der heiße Draht hier direkt ins Studio für Kritiken. Ja, keine Musikwünsche. Die Sendung der Morgen mit Gernot ist keine Musikwunsch-Sendung. Ja? Ich bitte davon abzusehen. Und wer telefonieren möchte, kann das gerne tun. Bitte nach 9 Uhr, denn ich mache hier eine Live-Sendung. Ne? Ist ja klar, da wäre es ungünstig, wenn ich jetzt hier anfange zu telefonieren. Wir hören Pase Dobel. Bis ran an die Nachrichten. Herz an Herz. Bis gleich, ihr Lieben.
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2: Im Studio Holger Dilk. Schönen guten Morgen. Wie kann die Ukraine weiter unterstützt werden? Darüber beraten heute die Staaten der sogenannten Koalition der Willigen. Bei dem Treffen geht es um neue Sanktionen gegen Russland und mögliche Sicherheitsgarantien für die Ukraine. Vor dem Gipfel hat Bundesaußenminister Wadephul bei seinem Ukraine-Besuch mehr Waffenlieferungen gefordert. Es fehle vor allem an Flugabwehrsystemen, sagte er im Ersten.
3: Es ist ein wahnsinniger Raketenkrieg, ein Drohnenkrieg, den Putin gegen die Bevölkerung führt. Und da braucht die Ukraine Schutz. Und da ist jedes System, was wir aus unseren Beständen entnehmen und hier zur Verfügung stellen, einfach ein System, was Menschenleben schützt und was einen Dienst für unsere Freiheit leistet.
2: Bei Volkswagen könnte es in den kommenden Tagen Klarheit geben über die Pläne des Konzerns. Gleich 9 Betriebsversammlungen soll es diese Woche an den verschiedenen Standorten geben. Silas Quiring.
4: Dabei hoffen die Beschäftigten natürlich auf verbindliche Aussagen zum Sparplan. Bis zu 100.000 Stellen sollen weltweit wegfallen. Außerdem stehen die Werke in Hannover, Emden, Zwickau und Neckarsulm auf der Kippe. Schon heute Abend besucht Niedersachsens Ministerpräsident Lies auf Einladung des Betriebsrats das Werk in Hannover. VW-Chef Blume nennt die Lage mehr als kritisch und den Konzern überdimensioniert. Er sieht die Probleme aber bei der gesamten Autobranche und nicht nur bei VW.
2: Der Mittelstand fordert von Kanzler Merz mehr Führung in der Koalition. BVMW-Geschäftsführer Ahlhaus wirft der Regierung in der Neuen Osnabrücker Zeitung Planlosigkeit und schlechte Kommunikation vor. Debatten über Rente, Gesundheit und eine höhere Mehrwertsteuer würden Vertrauen zerstören und den Konsum bremsen. Deutschland muss stärker gegen hybride Angriffe aus Russland vorgehen. Der grünen Innenpolitiker von Notz fordert in der Süddeutschen Zeitung dringend eine entschlossene Reaktion der Bundesregierung. Er warnt vor Spionage, Sabotage und Anschlagsplänen. Auch der SPD-Politiker Fiedler verlangt spürbare Konsequenzen für Moskau. Die Bundesligisten sind bisher alle souverän durch die erste Runde des DFB-Pokals gekommen. Freiburg konnte sich gegen Düsseldorf mit 5:1 durchsetzen. Gladbach gewinnt mit 5:0 gegen Schotten Mainz und der Lokalrivale Mainz 05 feiert ein 9:0 Schützenfest gegen den VfB Krischow aus Brandenburg.
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5: Mit KI-Support. Sonnig ist es heute meistens, nur ab und zu schieben sich mal mehr Wolken rein und ganz vereinzelt kommt zwischen Vorpommern und der Uckermark auch ein kurzer Schauer runter. Im Südwesten sind zeitweise mehr Wolken dabei. Dazu liegen die Höchstwerte bei 22 bis 28 Grad. Morgen wird's in der Nordosthälfte sonnig und trocken, sonst ziehen mehr Wolken auf und es regnet später auch mal. Maximal bis 27 Grad.

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0: Johnny Ray und Just Walking in the Rain war der Opener der dritten Stunde meiner Sendung.
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0: Montag, der 24. August 2026. Ihr hört die Sendung Der Morgen mit Gernot, die es montags bis freitags immer live gibt von 6 bis 9 Uhr und unlive von 3 Uhr in der Nacht bis 6 Uhr ran immer die Wiederholung vom Vortag. Ihr Lieben, zur vollen Stunde innerhalb meiner Sendung gibt es natürlich die Nachrichten, Sport und Wetterbericht, wie es üblich ist im Radio. Dann in der 20. Sendeminute ein kleiner Beitrag bei mir um halb. Da werde ich den Wetterbericht von mir geben, ja, in Zuhilfenahme mit den Daten vom Wetterforsch Kurt aus Berlin-Tegel. Dann 10 nach halb die Geburtstagskinder des Tages erwähnen, ja. Alles schaffe ich nicht, ist ja klar, sind ja mehrere Millionen, die am Tag Geburtstag haben. Nur eine, die vielleicht hier im Großraum bekannt sind. Und musikalischerseits wisst ihr ja, der stete Wechsel von deutsch in nicht deutsch gesungenem Liedgut, dazwischen die aktuelle Uhrzeit. Nach Johnny Ray mit Just a Walking in the Rain hören wir was Deutsches. Das Original stammt von Joan Jett and the Blackhearts. I love Rock'n'Roll. Schöne Nummer. Das Ding hören wir uns jetzt in Deutsch an. Warte mal, da war doch noch jemand. Moment, ich überlege gerade. Irgendeiner hat noch so ein Ding gesungen in Deutsch. Komme ich jetzt nicht drauf, ist nicht ganz so schlimm. Aber hier auf jeden Fall eine der deutschen Varianten mit Gildo Horn und die orthopädischen Strümpfe. Ich finde Schlager toll. Hören wir uns jetzt an. 8 Uhr und 8 Minuten ist es. 8 Minuten nach 8. Ich stelle mich vor und dann singt der Gildo.
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0: Was es alles in Deutsch gibt, wa? Ja, Gildehorn und die orthopädischen Strümpfe. Ich find Schlager toll. Eine der deutschen Covervarianten vom Joan Jett Song I Love Rock'n'Roll. Wir haben es 8 Uhr und 12 Minuten, 3 Minuten vor Viertel 9. Albert Hammond besingt den Free Electric Band. Bitteschön.
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0: Albert Hammond, The Free Electric Band, hier um 8 Uhr und 15 Minuten, ganz genau Viertel 9 oder auch Viertel nach 8 genannt. Die Höhner sind jetzt mal dran, Mucke aus Gölle am Rhin, ja, am Rhein oder so ähnlich, ja, heißt das wohl. Der Höhner, Viva Colonia, das sind wir dabei, das ist prima und so was alles, ne, ja, die Gölle am Rhein, die können da ein Lied von mir singen, ha.
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0: Da sind wir dabei. Der Höhner, ne? Viva Colonia. Hier in der Sendung der Morgen mit Gernot. 8:20, 8:10, 8:09. Es gibt gleich den Beitrag und dann Wang Shu und Dancehall Days. Zuvor muss ich die noch loswerden. Ihr wisst ja, ich lese nebenbei. Ja, ja. Also ich versuch's, wollen wir so sagen. Ne? Das hatten wir ja in der letzten Stunde schon. Die Jette, ja, die Jette Nizat, die beschwert sich, ja, dass sie im Netz immer so schlecht dargestellt wird. Naja, vielleicht sollte sie... Ich könnte ihr einen Tipp geben, einen guten Tipp geben. Sie sollte sich ihre Interviews selbst mal anhören. Und zwar komplett. Vielleicht kommt es denn darauf, warum es so ist. Hier der Beitrag.
1: Frau zahlt 30-Euro-Schein ein. Eine recht seltsame Blüte ist jetzt im bayerischen Schwandorf aufgetaucht. Eine Frau hatte versucht, einen 30-Euro-Schein auf ihr Konto einzuzahlen. Der Schein mit dem ungewöhnlichen Wert war vorher schon über mehrere Ladentische gegangen, wie die Polizei ermittelte.
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0: Wang Chung, Dance Hall Days. Mucke aus den 80ern, aus dem Jahr 82. So lange ist das schon wieder her, mein lieber Mann. Mitten in der neuen deutschen Wellezeit gab es auch so eine Stücke, die dann immer wieder mal durchgeschossen sind. Da war nicht nur Deutsches ganz oben in den Charts, sondern auch solche Nummern wie eben gehört. Wir haben es 8 Uhr und 25 Minuten, 5 Minuten vor 8:30. Gleich wenden wir uns dem Wetter zu. Zuvor werden wir den Regengott Pan erstmal huldigen, ne? Zusammen musikalischerseits mit Costa Cordalis.
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0: Der Regengott Pan wurde von Costa Cordalis besungen. Und ob der heute überwiegt, das gucken wir uns jetzt gleich an. Wir gucken uns gleich den Wetterbericht an. Warte, ich muss mal den KI-Wetterbericht hier wegnehmen. So, weg ist er. Habe ich vergessen. Und dann gibt es Alicia Bridges. Ja, Alicia Bridges und I Love the Nightlife Disco Round. Schöne Nummer aus längst vergangenen Zeiten, aber mit schönem Disco-Rhythmus und tanzbar auf jeden Fall. Jetzt gucken wir erstmal, was denn der liebe Kurt, seines Zeichens Wetterfrosch aus Berlin-Tegel, mir so zuungt für'n Wetter. Nun gut, ich gucke. Nee, der Regengott schlägt doch nicht zu. Glück gehabt. Dich daneben ist auch vorbei. Los geht's mit den 16 Landeshauptstädten der 16 Bundesländer, die aktuellen Temperaturen. In alphabetischer Reihenfolge: Berlin 13 Grad und stark bewölkt, in Bremen 14 Grad auflockernde Bewölkung, in Dresden 12 Grad und sonnig, Düsseldorf 12 Grad sonnig, in Erfurt 10 Grad und sonnig, Hamburg meldet 13 Grad stark bewölkt, dasselbe gilt für Hannover, dann in Kiel 14 Grad bewölkt, Magdeburg 15 Grad stark bewölkt, in Mainz 13 Grad stark bewölkt, München meldet 13 Grad und sonnig, Potsdam 13 Grad bewölkt, in Saarbrücken 14 Grad und bewölkt, Schwerin hat 14 Grad stark bewölkt, Stuttgart meldet 13 Grad und sonnig und wie immer zum Schluss Wiesbaden 12 Grad und bewölkt. Und der Wetterbericht sieht wie folgt aus. Heute wird es in Deutschland überwiegend sommerlich und trocken. Regional gibt es mehr Wolken, besonders im Norden und Osten. Die Höchstwerte liegen meist um 21 bis 28 Grad. Ab Dienstag wird es vor allem im Süden und Westen wechselhafter mit Schauern und Gewittern, während der Norden und Osten häufiger sonnig bleibt. Danke Kurt für deine Wetterinformationen und nun wie alles besprochen.
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0: Alicia Bridges und I love the nightlife disco around. Schöne Disco-Burger zum Mitabhotten. Ja, das macht gute Laune, zumindest bei Gernot im Gesicht. Ich hoffe bei euch auch. 8 Uhr und 34 Minuten, 4 Minuten nach 8:30 haben wir's. Wenke Möhre ist mal wieder dran und sie meint, sprich nicht drüber. Und über was nicht gesprochen werden soll, hören wir jetzt in musikalischer Form.
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0: Tja, war ja irgendwie so, wa? Wie war das? Reden ist Silber, Schweigen ist Gold?
1: Das merkst du dir mal, Gernot.
0: Nein. Wenkemühre spricht nicht drüber. 8:37, 7 Minuten nach 8:30. Jetzt wird darum gebeten, dass die Herzallerliebste zurückkommen soll und zusammen mit den Eagles, genau, Baby, come back. Und dann gucken wir mal, wer heute Geburtstag hat.
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0: Schauen wir mal auf die Geburtstagskinder des Tages. Als erstes Achim Petri, der Sohn von Wolfgang Petri, der wird heute 52 Jahre alt am 24. August 1974. Herzlichen Glückwunsch dafür. Dann Steve Guttenberg, genau, der US-amerikanische Schauspieler, wird 68 Jahre alt. Heute am 24. August. Des Weiteren haben wir Jean-Michel Jean, den haben wir ja vorige Stunde schon gehört, ja, mit Oxygen Part 4, wird heute 78 Jahre alt. Dann haben wir noch Hans-Peter Korff, der deutsche Schauspieler, ist am 24. August 1942 geboren und ist im Alter von 82 Jahren, 2025, von uns gegangen. Wen haben wir noch? Ah ja, guck hier, Georg Preuße, deutscher Schauspieler. Der wird heute 76 Jahre alt. Besser bekannt als Mary und Gordy, ja, im Duett. Kennt der ein oder andere vielleicht noch aus den 80er Jahren. Travestiekünstler erster Kajüte. Richtig toll haben sie es damals gemacht. Und singen kann er jetzt auch, ne? Es ist nicht leicht, ein Clown zu sein. Mary und Gordy.
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0: Geburtstagskind des Tages, Georg Preuße alias Mary und Gordy. Es ist nicht leicht, ein Clown zu sein. Allen anderen Geburtstagskindern heute ebenfalls alles Liebe und viel Gesundheit im neuen Lebensjahr. 8 Uhr und 45 Minuten, 8:45 oder 8:45 genannt, Maggie Reilly besingt Every Time Retouch. Gleich in wenigen Sekunden.
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0: Maggie Reilly, Every Time Retouch, um 8 Uhr und 50 Minuten, 10 Minuten vor 9 in der Zwischenzeit. Hubert K. mit und ohne Kapelle singt jetzt Einmal nur mit Erika. Na was denn? Na, das kriegen wir gleich zu erfahren.
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Hubert K., einmal nur mit Erika. Schöne Nummer hier meiner Sendung, der Morgen mit Gernot. 8 Uhr und 56 Minuten haben wir es, 4 Minuten vor 9. Ich schließe jetzt die Pforten, freue mich auf Dienstag früh um 6, wenn es wieder heißt, der Morgen mit Gernot. Wünsche euch einen tollen Start in die neue Woche. Bis ran an die Trennung haben wir noch The Sweet und Funny Funny. Und ich mache wie immer den Fisch und schwimme davon. Genau. Die zünftige Verabschiedung, wie ihr gewohnt seid, kommt jetzt auch. Diener nach links, Diener nach rechts. Tschüss, tschüss ihr Lieben, macht's Schmugge. Euer Gernot aus dem wunderschönen, meist sonnenverwöhnten Märkisch-Oderland. Alles Liebe für euch, bis morgen früh um 6. Und passt auf euch auf, ihr Lieben. Ja, wichtig, immer nach links und rechts gucken.

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1: Im Studio Holger Dilk. Schönen guten Morgen. Nach der politischen Sommerpause geht es für die Bundesregierung gleich in die Vollen. Bei einer Klausurtagung heute und morgen wollen Union und SPD die Pläne für die kommenden Monate festzurren. Großes Thema ist dabei die schwächelnde Wirtschaft. Aus der Branche wird vorab gefordert, bei den Reformen Tempo zu machen. Unionsbundestagsfraktionschef Thorsten Frey.
2: Wir haben ja bereits vor der parlamentarischen Sommerpause viele Gesetzgebungsvorhaben aufgegleist und die müssen jetzt umgesetzt werden. In der Regel mit der Zielsetzung Ende des Jahres. Insofern steht uns ein arbeitsreicher Herbst bevor.
1: Deutsche Fahnder sind einem internationalen Autoschiebernetzwerk auf der Spur. Die Täter sollen zehntausende Unfallwagen aus den USA nach Europa gebracht, oberflächlich repariert und dann weiterverkauft haben. Die Sicherheitsgefahr ist enorm, sagte uns Alexander Roth von der Europäischen Staatsanwaltschaft in Berlin.
3: Der klassische Fall ist der Airbag, der durch ein zusammengerolltes T-Shirt ersetzt wurde. Oder das Träger oder das gesamte Fahrgestell, die nach einem Unfall gebrochen waren, nicht wieder statisch sauber hergestellt ist, sondern nur notdürftig zusammengebogen wurden.
1: Der Steuer- und Zollschaden liegt bei rund 100 Millionen Euro. Bei Volkswagen werden jetzt nach und nach die Beschäftigten über die Sparpläne des Konzerns informiert. Kritik an möglichen Werksschließungen und einem drohenden Jobabbau kommt unter anderem von Niedersachsens Ministerpräsident Olaf Lies. Er fordert den Konzern auf, gemeinsame Lösungen zu finden. Die USA erhöhen den wirtschaftlichen Druck auf den Iran. US-Finanzminister Bessent kündigte neue Sanktionen gegen rund 60 Firmen und Personen an. Betroffen sind unter anderem Öl, Finanzen und Schifffahrt. Bessent fordert auch andere Länder auf, ihre Wirtschaftsbeziehungen zum Iran abzubrechen. Was sind die neuesten Trends in der Gaming-Welt? Darum dreht sich ab heute Abend alles in Köln. Die Computerspielemesse Gamescom startet mit ihrer Eröffnungsshow. Morgen darf dann zunächst das Fachpublikum rein. Ab Donnerstag ist das Gelände für Besucher geöffnet. 1600 Aussteller sind in diesem Jahr dabei. Schalke 04 ist in die zweite DFB-Pokalrunde eingezogen. Der Bundesliga-Aufsteiger gewann beim Regionalligisten Hallscher FC mit 5:2 nach Verlängerung. Bundesliga-Absteiger Wolfsburg musste gegen Regionalligist Altglienicke ins Elfmeterschießen und setzte sich damit 6:5 durch. Weiter sind außerdem der 1. FC Köln und der Hamburger SV.
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4: Mit KI-Support. Viele Wolken gibt es heute Morgen erstmal. Im Süden kann es dazu vereinzelt regnen und kurz gewittern. Im Lauf des Tages wird es in der Nordosthälfte weiter sonnig und trocken. Von Süden Richtung Mitte kommt aber verbreitet Regen rein. Und ab und zu ist auch ein Gewitter dabei. Später lockert es im Süden wieder auf. Die Höchstwerte liegen bei 17 bis 26 Grad. Morgen oft sonnig und trocken. In der Mitte und im Südosten mehr Wolken und vereinzelt Regen. Maximal bis 28 Grad.

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0: die Formation, die wir sonst kennen von New York Groove, ja, Hello, ne? Die sagen hier ihren Zweitplatzierten, hätte ich jetzt beinahe gesagt, Tell 'em, ja, das war der Opener der ersten Stunde meiner Sendung.
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0: Dienstag ist heute, Dienstag, der 25.8., der 25. August 2026, die Sendung Der Morgen mit Gernot. Das ist meine Wenigkeit, der hier montags bis freitags von 6 bis 9 Uhr live zu hören ist und unlive von 3 Uhr in der Nacht bis 6 Uhr ran immer die Wiederholung vom Vortag. Ihr Lieben, meine Stunde, meine Sendestunde beginnt mit Nachrichten, Sport und Wetterbericht, damit ihr informiert in den Tag kommt. In der 20. Sendeminute habe ich einen kleinen Beitrag. Dann um halb die Wetteraussichten und 10 nach halb gucken, weil wir heute Geburtstag hat. Musikalischerseits wie immer der stete Wechsel von deutsch in nicht deutsch gesungenem Liedgut und dazwischen die aktuelle Uhrzeit. 6 Uhr und 9 Minuten haben wir es. 9 Minuten nach 6. Rudolf Rock und die Schocker singen Mein Freund Jack ist zuckerkrank. Ja? Die Nummer, die kennen wir von Bonnie M. oder von Smoke, My Friend Jack. Ne? Und hier die deutsche Cover-Variante. Schönen guten Morgen und wir schlürfen zusammen Kaffee.

0: Hier war ein Gastsänger mit bei, ne? Habt ihr erkannt? Hugo Egon Balder, ne? Hier bei Rudolf Rock und die Schocker, mein Freund Jack ist zuckerkrank. Ja, mit Comedy-Text hätte ich jetzt beinahe gesagt. 6:12 haben wir es, 7:03. Shake and Stevens, brauche ich nicht viel zu sagen. Ja, ich bekenne mich, bin Fan, habe sehr, sehr viele Titel in der Rotation mit drin. Wir hören das alte Haus. Ja, The Old Host ist allerdings nicht auf seinen Mist gewachsen, aber er singt das Ding richtig gut nach.
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Der Titel ist eigentlich ein Country-Song gewesen. Vom Jahr 1954. Und Shakin' Stevens hat ihn 1981 als Rockabilly-Variante, wie eben gehört, hervorragend und erfolgreich gesungen. Das alte Haus, The Old House. Es gibt auch noch eine deutsche Cover-Variante vom Bruce Lowe, ne? Das hat der Ding gesungen? War der das? Ich überlege hier gerade scharf. Ja, ja, der war das. Das alte Haus von Rookie Dookie, ne? Peter Kraus hat auch noch eine Cover-Variante gesungen und viele mehr. Wir haben 6 Uhr und 16 Minuten, eine Minute nach Viertel 7. Johanna von Kotschern gibt jetzt die Rache-Variante. War das vor gestern? Gestern habe ich doch den gespielt. Ne? Gestern war Montag. Gestern habe ich den von Ralf Siegel, ne? Der Peter wird schon richten, gespielt. Das Original. Die Mama wird schon richten. Ist nicht das Original, sondern auch eine Coverversion. Und die hören wir jetzt. Das Original ist... Der Papa wird schon richten, ne? Von Peter Alexander. Hier die Racheaktion von Johanna von Kotschern. Die Mama wird's schon richten, ne? Warum ich da ins Stottern komme? Na, weil ich ein Lesbenschmutzer bin. Eigentlich dürfte ich den Titel gar nicht spielen. Der ist ja wieder völlig, also sexistisch gegen die Männerwelt. Ist ja fürchterlich. Wir armen Männer, was wir leiden müssen, was uns die Frauen denunzieren und unterdrücken und alles sowas. Ja, glaubt. Nach dem Hinweis wird das selbst hören. Liebe Sternchen, Hörer Sternchen innen. Nein. So ein Blödsinn gibt es hier nicht. Der Morgen mit Gernot bleibt genderfrei. Auf die Werbeeinspielungen der Laut AG hat der Morgen mit Gernot keinen Einfluss. Liebe Radiohörer, danke fürs Einschalten hier in der genderfreien Sendung Der Morgen mit Gernot.

0: Den gibt es nicht mal bei der Plattform mit dem großen Y. Ne? Könnt ihr gerne eingeben. Johanna von Kotschian, die Mama wird es schon richten. Ihr werdet den Titel nicht von ihr finden. Ihr findet den von Peter Alexander. Und wenn ihr tief sucht, findet ihr den noch sogar von Ralf Siegel gesungen. Auch den besitze ich, ne? Der ihn ja geschrieben hat und selbst auch gesungen hat. Ne? Der Peter wird es schon richten. Aber diese Version hier, praktisch die Rache, ja, im wahrsten Sinne des Wortes, mit Anführungsstrichen und ein Smiley hinter, von Johanna von Kotschian, die Mama wird schon richten, die werdet ihr bei der großen Plattform nicht finden. Aber hier in der Sendung der Morgen mit Gernot, da hört ihr die hervorragende Variante. Jetzt haben wir es 6 Uhr und 21 Minuten, 9 Minuten vor 6:30. Jetzt hört ihr den Beitrag, den versprochenen, und dann gibt's Jason Donovan Every Day. Auf der Berliner Stadtautobahn hat die Polizei einen Rentner angehalten, der mit seinem Elektrorollstuhl auf dem Standstreifen unterwegs war. Der 74-Jährige gab nach Angaben des Präsidiums vom Mittwoch eine abenteuerliche Erklärung für seinen Ausflug mit dem Vehikel, das eine offizielle Höchstgeschwindigkeit von 10 Stundenkilometern hat, an. Er sei auf dem Weg in einen Baumarkt gewesen. Da habe ihn die Sonne geblendet. Und unversehens habe er sich auf der Autobahn wiederbefunden. Die Beamten wurden allerdings misstrauisch, weil der Mann angetrunken wirkte. Tatsächlich ergab ein Test 1,26 Promille. Den Alkohol brauche ich, um Schwindelgefühle in den Griff zu bekommen, sagte der stark gehbehinderte Rentner der Polizei. Die ließ hingegen keine Milde walten, sondern zeigte ihn wegen Trunkenheit im Straßenverkehr an.
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0: Jason Donovan, Every Day. Das stimmt, Every Day, außer Sonnabend und Sonntag nicht. Ansonsten schon, Montag bis Freitag, Every Day gibt es hier die Sendung. Der Morgen mit Gernot, 6 Uhr und 26 Minuten haben wir es. 4 Minuten vor 6:30. Andrea Berg singt jetzt, das kann kein Zufall sein. Kennt ihr aus dem Englischen von Pietro Lombardi, ja? Call My Name, und hier die deutsche Covervariante mit der guten Andrea Berg.
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0: Andrea Berg, das kann kein Zufall sein, die deutsche Cover-Variante von Piero Lombardi, seinem Titel Call My Name. Genau, 6 Uhr und 30 Minuten haben wir es. Das ist der Moment für den Wetterbericht und ein paar Verbrauchertipps. Und dann gibt es ein schönes Medley von Smokey. Ja? Smokey, it's Medley Time hier in meiner Sendung Der Morgen mit Gernot. Aber erst das Wetter.
1: Mit KI-Support. Viele Wolken gibt es heute Morgen erstmal. Im Süden kann es dazu vereinzelt regnen und kurz gewittern. Im Lauf des Tages wird es in der Nordosthälfte weiter sonnig und trocken. Von Süden Richtung Mitte kommt aber verbreitet Regen rein. Und ab und zu ist auch ein Gewitter dabei. Später lockert es im Süden wieder auf. Die Höchstwerte liegen bei 17 bis 26 Grad. Morgen oft sonnig und trocken. In der Mitte und im Südosten mehr Wolken und vereinzelt Regen. Maximal bis 28 Grad.

It's medley time. Smokey Forever is Medley Time. Ja, it's Medley Time, so heißt das tatsächlich, ne? Schöne Nummer zum morgendlichen Wachwerden und vor allen Dingen gute Laune bekommen. 6 Uhr und 35, na, 36 haben wir es. 36, wir gehen immer die zukunftsträchtige Zeit, na genau. 6 Minuten nach 6:30 in der Zwischenzeit, jetzt gibt's Mary Rose. Leider liebe ich dich immer noch, das ist die deutsche Cover-Variante vom Cher-Song, ja? Believe, mit den gleichen schönen Effekten, die man da so hört, ne? Mit dem Stimmenverzerrer. Ja, und dann gucken wir, wer heute Geburtstag hat. Wir

Schauen wir doch mal, wer am 25. August Geburtstag hat oder hätte. Die britische Sängerin und Songwriterin Amy McDonald wird heute 39 Jahre alt. Herzlichen Glückwunsch zum Purzeltag. Des Weiteren, wen haben wir hier? Ich gucke. Nee, links wird nicht. Ah, hier. Nicht von linken Politikern hier noch gratulieren zum Geburtstag. Nein, die wollen Brandmauer. Dann kriegen sie auch nichts gratuliert und auch nicht namentlich erwähnt. Pech gehabt. Wer Brandmauer will, kriegt doch Brandmauer. Auch von mir. Claudia Schiffer, deutsches Modell. Nee, Modell nicht. Model heißt das ja. Eigentlich ist es komisch geschrieben, das Wort, ne? M-O-D-E-L würde doch Modell heißen. Ein Modell. Aber es ist ja ein Model. Also so ein... Gut, na okay, da müssen wir später mal drüber reden. 56 Jahre wird sie alt. Herzlichen Glückwunsch zum Purzeltag. Des Weiteren Billy Ray Cyrus, ja, der US-amerikanische Country-Sänger und Schauspieler wird heute 65 Jahre alt. Herzlichen Glückwunsch zum Purzeltag. Der deutsche Regisseur und Produzent Sönke Wortmann wird heute 67 Jahre alt. Wen haben wir noch? Elvis Costello, der britische Musiker, wird heute 72 Jahre alt. Herzlichen Glückwunsch auch für ihn zum Purzeltag. Und hier sind ja so viele, mein lieber Mann, heute ist eine Menge. Ja, eine Menge los. Wen haben wir denn hier noch? Guck einer an. Gene Connery. Ja, der wird, hätte heute auch Geburtstag gehabt, noch hat er viel mehr und verstarb aber im Alter von 90 Jahren 2020. Wen gibt's noch? Lou van Burg, der niederländisch-deutsche Showmaster und Entertainer. Der hat auch heute Geburtstag, oder hätte 1917 geboren. Noch wen? Eine ganz wichtige Person. Also die wichtigste Person überhaupt, die ich heute erwähnen muss. Ein deutscher Politiker steht hier. 1912 geboren und verstarb 1994 im Alter von 81 Jahren. Der Wessi, der den Osten regiert hat und damit kläglich gescheitert ist. Das ist normal. Wessis können das nicht. Erich Honecker, ja, Fetenete, ich sag's euch, der hat heute oder hätte heute Geburtstag gehabt, müssen wir ja heute erstmal einen sozialistischen Sekt drauf trinken, oder? singend hören wir das Geburtstagskind von der Formation Kiss, die kennen wir alle, ne? Kiss, Gene Simmons, der hat heute auch Geburtstag und den lassen wir jetzt singen. 1949 geboren, wird heute 77 Jahre alt. Der bekannte Song I Was Made for Loving You, den wir als durchaus alle kennen.

0: 1978 kam er raus und ist bis ins Jahr 79 ein riesen Erfolgssong gewesen von der Formation Kiss. Und Gene Simmons, heute Geburtstagskind des Tages, zu Ehren habe ich den Titel gespielt, ihr Lieben. Aber, man muss mal zur Ehrenrettung sagen von dieser Hardrock-Formation und Band. Das ist eher ein weichgespülter Titel von denen gewesen. Das war nicht ihr Aushängeschild, obwohl es ihr größter Erfolg war, ne? Aber mit Disco-Rhythmen und so, da hatten die nicht viel am Hut und haben sie bis heute nicht, ne? Sie sind eine Hardrock-Band, ne? Und sind eher in Richtung Heavy Metal zu hören, als in Richtung Disco-Klänge, so wie wir es hier alle kennen. Trotzdem mögen wir diesen Song. Und hören hier gerne, hier in der Sendung der Morgen mit Gernot. Wir haben es 6 Uhr und 48 Minuten, 3 Minuten nach 6:45. Alle, die los müssen auf der Maloche, wünsche ich einen schönen Dienstag. Wir hören uns dann morgen früh wieder. Ne? Die schalten immer so ab 5 Uhr ein, die los müssen. Und dann sehe ich so um 3:15 rum, da werden die Hörerzahlen leicht weniger, weil die dann los müssen. Völlig korrekt. Wir hören jetzt Ines Adler. Ich schleiche mich in dein Herz. Gleich in wenigen Sekunden geht's los.
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0: Ines Adler, ich schleiche mich in dein Herz. Für unsere Schlagerfans genau das Richtige um 6 Uhr und 53 Minuten. 7 Minuten trennen uns noch von der 7 Uhr Marke. Wir hören gleich eine schöne ruhige Nummer und ich denke mal auch die bekannteste Nummer von der Formation Slick. Ja, Slick heißt die S-L-I-K, Forever and Ever. Nein, falsch. Forever and Ever, so ist richtig. Hören wir gleich. Und was wollte ich noch sagen? Ja, komm, ich muss euch noch einen erzählen. Komm, einer ist noch gut. Komm, einen kriegen wir noch hin. Warte mal, das hier erstmal weglöschen. Das hier auch. So, jetzt können wir. Jetzt geht's los. Pass auf. Ihr wisst ja, ich lese ja immer nebenbei so die tagespolitischen und aktuellen Schlagzeilen. Und was sehe ich da? Im Sommerinterview hat die zukünftige Bundeskanzlerin Frau Dr. Alice Elisabeth Weidel tatsächlich die derzeitige Bundesregierung als Flachzangen bezeichnet. Ja, das ist salopp umgangssprachlich. Ich kenne das schon, da war ich noch ein kleiner Bengel gewesen von 5 Jahren. Da hat meine Mutter schon zu mir gesagt, hey du Flachzange, was machst du da wieder? Ja, das kenne ich schon seit, weiß ich nicht, 55 Jahre und länger. Aber ich finde das gut, diese Bezeichnung ist passend. Jetzt kommt's. Jetzt hat diese komische, naja, T-Online, ja, diese Medienzeitung, ein riesen Pamphlet daraus gemacht und tatsächlich erklärt, was eine Flachzange ist. Ohne Quatsch, jetzt wirklich. Die haben dieses Arbeitsmaterial, ja, dieses Werkzeug von innen nach außen komplett beschrieben. Ja, sehr schön, sehr interessant. Und haben dann auch festgestellt, dass das durchaus auch eine Beleidigung sein kann. Aha. T-Online ist so bekloppt in der Birne, ich sag's euch. Das Bild von Frau Doktor und dahinter haben sie eine Flachzange, eine angebliche, abgebildet. Nur mit dem Unterschied, wer genau hinguckt, das ist eine Spitzzange, keine Flachzange. Sind das Idioten. Die sind zu dämlich, eine Flachzange abzubilden, zu fotografieren. So bekloppt ist T-Online. Aber es ist doch kein Wunder, ihr wisst ja. T-Online, ja, Tochtergesellschaft von der großen Deutschen Telekom und 51% hält der Staat. Logisch, ganz klar. Wessen Fahne ich schwinge, dessen Lieder ich singe. Sind die bekloppt? Müsst ihr euch mal angucken, ja? Die Frau Doktor zu sehen mit einem schönen Bild und im Hintergrund ist eine Spitzzange zu sehen und sie beschreiben eine Flachzange. T-Online, ihr seid so bekloppt in der Birne. Und warum habe ich recht, sage ich euch. Weil ich Elektriker gelernt habe und mit solchen Zangen tagtäglich arbeite. Ihr seid so bekloppt. Nicht mal den Unterschied zwischen einer Spitz- und einer Flachzange könnt ihr. Und dann wollt ihr den Begriff von der Flachzange erklären. Und das, was ihr da beschrieben habt, mit den Riffeln, ist auch falsch. Eine Flachzange hat in der Mitte keine, sie ist flach. Deswegen heißt sie Flachzange. Die hat gar keine Riffel, die ist nicht zum Festhalten von Sachen. Mann, sind die dämlich. T-Online, der blödeste Verein mit dem Spiegel zusammen.
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0: hat, in denen man mal ein bisschen abseits der Themen am Abend miteinander ins Gespräch kommen kann.
1: Bei Volkswagen starten die Betriebsversammlungen, bei denen die Konzernspitze über die Zukunft der Werke und der Belegschaft Auskunft geben will. Von Werksschließungen und einem noch stärkeren Stellenabbau als bislang vereinbart, hält Niedersachsens Ministerpräsident Olaf Lies nichts. Er sagte nach einem Besuch im Werk Hannover:
2: Ich setze auch jetzt darauf, dass wir gemeinsame Lösungen finden mit und für die Kolleginnen und Kollegen an den Volkswagen-Standorten, dass wir zu Lösungen kommen, die Perspektiven für die Kolleginnen und Kollegen öffnen, die sicherstellen, dass Automobilproduktion in Niedersachsen, in Deutschland möglich ist, aber nicht im Gegeneinander, sondern im Miteinander.
1: Ein internationales Autoschiebernetzwerk beschäftigt europaweit die Behörden. Betrüger sollen Zehntausende Unfallwagen aus den USA importiert, oberflächlich repariert und dann weiterverkauft haben, sagte uns die Europäische Staatsanwaltschaft in Berlin. Der Zoll- und Steuerschaden wird auf rund 100 Millionen Euro geschätzt. In Köln schlagen ab heute Abend wieder die Herzen der Computerspielfans höher. Die Gamescom startet mit ihrer Eröffnungsshow. Richtig los geht es für das breite Publikum übermorgen. Rund 1600 Aussteller präsentieren die neuesten Spiele und Trends. Bis zu 350.000 Besucher werden erwartet. Der VfL Wolfsburg hat die zweite Runde im DFB-Pokal erreicht. Der Bundesliga-Absteiger konnte sich gegen Regionalligist Altklinike allerdings erst im Elfmeterschießen mit 6:5 durchsetzen. Außerdem weiter sind der HSV, Schalke 04 und der 1. FC Köln.
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4: Mit KI-Support. Wolkig und ab und zu nass ist es heute Morgen. Dazu kann es im Süden auch mal kurz gewittern. Später bleibt es im Süden oft bei Regen, während es sonst häufiger sonnig und trocken wird. Vereinzelt gibt es auch mal Nebel. Die Höchstwerte liegen bei 17 bis 30 Grad. Morgen geht's gemischt weiter mit Sonne und Wolken und vereinzelt Regen, maximal bis 28 Grad.

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0: Ich mag den King of Rock'n'Roll schon seit meiner Jugendzeit. Ja, der King of Rock'n'Roll, Mr. Elvis Presley, Don't Be Cruel, war der Opener der zweiten Stunde meiner Sendung.
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0: Dienstag, der 25. August 2026. Ihr hört die Sendung Der Morgen mit Gernot hier in der zweiten Stunde. Live immer montags bis freitags von 6 bis 9 und unlive von 3 Uhr.

in der Nacht bis 6 Uhr ran immer die Wiederholung vom Vortag. Zur vollen Stunde werde mit Nachrichten, Sport und Wetterbericht beglückt. Zum Anfang immer, dann in der 20. Sendeminute ein kleiner Beitrag. Um halb die Wetteraussichten und 10 nach halb gucken wir, wer heute Purzeltag hat. Musikalischerseits der Fairnessfilter, seid ihr gewohnt bei mir in der Sendung, gibt es immer einen deutschsprachig gesungenen, gefolgt von einem nicht deutschsprachig gesungenen Titel. Das immer im Wechsel und dazwischen die aktuelle Uhrzeit. Und wenn ihr ganz, ganz lieb seid, kriegt ihr noch einen dämlichen Spruch dazu. Den braucht ihr nicht bezahlen. Der ist völlig kostenlos und gratis und manchmal sogar völlig umsonst. Nach dem King of Rock'n'Roll, Mr. Elvis Presley, Don't Be Cruel, gibt's erstmal die Uhrzeit. 7 Uhr und 7 Minuten, 7 Minuten nach 7. Und jetzt was Deutsches. Udo Jürgens besingt den Regen in Rhodos. Ja, Rhodos im Regen. Schön, dass ihr da seid, ihr Lieben. Moin, moin und Prost Kaffee. Ach nee, Tee? Nicht? Heiße Milch? Nee? Glas heißes Wasser und eine Backpfeife? Ja, fein.

0: Rodders im Regen mit dem unvergessenen Udo Jürgens. 7 Uhr und na gleich 11 Minuten, ja, 4 Minuten vor 7:45 haben wir's. George Michael und seine Formation Wham singt jetzt Wake Me Up Before You Go Go. Na bitteschön.
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0: George Michael mit einem flotten Nummer am frühen Morgen. Wake me up before you go, go. Was so viel heißt, weck mich auf, bevor du gehst. Ja, ja, ja. Das sagt doch das Paar, die sich abends getroffen haben für einen One-Night-Stand, ne? Gernot, die Sendung bleibt jugendfrei. Keine weiteren Ausführungen in dieser Richtung. Ansonsten ist das nämlich wieder ein Beitrag unter...
1: Muss ich denn jedes Mal, wenn ich sauge oder saugblase, den Schlauchstecker in die Schlauchnut schieben?
2: Wie Sie wünschen, gnädige Frau.
0: Und das ist nicht korrekt in einer morgendlichen Sendung, wo Kinder zuhören. Wir haben 7 Uhr und 15 Minuten, Viertel 8 genannt oder Viertel nach 7. Wir zwei fahren irgendwo hin. Der gute Peter Rubin, der besingt jetzt diesen hervorragenden Evergreen. In wenigen Sekunden geht's los.
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0: Peter Robin, wir zwei fahren irgendwo hin. So ein richtig kleiner Mitschunkler hier am frühen Morgen. Und schmunzeln zu sich kriegen, weil man denkt, Gernot, du hast so die Dinger bloß wieder alle ausgekramt. Mann, Mann, Mann, das hat ja meine Oma schon gehört. Richtig. Aber die Jugendlichen, die kennen die Musik gar nicht mehr. Stellenweise hören sie hier rein und sagen, boah, ich hab den noch gar nicht gefunden, auf welchem Platz ist denn der in den Charts?
1: Dieser Typ mit seiner Moderation macht mich noch völlig wahnsinnig.
0: 7 Uhr und 20 Minuten, haben wir es in der Zwischenzeit 10 Minuten vor 7:30. Jetzt gibt's den Beitrag, den versprochenen, und dann singt Madonna Open Your Heart. Erst der Beitrag.
2: Falsche Führerscheine haben drei albanische Parlamentarier in den Knast gebracht. Mit einem Fahrer waren die drei privat nach Deutschland gekommen, um Gebrauchtwagen zu kaufen. Mit ihrer Kolonne von 4 Autos fielen sie auf der Autobahn München-Salzburg allerdings einer Polizeistreife auf. Zu Recht. Ihre Führerscheine waren total gefälscht. Die drei Abgeordneten des Bundesparlaments beriefen sich zwar auf ihre Immunität, die gilt aber nur in Albanien.
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0: Madonna mit Open Your Heart um 7 Uhr und 25 Minuten, 5 Minuten vor 7:30. Hammer es. In der Zwischenzeit, ihr hört die Sendung Der Morgen mit Gernot. Das ist der gut gelaunte Kerl hier hinter den beiden Mikrofonen, der sehr amüsiert wie Bolle auf dem Milchwagen für euch dufte Mucke zu spielen. Und das montags bis freitags von 6 bis 9 Uhr live und unlive von 3 Uhr in der Nacht bis 6 Uhr ran. Immer die Wiederholung vom Vortag. Jetzt gibt's den Altmeister des deutschen Schlagers und Komponist für viele, viele, viele seiner Mitstreiter. Genau, die Rede ist von Gigi Anderson. Am weißen Strand von Sant'Angelo hören wir. Auf ihm und seine Freunde in der gleichen Branche gehen mit Sicherheit mehr wie 3000 Titel. Ja, nicht er selber hat sie gesungen, sondern auch für viele, viele seiner Mitstreiter. Hier ein kleiner Auszug, nämlich ein Titel aus seinem mehr wie 3000 großen Repertoire.
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0: J.G. Anderson, Meister im deutschen Schlagergeschäft am weißen Strand von San Angelo, hier um 7:30 Uhr, ganz genau halb acht, Halbzeit meiner kompletten Sendung, der Morgen mit Gernot und auch Halbzeit der zweiten Stunde. Wir hören jetzt das Wetter und eventuell ein paar Verbrauchertipps und dann gibt es eine schöne Nummer aus den 80ern mit London Beat und I've Been Thinking About You. Freue ich mich drauf. Aber erst das Wetter.
1: Mit KI-Support. Wolkig und ab und zu nass ist es heute Morgen. Dazu kann es im Süden auch mal kurz gewittern. Später bleibt es im Süden oft bei Regen, während es sonst häufiger sonnig und trocken wird. Vereinzelt gibt es auch mal Nebel. Die Höchstwerte liegen bei 17 bis 30 Grad. Morgen geht's gemischt weiter mit Sonne und Wolken und vereinzelt Regen, maximal bis 28 Grad.

0: I've been thinking about you mit London Beach hier in meiner Sendung. Der Morgen mit Gernot. 7 Uhr und 36 Minuten, aber 6 Minuten nach 7:30. Ihr Lieben, ihr wisst, ich lese. Das ist das Einzige, was ich dann doch noch so ein bisschen kann. Und nicht falsch verstehen. Also, ich finde das aber ein bisschen sarkastisch, was ich so von mir gebe und mit Absicht. Jetzt hat man eine dritte Drohne gefunden, ja? Flugplatz Leipzig, erinnert euch, ne? Drohne gefunden da und der Busfahrer hat das Ding mit der Hand festgehalten und zunichte gemacht und sowas alles, wisst ihr ja, ne? Und dann die zweite und die dritte. Jetzt hat man die dritte gefunden mit 50 Gramm Sprengstoff. Mal zur Einordnung, ne? So ein Polenböller, die Bösen, also, die haben ungefähr ein Gramm drin. Macht schon ganz schön Rums, ne? Und 50 Gramm TNT würden schon ein Riesenloch in so ein Flugzeug reinhauen. Das ist richtig. Zumindest nicht flugbereit machen. Davon kann man ausgehen, ne? Aber, ihr Lieben, nachdenken. Weiter nachdenken. Die Schuld wird ja immer zu den Russen geschoben. Und ihr bildet euch ein, dass dann das wirklich der sogenannte damalige KGB wäre. Oder ein Anschlag von den Russen. Die würden so blöde Dinger basteln, die dreimal nicht funktionieren? Hallo? Wie naiv denkt denn eigentlich der NDR und der WDR? Wieder mal der öffentlich-rechtliche Rundfunk. Die verbreiten so einen Schmutz und Dreck. Niemals kam das von Russland, die Nummer. Werden wir demnächst in den nächsten Wochen oder Monaten auch aufgedeckt finden. Aber ein Wort der Entschuldigung an den russischen Staat, den werdet ihr dann nicht finden beim NDR und WDR. Aber erstmal behaupten, so einen Schwachsinn. Einfach mal nachdenken. Die Russen sind nicht zu blöde. Drei Drohnen, die fehlschlagen, ja, zu basteln. Niemals. Eine, okay, kann mal vorkommen. Vielleicht die zweite, zu blöde zum Treffen. Aber doch nicht drei. Dreimal blöd seid ihr, NDR und WDR. Dreimal blöd. André Jungs, Küsse der Nacht. Nachdenken. Nachdenken ist angesagt.
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Heute sind so viele, heute muss ich mal ein bisschen beeilen mich. Ja? Claudia Schiffer, das deutsche Model. Am 25. August hat sie Geburtstag. Heute ist er genau 1970 geboren und sie wird 56 Jahre alt. Herzlichen Glückwunsch dafür. Billy Ray Cyrus, den hören wir gleich. US-amerikanischer Country-Sänger und Schauspieler, wird heute 65 Jahre alt. Herzlichen Glückwunsch. Sönke Wortmann, deutscher Regisseur und Produzent, wird 67 Jahre alt heute. Tim Burton, der US-amerikanische Filmregisseur, wird 68 Jahre alt. 72 Jahre alt wird Elvis Costello, der britische Musiker. Des Weiteren, wen haben wir hier noch? Gene Simmons, ja, Frontmann der Formation Kiss, Aerosmith for Loving You. Ihr kennt den, habe ich vorige Stunde gespielt. 77 Jahre wird er heute alt. Herzlichen Glückwunsch zum Purzeltag. Wen haben wir noch auf der Pfanne? Dingens, wer ist denn Dingens? Hier, der britische Schauspieler Peter Gilmore wird 81 Jahre alt. Gene Connery, der schottische Schauspieler, Filmproduzent und Oscar-Preisträger, hätte heute auch Geburtstag gehabt, 1930 geboren. 90 Jahre ist er geworden und 2020 von uns gegangen. US-amerikanischer Komponist und Dirigent Leonard Bernstein, 1918 geboren. Hätte heute auch Geburtstag gehabt. Lou van Burg, der niederländische deutsche Showmaster und Entertainer, 1917 geboren. Haben wir noch wen? Na klar, Mensch, Fetenete hätte heute auch Geburtstag gehabt. Erich Honecker, ja, wir haben wieder 30 Kartoffeln mehr geerntet. Nee, im Namen unserer sozialistischen Einheitspartei Deutschland. Nee, aber so ähnlich klang es. 1912 geboren, verstarb 1994 im Alter von 81 Jahren. Unserem Genossen und ersten Generalsekretär, der und so ein Krimskram, was der alles für einen riesen Titel hatte, ich krieg den gar nicht mehr zusammen, das ist schon zu lange her, ja? Ja, Fetenete, wenn du wüsstest, wen wir jetzt als Ablösung hätten. Warte mal, Moment, ich muss einen raushauen. Sarkasmus-Start. Lieber Erich Honecker, wie den Typen zwischen Februar und April, den wir jetzt an der Macht haben. Sarkasmus Ende. Erich, komm, wir buddeln dich wieder aus. Billy Ray Cyrus singt Achy Breaky Heart. Nee, du, Zeiten gibst.

0: Geburtstagskind Billy Ray Cyrus und Achy Breaky Heart hier in meiner Sendung Der Morgen mit Gernot. 7:48 haben wir es. Warte, ich muss noch einen nachsetzen. Fetnete hat ja Geburtstag, ja, heute, ja. Hätte Geburtstag gehabt, ja, Erich Honecker. Erich, wenn du mir zuhörst, da oben im siebten Himmel, wo du da gerade so schwebst, ne? Pass auf. Du siehst ja selber, wir haben hier eine würdige Nachfolgerin gefunden, ja? Eine weibliche Erich Honecker. Ja. Reichi Schreck oder so heißt sie da. Guck mal. Die spricht schneller, wie sie denken kann, ne? Aber sie ist eine würdige Nachfolgerin von dir. Erich, dein Vermächtnis wird weitergeführt in der schönen DDR. Nee, warte mal, Moment mal. Im schönen Multikulti-Berlin. Ja, so ungefähr. Gernot, du bist böse. Du bist sehr, sehr böse. Ja, Montag bis Freitag von 6 bis 9 live. Jetzt gibt's Fehlfarben. Schöne Grüße aus der neuen deutschen Wörterzeit. Ein Jahr, es geht voran. Gleich in wenigen Sekunden. Erich, herzlichen Glückwunsch. Nicht? Nee. Hör auf jetzt. Gernot, du weißt schon, dass es im Himmel auch einen Bautzen gibt. Was? Naja, da kommst du hin, ins Stasi-Gefängnis. Erst nach Hohenschönhausen und dann nach Bautzen. Was? Erich, guck mal, ich habe hier ein Winkelement in der Hand. Guck, siehst du? Und winke ganz doll. Erich, mein Freund, mein bester, mein allerbester Freund.
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0: Schöne Nummer aus der neuen deutschen Wellezeit aus dem Jahr 1982. Fehlfarben. Ein Jahr, so heißt der Titel. Klammer auf, Klammer zu. Es geht voran. 7:54 haben wir es gleich. 6:08. Die zweite Stunde haben wir auch geschafft. Wir werden sie jetzt beenden mit einer richtig tollen Ballade. Ja? Im Original geht die noch viel, viel länger. Hier ist die Radiofassung etwas gekürzt. Die Rede ist von The Power of Love. Ich denke, damit hat Jennifer Rush durchaus einen ihrer bekanntesten Titel gesungen. Den hören wir uns jetzt an. Bis ran an die Nachrichten, Sport und Wetterbericht in kompakter Variante. Und dann würde ich mich freuen, wenn wir uns zur dritten und letzten Stunde auch weiter hören können. Ja? Sagt Bescheid, wenn ihr nicht zufrieden seid mit meiner Sendung, gerne Kritik unter 0170 18 16 6 1 6 0170 18 16 6 1 6. Telefonate bitte gerne ab 9 Uhr, ja, wenn die Live-Sendung zu Ende ist. Ansonsten für SMS und WhatsApp bin ich immer aufgeschlossen, auch zum Verteilen in unsere Gruppe, wenn ihr da irgendwo mitmachen möchtet. Jennifer Rush on The Power of Love. Musik fürs Herz hier in der Sendung Der Morgen mit Gernot. Bis gleich.
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0: die Zeit. 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
2: Im Studio Holger Dilk. Schönen guten Morgen. Nach dem gescheiterten Anschlag auf den Leipziger Flughafen haben Ermittler offenbar eine dritte Sprengstoffdrohne gefunden. Das berichtet unter anderem die Süddeutsche Zeitung. Mehr von Tim Pritztrup.
3: Die Drohne wurde demnach schon vor anderthalb Wochen auf einem Feld in der Nähe des Flughafens entdeckt. Der Anschlag sollte wohl noch größer ausfallen, als bisher bekannt war. Vor 3 Wochen war eine Sprengstoffdrohne in der Nähe von ukrainischen Transportflugzeugen voller Munition sichergestellt worden. Eine weitere prallte wohl mit einer DHL-Flugzeugdrohne.

0: der Koalitionsstreit ums Klima. Die SPD will Hitzeschutz ins Grundgesetz schreiben. Für die Union ist das Aktionismus.
1: Beim Sparkurs bei Volkswagen zieht der Betriebsrat klare rote Linien. Betriebsratschefin Cavallo schließt betriebsbedingte Kündigungen und Werksschließungen aus. VW-Chef Blume hatte zuletzt einen Abbau von zusätzlichen 50.000 Stellen weltweit ins Gespräch gebracht. AOK-Chefin Reimann ist gegen die Abnehmspritze als Kassenleistung. In den Funke-Zeitungen warnt sie vor Kosten von bis zu 45 Milliarden Euro pro Jahr, wenn jeder mit einem BMI von über 30 damit behandelt wird. Zuletzt gab es Forderungen, die Kosten für die Spritze bei schwerer Adipositas zu übernehmen. Schalke 04 ist in die zweite DFB-Pokalrunde eingezogen. Der Bundesliga-Aufsteiger gewann beim Regionalligisten Halscher FC mit 5:2 nach Verlängerung. Bundesliga-Absteiger Wolfsburg musste gegen Regionalligist Altglienicke ins Elfmeterschießen und setzte sich damit 6:5 durch. Weiter sind außerdem der 1. FC Köln und der Hamburger SV.
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3: Mit KI-Support. Wolkig und ab und zu nass ist es heute Morgen. Dazu kann es im Süden auch mal kurz gewittern. Später bleibt es im Süden oft bei Regen, während es sonst häufiger sonnig und trocken wird. Vereinzelt gibt es auch mal Nebel. Die Höchstwerte liegen bei 17 bis 30 Grad. Morgen geht's gemischt weiter mit Sonne und Wolken und vereinzelt Regen, maximal bis 28 Grad.

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0: The Seekers und Georgie Girl war der Opener der dritten Stunde meiner Sendung
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0: Dienstag, der 25. August 2026. Ihr hört die Sendung Der Morgen mit Gernot. Jetzt in der dritten Stunde. Die gibt's immer live montags bis freitags von 6 bis 9 Uhr und unlive von 3 Uhr in der Nacht bis 6 Uhr. Immer die Wiederholung vom Vortag. Die Stunde ist strukturiert, zum Anfang selbstverständlich zur vollen Stunde mit Nachrichten, Sport und Wetterbericht in kompakter Variante. In der 20. Sendeminute gibt es einen kleinen Beitrag um halb dann, den Wetterbericht

0: ausführlich mit meiner Wenigkeit und den Daten vom Wetterfrosch Berlin Tegel Station. Ja, da sitzt der nämlich, der Wetterfrosch, und der heißt Kurt. Ja, die Sendung der Morgen mit Gernot hat einen eigenen Wetterfrosch. Ja, mal sehen, was er nachher so zurecht quakt, ne? Und 10:50 gucken wir, wer heute Geburtstag hat. Musikalischerseits, wie immer, seid ihr ja gewohnt, gibt's den steten Wechsel von deutsch und nicht deutsch gesungenem Liedgut, dazwischen die aktuelle Uhrzeit und dann ist der Drop so gut wie gelutscht. Und nur wenn ihr artig seid, dann kriegt ihr noch einen dämlichen Spruch dazu. Und ihr seid ja immer artig, oder? So, ihr Lieben, dann erstmal die Uhrzeit, 8 Uhr und na gleich 8 Minuten, ein paar Sekündchen fehlen noch, dann ist es 8 Minuten nach 8. Wir hören jetzt Las Vegas, Jung und Verliebt, weil wir ja davor die Seekers in Englisch hörten. Ich stelle mich nochmal vor und dann singt der Lars.
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Dion and the Belmonts haben das Ding in Englisch gesungen. A Teenager in Love heißt er da und hier in der deutschen Fassung. Oder einer der vielen deutschen Fassungen, da hätte ich beinahe gesagt, Las Vegas, ne? Jung und verliebt. Wir haben es 8 Uhr und 11 Minuten, 4 Minuten vor Viertel 9. Sandra singt Hi, Hi, Hi. Okay. Wo? Angst. Ach, Gernot, der war doof.

0: Schöne Mucke mit Sandra. Hi, hi, hi. 8 Uhr und 15 Minuten. Ganz genau, 8:45 haben wir es jetzt oder 8:15 genannt. In dem von Amanda Lea kennt der ein oder andere mit Sicherheit den Titel noch The Lady in Black. Ja, da gibt es eine deutsche Cover-Variante von. Die nennt sich Disco Lady und wird von Herrn Knigge gesungen. Ja, tatsächlich. Rolf Peter Knigge, bürgerlich. Wir kennen ihn besser unter Tanze Samba mit mir, Tony Holiday. Disco Lady, hier die deutsche Fassung von Amanda Leas Song. Gleich in wenigen Sekunden.
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0: Tony Holiday, Disco Lady, schöne mit Tanz und Wip-Musik. Das üben wir nochmal, Gerlot. Siehst du, das hast du davon, wenn du morgens in der Tasse immer Bier drin machst anstatt Kaffee. Was? Das ist doch warm hier. Ja, dann wart Grog, red dich nicht raus, ist egal. Du säufst doch, denn so viel Quatsch, wie du erzählst, geht doch nur im Suff. Nein, morgens Kaffee, ist versprochen. Wir haben es 8 Uhr und 20 Minuten, 10 Minuten vor 8:30. Jetzt gibt es den Beitrag, den versprochenen, und dann gibt es Labouche, wir müssen ja das E da weglassen. Mann, die mit ihren Künstlernamen immer. Labouche, be my lover. Na bitte. Ein 88 Jahre alter Mann wollte sich bei einem Hotelbrand in Kanada partout nicht retten lassen. Kaum aus den Flammen befreit, rannte er wieder in das brennende Gebäude. Der Grund? Er wollte seine dritten Zähne retten. Das Feuer brach in dem Trans-Canada Hotel im Norden der Provinz Ontario aus. Paul Pepin trat die Hotelzimmertür des 88-jährigen Darius St. Dennis ein und wollte den Mann retten. Der aber wollte nicht weg. St. Dennis habe ihm 6 oder 8 Boxhiebe verpasst, bevor er den alten Mann aus dem Gebäude bringen konnte. Seine dritten Zähne wollte St. Dennis nicht den Flammen überlassen und stürmte wieder hinein. Erneut wurde er von einem Retter herausgezogen. Seine dritten Zähne verschmorten jedoch im Feuer.
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0: aus dem Jahr 1995, Labusch und Be My Lover. Während ich den Titel jetzt eben so hörte, habe ich überlegt, ob ich das auch hinkriegen könnte. Also den Text mir zu merken, den die da gesungen hat, der war schon sehr anstrengend und so vielseitig. Gerdot, du bist zynisch und böse, gemein, übelriechend und verblödet. Ja, alles in dieser Reihenfolge, genau. Jetzt gibt's was für unsere Line Dance Country und Western Freunde. Und zwar von der Formation Truckstop, ein Tag wie ein Freund und das Ganze um 8 Uhr und 26 Minuten. 4 Minuten trennen uns noch vorm Wetterbericht, vor der 8:30 Marke.
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0: Country Music aus deutschem Lande hier in der Sendung Der Morgen mit Gernot. Truckstop, ein Tag wie ein Freund. Schöne Nummer und das Ganze hier um 8 Uhr und na, 30 Minuten, ganz genau 8:30. Ihr Lieben, gleich haben wir ein paar Verbrauchertipps und dann gibt's Supertramp, The Logical Song. Zuvor gucken wir mal auf die Daten vom Wetterfrosch Kurt aus Berlin-Tegel. Die Daten, und zwar, in alphabetischer Reihenfolge gibt er mir die immer, die 16 Landeshauptstädte der 16 Bundesländer. Sieht richtig lustig aus. Außer in München, ja? Jeder kriegt das Wetter, was er verdient hat. Was? Naja, wir haben doch einen grünen Bürgermeister. Also müssen sie auch alles kriegen, was wichtig ist für die Pflanzenwelt. Gernot. Wetter sollst du ansagen. Ja, mach ich ja. Jetzt geht's los. Pass auf. Berlin 15 Grad und sonnig. Bremen 14 Grad sonnig. In Dresden 14 Grad sonnig. In Düsseldorf 14 Grad bewölkt. Erfurt meldet 12 Grad und wechselnd bewölkt. In Hamburg pure Sonne bei 14 Grad. In Hannover 12 Grad und sonnig. Kiel 14 Grad, ebenfalls dort sonnig. Auch sonnig ist es in der Landeshauptstadt von Sachsen-Anhalt. Magdeburg meldet 13 Grad und Sonne pur. Mainz 17 Grad, stark bewölkt. Hier kommt jetzt die Ausnahme, Achtung. München 15 Grad, wechselhaft mit Schauern. Siehste? Ja, die Grünen brauchen viel Regen, damit sie noch wachsen können, ne? Gernot, das gehört nicht zum Wetter. Potsdam 14 Grad sonnig, Saarbrücken 15 Grad und Regen, in Schwerin 15 Grad sonnig, Stuttgart 16 Grad Regen, Wiesbaden 17 Grad stark bewölkt. Das Wetter bzw. die Aussichten wie folgt. Und zwar heute ist das Wetter in Deutschland recht wechselhaft. Im Norden und Nordosten gibt es viel Sonne, während es im Süden und Südwesten häufiger Schauer und teils Gewitter gibt. Die Höchstwerte liegen grob zwischen 18 und 26 Grad. Danke, lieber Kurt. Wir hören uns dann morgen, beziehungsweise ich lese deine Daten dann morgen wieder gerne vor. Nun, wie alles vorher angekündigt.
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0: Supertramp. Ja, der bekannteste Song, It's Raining Again, aber hier durchaus auch nicht unflott, ne? The Logical Song um 8 Uhr und 36 Minuten, 6 Minuten nach 8:30. Ihr Lieben, den Titel von Madonna, ne? La Isla Bonita, den kennen wir, ne? Ja, den können wir nicht spielen jetzt. Nee, der Fairness-Filter würde gnadenlos zuschlagen und würde ihn nicht spielen lassen. Na gut, ich will ihn aber trotzdem hören. Wie macht man das? Indem man den einfach in Deutsch spielt. Was? Den gibt's in Deutsch? Ja, gibt es. Hören wir jetzt. Tanja Jonak, La Isla Bonita. Bitteschön.
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Dann schauen wir mal, wer heute Geburtstag hat. Unter anderem Claudia Schiffer, das deutsche Model, wird heute 56 Jahre alt. Herzlichen Glückwunsch hier am 25. August 1961, Billy Ray Cyrus, ja, den haben wir vorher Stunde gehört, mit Achy Breaky Heart, wird heute 65 Jahre alt. Sönke Wortmann, der deutsche Regisseur und Produzent, wird heute 67 Jahre alt. Elvis Costello wird heute 72 Jahre alt, der britische Musiker. Des Weiteren Gene Simmons, ja, von der Rockformation oder Hardrock-Band Kiss, den hören wir gleich, wird heute 77 Jahre alt. Des Weiteren haben wir noch auf der Pfanne, guck mal hier, Peter Gilmour, ja, der britische Schauspieler, 1931 geboren. Dann Gene Connery, ja, der schottische Schauspieler, Filmproduzent und Oscar-Preisträger, 1930 geboren, verstarb 2020 im Alter von 90 Jahren. Wen haben wir noch? Lou van Burg, der niederländisch-deutsche Showmaster und Entertainer, 1917 geboren, verstarb 1986 im Alter von 68 Jahren. Und zu guter Letzt natürlich Fetenäter. Dürfen wir nicht vergessen. Hammer, das geht doch gar nicht, ne? Erich Honecker, ja, der Generalsekretär der Sozialistischen Einheitspartei Deutschlands. Der würde sich freuen. Würde der sich freuen? Über seine Nachfolgerin, wie hieß die? Reichi Schreck? Ach ja, die da, irgendwie heißt die da. Der hätte heute auch Geburtstag gehabt, 1912 geboren, allerdings schon weit über 100 Jahre. Nee, verstarb 1994 im Alter von 81 Jahren. Nee, ich würde ihn nicht würdigen, das nicht, aber, pass auf, aber, jetzt geht's los. Wenn wir den jetzt hätten, würde es uns deutlich besser gehen, wie das, was derzeit passiert zwischen Februar und April. Denn das ist nur noch Kopfschütteln. Bei Fetenäte wussten wir wenigstens, dass wir verarscht worden. Der hat uns aber nicht voll gelogen, in dem Sinne, dass er vorher was versprochen hat und hinterher nicht gehalten und das Gegenteil so gemacht hat. Da war Fetenäte anders. Der hat vorher versprochen, 30 Kartoffeln werden mehr geerntet und dann wurden die auch mehr geerntet. Okay, gut, lassen wir den ganzen Quatsch. Ist vorbei. Wir hören Gene Simmons mit seiner Formation East Frilly, ne? Peter Criss und wer war der andere? Habe ich jetzt vergessen. Die haben ja auch ein bisschen gewechselt zwischendurch. Die Bandmitglieder hier als Geburtstagskind und natürlich durchaus den bekanntesten Titel von der Formation Kiss, I Was Made for Loving You.

0: Gene Simmons als Gesangsstimme, nicht nur, aber unter anderem, hat heute Geburtstag, 77 Jahre alt. Und zu Ehren gab's die Nummer hier von der Hardrock-Band Kiss I Was Made for Loving You hier in der Sendung Der Morgen mit Gernot. 8 Uhr und 48 Minuten haben wir es, 3 Minuten nach 8:45. Wir gehen wieder in die Vergangenheit, in die noch viel, viel weitere Vergangenheit. Ja, Kiss, was war der? 1978, ne? Das war also eigentlich auch schon reichlich Vergangenheit. Aber es geht noch älter, Und zwar mit Benny Quick, Twist um Mitternacht mit Susi.
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0: Benny Quick und Twist um Mitternacht mit Susi. Ja, der ein oder andere wird den Titel noch kennen hier, Motorbiene, ne? Ja, das war durchaus seine große Erfolgsnummer, ne? Aber der hier ist auch nicht unflott, ja, zwar aus längst vergangenen Zeiten, aber eins muss man zusätzlich immer sagen, habe ich das ein oder andere Mal schon erwähnt, damals haben die diesem Tonstudio deutlich mehr Mühe gegeben. Wer also das Ding eben in Stereophonie gehört hat oder mit Kopfhörern, der wird gemerkt haben, hallo, hier geht ja richtig was los. Ja, ja, heute ist Stereo. Hä? Hä? Was ist Stereo? Genau. Ist gut. Hört weiter, Mono. 8 Uhr und 52 Minuten. 8 Minuten vor 9. The Cordettes hören wir jetzt mit Lollipop. Na, bitteschön.
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0: Bumm, weg war er. Lollipop the Cordettes war der vorletzte Titel. Wir haben es jetzt 8 Uhr und gleich 55 Minuten. Ein paar Sekündchen fehlen noch, 5 Minuten vor 9. Ich werde mich jetzt gleich verabschieden. Einen Titel habe ich noch. Und zwar Jürgen von der Lippe. Guten Morgen, liebe Sorgen. Ja, seid ihr auch schon alle da? Kennen wir. Vorher wollte ich noch einen lassen. Ihr wisst ja, ich lese ja nebenbei so, was tagespolitisch passiert. Der Mitteldeutsche Rundfunk hat gestern nach den Nachrichten, hört zu, 5 Sekunden nichts gesagt und wollte damit auf Rebellion zeigen, weil ja der zukünftige Ministerpräsident Ulrich Siegmund, das wird er mit Sicherheit, ja, der hat ja gesagt, er will den Staatsvertrag kündigen und dann gibt es kein MDR mehr. Pass auf, ich mache euch das mal vor. Achtung, 5 Sekunden, Achtung. Und, war das nun schlimm? Die hätten das mal 24 Stunden machen müssen, oder? Euch braucht keiner, zumindest nicht mit diesem lügenverbreitenden MDR. Ein Grundfunk, das wäre in Ordnung, ne? Aber guckt euch das mal an, wie viele Sendeanstalten es inzwischen gibt. Wie viele Sender, alleine der Westdeutsche Rundfunk, müsst ihr euch mal ankicken, wie viele Sender die haben, ja? Hallo? Nee, das geht nicht. Ich bin auch dafür, dass wir dafür keine Zwangsgebühren mehr bezahlen. Es reicht ein Grundfunk, 4, 5 Sender in Deutschland und von mir aus noch ein bisschen Radio dazu und fertig. Aber nicht diese Menge, dieses aufgeblähte öffentlich-rechtliche Rundfunkmüll. Das ist nicht notwendig. Ihr Lieben, viel Spaß jetzt mit den folgenden Sendungen und wir hören uns morgen früh ab 6 Uhr wieder. Wie immer, die zünftige Verabschiedung. Diener nach links, Diener nach rechts. Tschüss, tschüss, ihr Lieben. Macht's Schmugge. Euer Gernot aus dem wunderschönen Märkisch-Oderland. Übrigens, meine Sendung ist völlig kostenlos. Ihr braucht nichts bezahlen dafür.
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1: Und damit hallo und herzlich willkommen zur 17. Ausgabe von C60 mit Musik, die früher wirklich im Radio lief. Heute gibt es Titel zu hören, die ich im Januar 1979 aus dem Radio mitgeschnitten habe und die dürften aus dem Vormittagsmagazin NDR 2 von 9 bis halb 1 stammen, das von Carlo von Tiedemann präsentiert wurde. Und das weiß ich deshalb, weil der erste Titel auf dem Band dieser ist.

Diese Melodie wurde bereits im Jahre 1920 geschrieben und erstmals aufgenommen im Jahre 1923. Diese Aufnahme, die stammt aus dem Jahr 1962 aus dem Album The Spotniks in London von den Spotniks aus Schweden. Ein Titel, der 1973 erstmals in den Singlecharts des Automatenmarkts auftauchte. Es war über die Jahre im Rundfunk bei vielen Sendern als Erkennungsmusik diverser Sendungen zu hören. Beim NDR hat sich Carlo von Tiedemann damit angekündigt. Das war der Titel Amapola. Und jetzt die Gruppe Uriah Heep mit einem Titel, der Anfang 1978 die Nummer 9 erreichte in den deutschen Singlecharts, nämlich Free Me.

Roger Miller hat diesen Titel geschrieben und erreichte mit seiner Aufnahme 1965 die Nummer 26 in den deutschen Singlecharts. Diese Fassung kam aus dem Nummer 1 Album Night Flight to Venus von der Gruppe Boney M. aus dem Jahr 1978. Das ist das Album mit Rivers of Babylon und Rasputin, aber wir hörten daraus ihre Version von King of the Road. So, und jetzt der damals aktuelle Hit der Gruppe Smokey. Es war bei uns ihre dritte Nummer 1, der Titel Mexican Girl.

Das war der Nachfolgehit zu der großen Nummer 1 1978 von John Travolta und Olivia Newton-John, You're the One That I Want. Und auch dieser Titel hier aus dem Soundtrack zu dem Film Grease, das war Summer Nights und dieser Titel wurde nicht speziell für den Film geschrieben, sondern war bereits Teil des Musicals, das verfilmt wurde. Die nächsten zwei Titel, die habe ich bei Radio Bremen mitgeschnitten, vermutlich bei Bremen 1 am Wochenend. Zunächst die deutsche Version des Siegertitels des Eurovision Song Contest für Monaco aus dem Jahr 1971. Hier ist Severin und macht die Augen zu und wünscht dir einen Traum.

Das war bereits sein 18. Hit in den deutschen Singlecharts seit 1961, aber erst der vierte, der die Top 10 erreichte. 1971 Platz Nummer 6 für Michael Holm. Das war ein verrückter Tag. Und jetzt ein Titel, der ein Jahr später ein Hit war. 1972 erreichte er die Nummer 37 in den deutschen Singlecharts. Hier ist eine alte gälische Melodie von Cat Stevens, besser bekannt als Morning Has Broken.

Genau wie Summer Nights kommt auch dieser Titel aus dem Film Grease. Dort hieß er Hopelessly Devoted to You und wurde aufgenommen von Olivia Newton-John. Dies hier die deutsche Fassung von Elfie Graf und die hieß Hoffnungslos verliebt in dich. Ja, wir sind wieder angelangt bei ein paar Mitschnitten aus der deutschen Schlagerparade des NDR. Zum Beispiel stammt auch von dort dieser Titel hier von Bernhard Brink.

Es war sein 12. Hit bei uns. Im Frühjahr 1979 erreichte er die Nummer 46. Das war Bernhard Brink und Hab ich zu viel verlangt. Das Original heißt What Were You Doing at the Same Party, offenbar aufgenommen von dem Duo Romeo. Und wo wir von Duos sprechen, das Duo Marshall Hayne hatte 1978 ihren großen Hit mit dem Titel Dancing in the City. Dies hier ist davon die deutsche Version. Sie kommt von Linda Morales, die offenbar mit Stefan Hallberg verheiratet war. Und ihr Titel heißt Bitte mach das Licht aus.

Ja, diesen Titel habe ich damals offenbar sehr gemocht, denn ich habe ihn gleich noch einmal mitgeschnitten. Wir haben ihn ja vor 2 Wochen schon mal gehört. Das war abermals Costa Cordalis mit seiner deutschen Version von Umberto Tozzis Tu. Seine Fassung hieß Du. Ja, und gleich noch eine deutsche Version, in diesem Falle von You're the Greatest Lover von der Gruppe Love. Die kommt von Ulla Norden, sie heißt Wir sind verrückt, wir beide. Und sie erreichte im Frühjahr 1979 die Nummer 14 in den deutschen Airplay-Charts.

Um die Hörer dazu zu bewegen, sich an der Abstimmung zur Schlagerparade zu beteiligen, wurde unter allen Einsendern einer Postkarte immer eine Langspielplatte verlost und am Ende jeder Sendung wurden daraus noch so viele Titel gespielt, wie Zeit blieb. In diesem Falle war es offenbar das Album Ich kann dich nicht vergessen von Christian Anders und daraus lief einerseits sein aktueller Hit, nämlich Verliebt in den Lehrer, aber auch der Titelsong.

Diese Gruppe wurde 1976 in Berlin gegründet, aber es gibt offenbar drei verschiedene Inkarnationen. Lediglich Sylvia Gierke war immer dabei. Ab 1981 war auch Dieter Bohlen Mitglied, bei dieser Aufnahme aber noch nicht. Die stammt aus dem Januar 1979 und heißt CVJM und ist natürlich die deutsche Version von YMCA von den Village People. Das war die Gruppe Sunday. Tja, und das war's dann für die 17. Ausgabe von C60. Die nächste Ausgabe folgt in einer Woche. Und bis dahin sage ich Tschüss.

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2: Sie hören die Radioreise mit Alexander Tauscher. Ich grüße Sie. Diesmal geht es nach Bayerisch-Schwaben. Wir starten in Augsburg, dem Herz dieser Region. Einheimische zeigen uns ihre Stadt und sprechen zum Beispiel über die große Bedeutung des Themas Wasser. Wir verraten, wo man heute noch für 88 Cent pro Quadratmeter Kaltmiete leben kann. Es geht um den Einschlag eines Asteroiden und hoch hinaus auf den Turm. Wir trinken süffiges schwäbisches Bier und erfahren, was die Störche mit der Fruchtbarkeit der Frauen zu tun haben. Und außerdem geht es um eine legendäre Turmkatze. Ja, und dieses Kätzchen hier ist nur einer unserer Gäste.
3: Ich bin die Ute Rotter von der Region Bayerisch-Schwaben. Sie hören die Radioreise mit Alexander Tauscher.
2: Der lässt sich einfach treiben bei der, wie man hier so schön sagt, Stadthupfertour. Gleich geht's los. Viel Spaß.

0: dass es die Radioreise, die neue Horizonte öffnet und damit Reiselust wecken soll. Im Studio Alexander Tauscher, herzlich willkommen hier bei uns in dieser Show. Wir sind heute dort, wo es im weiß-blauen Freistaat schon ziemlich nach Ländle klingt. Es geht nach Bayerisch-Schwaben im Westen Bayerns. Diese Region wird von Franken im Norden, der Schwäbischen Alb im Westen, dem Allgäu im Süden und Oberbayern im Osten eingerahmt. Hier erkunden wir eine große Stadt und etliche mittlere und kleinere Städtchen. Wir werden in die Geschichte eintauchen und erfahren auch, welche Tradition des Handwerkes hier noch lebt. Sogenannte Lauschtouren ermöglichen es übrigens Bayerisch-Schwaben auch ohne eigenen Guide über eine App einfach näher kennenzulernen. Naja, ist für uns nicht ganz so einfach möglich. Wir brauchen ja Stimmen am Radioreisemikrofon. Bevor wir die Hauptstadt dieses Regierungsbezirkes Schwaben, Augsburg, kennenlernen werden, gibt uns Ute Rotter vom Tourismusverband Allgäu-Bayerisch-Schwaben mal einen Überblick über diese schöne Region.
1: Es ist ein bisschen unser Problem, dass niemand so genau weiß, was ist eigentlich Bayerisch-Schwaben. Aber wir sind eben der schwäbische Teil Bayerns. Wir sind der Landstrich, wo Bayern Schwäbisch schwätzt. Wir haben natürlich auch innerhalb Bayerisch-Schwabens unterschiedlichste Dialekte. In der einen Ecke ist es mehr fränkisch geprägt, in der anderen mehr bayerisch geprägt, in der anderen wird es fast schon so württembergisch-schwäbisch, aber wir haben schon ein Bayerisch-Schwäbisch bei uns. Und ich denke, wir sind auch so eine gute Mischung aus dem Bayerischen und dem Schwäbischen. Das vereinigt sich bei uns zu einer schönen Mischung.
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1: Also wir haben ein schönes kulinarisches Erbe. Manchmal ist es ein bisschen schwer abzugrenzen, da trifft sich wieder das Bayerisch-Schwäbische natürlich. Wir haben Knödel genauso wie die Bayern, wir haben Maultaschen und Spätzle genauso wie die Schwaben in Baden-Württemberg. Bei uns vereinigt sich das. Also zu unserem kulinarischen Erbe gehören auf alle Fälle natürlich auch Kässpätzle und Spätzle gehören auch Maultaschen. Wir haben den Augsburger Zwetschgendatschi, wir haben die Nördlinger Stabenwurst, eine ganz berühmte Bratwurst. Und natürlich gibt es bei uns wie überall inzwischen sehr anspruchsvolle Gastronomen, die einfach alte Traditionen neu kulinarisch beleben, Crossover-Sachen mit reinbringen, die mit den regionalen Produkten arbeiten, die alte Gemüse, alte Getreide neu beleben. Solche Gastronomen haben wir inzwischen natürlich auch ganz, ganz viele.
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1: Unsere Hauptstadt ist die Fuggerstadt Augsburg. Und dann gehören zu unserer Region noch 6 Landkreise. Das sind rund um Augsburg die beiden Landkreise Augsburg mit dem Naturpark Augsburg-Westliche Wälder und das Wittelsbacher Land. Die Wiege der Wittelsbacher, berühmten bayerischen Wittelsbacher Geschlechts. Und dann haben wir noch 4 Landkreise entlang der Donau. Vom Landkreis Donau-Ries mit dem berühmten Meteoritenkrater Ries und der schönen

0: Stadt Nördlingen mit der einzigen rundum begehbaren Stadtmauer Deutschlands über die Landkreise Dillingen, Günzburg bis hin zu Neu-Ulm.
1: Jetzt erzähle ich euch, wo wir heute drüber hin.
0: Wir sind per se eine Städteregion, weil wir neben der Fuggerstadt Augsburg unheimlich viele kleine, charmante Städte mit großer Historie haben. Also es gibt unheimlich viele tolle Städte bei uns zu sehen, auf engem Raum eigentlich. Deswegen auch Stadthupferl, weil man wirklich über so wie Inselhopping, Stadthopping, kann man ganz, ganz viele tolle Städte bei uns besichtigen. Dadurch, dass wir so große Namen haben wie das Legoland Deutschland, aber auch die Augsburger Puppenkiste oder Käthe Kruse in Donauwörth, sind wir auch eine Familienregion. Bei uns gibt es also für Familien auch sehr, sehr viel zu erleben. Wir haben eine sehr, sehr schöne Natur mit den vielen Flusstälern. Dadurch sind wir auch eine Radregion. Also wir haben ganz viele schöne Flussradwege, die sich individuell über die Achse der Donau kombinieren lassen. Und das Wandern oder auch Spazierwandern wird auch immer aktueller und populärer bei uns. Unsere Region ist eine klassische Kurzurlaubs- und Ausflugsregion. Die Leute buchen jetzt nicht unbedingt eine Woche oder zwei Wochen Urlaub in Bayerisch-Schwaben, sondern man macht zum Beispiel einen Städteausflug nach Augsburg und fährt dann noch vielleicht zwei Tage Radeln im Donautal oder sowas. Oder man geht mit der Familie ins Legoland und hängt irgendwas anderes dran. Und wir sind keine klassische Urlaubsregion für einen längeren Urlaub, sondern eine klassische Kurzurlaubs- und Ausflugsregion.
2: Das ist der Schwaberein. 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
0: Als Highlights bei uns kann man nennen die Fuggerstadt Augsburg, inzwischen UNESCO-Welterbe. Wir haben ein zweites UNESCO-Welterbe mit dem UNESCO Global Geopark Ries, wo auch die Astronauten früher schon der NASA trainiert haben, heute der NASA und der ESA durch diese einzigartigen Gesteinssachen. Man kann diesen Geopark auch ganz toll erleben, weil es da einfach Erlebnispfade, Geotope für Kinder auch gibt. Also Geologie live kann man da erleben. Was gehört noch zu unseren Highlights? Das Legoland natürlich, Legoland Deutschland, da kommen die Leute von überall her, weil es das einzige im deutschsprachigen Raum ist. Und unsere kleinen historischen Städte sind unser Highlight.
3: Ein paar dieser Städte erkunden wir in der Radioreise. Es ist dieses besondere Flair entlang der romantischen Straße sowie auch der zahlreichen Burgen, Schlösser und Klöster. Wer durch Bayerisch-Schwaben läuft, der ist auf den Spuren von Römern, Fuggern und Wittelsbachern.
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0: Das ist der akustische Urlaubsplaner für die schönste Zeit des Jahres. Die Radioreise mit Alexander Tauscher, heute aus Bayerisch-Schwaben. Politisch gehört diese Region zum Freistaat Bayern. Früher hatte sie mit dem heutigen Schwaben innerhalb von Baden-Württemberg einen größeren gemeinsamen Kultur- und Sprachraum gebildet. Später haben sich die Grenzen verschoben und durch die Neuordnung des Königreiches Bayern ist Bayerisch-Schwaben schließlich bayerisch geworden. Wir starten nun unsere Stadthupfertour in Augsburg. Mit 300.000 Einwohnern ist sie damit die drittgrößte Stadt in Bayern. Es ist eine Welterbestadt mit Relikten aus der Römerzeit und auch aus der berühmten Fuggerei. Auch das werden wir erklären. Hier stehen Renaissancebauten und man findet auch das UNESCO-Welterbe Historisches Wassermanagementsystem. Auch das ein Thema hier in der Sendung. Ja, Augsburg ist einerseits historisch, andererseits jung, denn es ist eine Universitätsstadt. Wir folgen nun mit dem Radioreisemikrofon Katja Friedelmeier von der Region Augsburg Tourismus GmbH.
1: Also Augsburg nennt sich Römerstadt als eine der ältesten Städte Deutschlands, nennt sich Mozartstadt. Die Ursprünge der Mozarts liegen hier in der Region, nennt sich Friedensstadt. Wir haben das Friedensfest, einen weiteren Feiertag, den sonst niemand in Deutschland hat. Wir sind natürlich Fuggerstadt, wofür wir vor allem bekannt sind mit der Familie Fugger, wo auch die weltberühmte Fuggerei hier ist. Wir sind auch Wasserstadt. Wir haben das UNESCO-Welterbe des Augsburger Wassermanagementsystems seit 2019 hier. Wir sind Brechtstadt. Augsburg nennt sich mittlerweile viele Titel. Natürlich ist Augsburg für die Fugger bekannt. Die Familie Fugger ist seit dem 14. Jahrhundert in Augsburg und hat es geschafft, sich innerhalb von zwei Generationen vom einfachen Handwerker zu einer Bankiers- und Kaufmannsfamilie zu entwickeln. Am bekanntesten ist Jakob Fugger, der Reiche. Er war in Venedig in der Schule, hat dort viel über die Wirtschaft gelernt und dieses Wissen mit nach Augsburg gebracht und somit Augsburg zusammen mit anderen reichen Patriziatsfamilien wirklich zu einer Stadt entwickelt, die eine Handels- und Finanzmetropole im Mittelalter und in der frühen Neuzeit wurde, hatte Verbindungen weltweit. Man kann sagen, er hat es geschafft oder auch die Generation danach wirklich eine erste Art der Globalisierung zu entwickeln. Es gab den Handel bis nach Indien, bis nach Lateinamerika und so weiter. Und natürlich sind die Fugger auch bekannt eben für die Fuggerei, die älteste Sozialsiedlung der Welt tatsächlich, wo bedürftige Menschen für eine Jahresmiete von 88 Cent auch heute noch leben können und dürfen.
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1: Die Augsburger Puppenkiste, vermutlich bei vielen in Deutschland noch bekannt. Früher wurden da ja auch Vorstellungen im Fernsehen übertragen.
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1: Die Augsburger Puppenkiste wurde nach dem Zweiten Weltkrieg gegründet und gibt es bis heute in einem sehr schönen Theater, in einem ehemaligen Hospitalsgebäude. Sie haben Vorführungen mit den Marionetten, entwickeln jedes Jahr auch neue Geschichten. Es gibt Kindervorführungen, es gibt auch Erwachsenenvorstellungen und auch ein Museum dazu mit einer sehr süßen Ausstellung, wo man die älteren Figuren wie Urmel von Urmel aus dem Eis oder auch Jim Knopf auch sehen kann.
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1: Augsburg hat eine lange Textiltradition. Man weiß, dass es schon im 13. Jahrhundert hier vor allem im Handwerkerviertel viele Wasserräder gab. Es gibt die Wasserkanäle, mithilfe derer sich eben viele Handwerksbetriebe hier angesiedelt haben. Und Augsburg wurde auch dank vor allem des Weberhandwerks reich und sehr einflussreich im damaligen Heiligen Römischen Reich, Deutsche Nation. Und auch später, auch im Industriezeitalter, in der Industrialisierungszeit, spielte Augsburg immer eine sehr wichtige Rolle, war oft Vorreiter. Es gab die allererste Fabrik hier 1770 auf europäischem Festland nach England. Hat sich natürlich verändert. Wir wissen, es gibt nicht mehr so viele Handwerksbetriebe. Es ist viel maschinell geworden, viel abgewandert in den asiatischen Raum. Aber wir haben durchaus immer noch auch kleinere Handwerksbetriebe. Auch zum Beispiel gibt es immer noch eine aktive Gerberei, die immer noch mit den Lederstücken wirklich, wo sie auch aus dem hauseigenen gemachten Leder zum Beispiel immer noch Lederhosen produzieren. Ich finde vor allem einfach schön, durchs Lechviertel, durchs Handwerkerviertel zu spazieren und dann hochzukommen in die Maximilianstraße. Es öffnet sich der Blick oben in der sogenannten Oberstadt, wo die reicheren Familien gelebt haben. Die Maximilianstraße wird heute auch auf die Prachtmeile Augsburgs genannt, mit auch wunderschönen Stadtpalästen, unter anderem auch dem Wohnhaus von Jakob Fugger, sehr beeindruckend, mit dem Schätzlerpalais daneben. Also mein Highlight von Augsburg sind diese ganzen Gebäude und diese Vielfalt an verschiedenen Architektur und dieses Zusammenspiel aus diesen prachtvollen Stadtpalästen und dann hier diesen bisschen kleineren, süßeren, sag ich mal, Handwerkerhäuschen.
0: Katja Friedelmeier mit einem Rundgang durch ihre Heimatstadt. Augsburg zählt mit ungefähr einem Drittel Grün- und Waldfläche heute übrigens zu den grünsten Großstädten in Deutschland. Der Augsburger Stadtwald ist der größte bayerische Auwald und ein beliebtes Naherholungs- und Freizeitgebiet. Gerade in Zeiten des Klimawandels sicher ein großes Plus in puncto Lebensqualität.
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0: Reisen ist die schönste Art zu lernen, denn nichts entwickelt die Intelligenz wie das Reisen. Mit dieser Erkenntnis gehen wir immer an den Start, hier in der Radioreise mit Alexander Tauscher, heute aus Bayerisch-Schwaben. Mit der über 2000 Jahre alten Geschichte hat Augsburg sehr viel zu bieten, von den Römern bis hin zur Textilindustrie. Hier wurde der Vater des Musikgenies Wolfgang Amadeus Mozart geboren. Bertolt Brecht besuchte in Augsburg das Gymnasium. Und der Augsburger Religionsfrieden im Jahr 1555 hat das Selbstverständnis der Stadt zum Frieden entscheidend geprägt. Die Geschichte rollt nun weiter Katja Friedelmeier auf.
1: Augsburg ist natürlich auch wichtig hinsichtlich der Religionsgeschichte. Augsburg war früher zunächst Bischofsstadt. Der Bischof hatte eine sehr wichtige Rolle hier, nicht nur religiös, sondern auch politisch. Und später ist Augsburg auch bekannt dafür, dass Martin Luther hier zum Beispiel war, 1518, um seine Thesen, die er ein Jahr zuvor geschrieben hat, zu widerrufen. Er sollte sie widerrufen vor einem Gesandten des katholischen Papstes. Das hat er nicht getan, wurde daraufhin auch als vogelfrei erklärt. Und das brachte einiges ins Rollen hier in Augsburg bis hin zu der Confessio Augustana, dem Augsburger Bekenntnis 1530, das hier verlesen wurde, das bis heute die Grundschrift des Protestantismus ist. Und einige Jahre später, 1555, wurde hier auch der Augsburger Religionsfrieden ausgerufen. Augsburg war somit mit die erste Stadt im Reich, wo die katholische und die protestantische Glaubensrichtung erlaubt wurden, akzeptiert wurden, wo die Bürger frei wählen konnten, an welche Konfession sie glauben wollen.
0: Jedes Jahr am 8. August feiert Augsburg das sogenannte Hohe Friedensfest, eine Tradition seit dem Jahr 1650. Anlass war die Wiedererlangung der freien protestantischen Religionsausübung nach dem Dreißigjährigen Krieg. Zunächst stand das Fest über Jahrhunderte im Zeichen der Konfession, aber seit dem 20. Jahrhundert ist es für alle Glaubensrichtungen ausgerichtet. Der älteste Teil der Stadt und auch diese südlichen Viertel, sie liegen auf einem Ausläufer einer Hochterrasse. Augsburg liegt, das mag man gar nicht glauben, an gleich drei Flüssen. Lech kennt man aber weniger bekannt sicher, Wertach und Singold. An Wasser hat der Stadt also nie gemangelt.
1: Das Besondere am Augsburger Wassermanagementsystem, das seit 2019 UNESCO-Welterbe ist, ist diese Kombination aus Technik, aus Kunsthandwerk. Hier in Augsburg wurde sehr früh das entwickelt, dass man Trink- und Brauchwasser trennt, also Thema gesunde Trinkwasserversorgung der Bewohner. Aber genauso war das Wasser sehr wichtig auch für die Handwerksbetriebe, damit Augsburg sich zu so einer florierenden Handelsmetropole im Mittelalter entwickeln konnte. Da war das Wasser ganz bedeutsam für den Antrieb der Wasserräder, für die Benutzung für dieses Handwerk. Man hat sich ja gefragt, wie bekommt man das saubere Trinkwasser, das ebenerdig natürlich läuft, das aus dem Stadtwald Richtung Stadt fließt, wie bekommt man dieses Wasser hinauf in die höher gelegene Oberstadt, wo viele der reichen Familien gelebt haben, wo die Stadtpaläste sind, unter anderem auch der Fugger und anderer Patriziatsfamilien. Und man hat hier sehr früh, Anfang des 15. Jahrhunderts, diese Technik entwickelt, dieses Wasser mithilfe dem System der kommunizierenden Röhren hoch zu pumpen. Hier unten im Fliesenkanal befand sich ein Wasserrad. Das hat ein Pumpsystem angetrieben, mithilfe dessen das saubere Trinkwasser hochgehoben wurde, in einer Röhre hochgepumpt wurde und durch eine zweite Röhre wurde es dann in die Oberstadt weitergeleitet. Also ab dem Moment, wo das Wasser sozusagen hochgepumpt wurde, benötigte man keine weitere Technik, keine weitere Maschine, kein Strom, nichts, um das Wasser zum Fließen zu bringen in der Oberstadt. Hier hat man ab 1412 schon das Wasser gepumpt. Der große Wasserturm ist der vermutlich älteste Wasserturm Mitteleuropas. Der ist von 1416 und der kleinere Wasserturm von 1470. Und dann gibt es hier in dem Ensemble auch noch einen dritten Wasserturm, den sogenannten Kastenturm von 1599. Das war eben dann ganze 100 Jahre später, weil man in dieser Zeit in der Oberstadt die drei Prachtbrunnen, die auch Teil vom UNESCO-Welterbe sind, erbauen hat lassen, um der Welt zu zeigen, wie reich wir sind, wie reich wir an Wasser sind. Und da haben die zwei Wassertürme, die es bisher gab, nicht gereicht für die Versorgung. Deswegen wurde dieser Kastenturm noch extra für die drei Prachtbrunnen gebaut. Das Augsburger Trinkwasser gehört zu den besten in Deutschland. Es wird natürlich regelmäßig die Qualität geprüft. Es finden sich keinerlei Schadstoffe darin. Es wird nichts künstlich noch aufbereitet, sondern wir können das Wasser wirklich so trinken, wie es aus unserem Augsburger Stadtwald kommt. Durch die Erdschichten, durch die Steinschichten geschieht dort eine natürliche Reinigung und Filterung. Und auch das ganze Augsburger Gebiet kann immer noch mit den Ressourcen aus dem Wasser, aus dem Stadtwald versorgt werden.
0: Das Augsburger Wassermanagementsystem, so dieser etwas sperrige Name, war damals richtungsweisend gewesen. Inzwischen ist es UNESCO-Weltkulturerbe.
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2: Willkommen in der zweiten Stunde. Es ist die Radioreise, die Reiselust mit Alexander Tauscher.

Hier ist die Sendung Die Wissenschaft ganz ohne Wissenschaft. Alexander Tauscher aus Bayerisch-Schwaben mit der Radioreise. Augsburg ist Fuggerstadt. Ja, diesen Begriff hört man immer wieder. Die Fugger waren eine einflussreiche Kaufmanns- und Bankiersfamilie, die im 15. und 16. Jahrhundert zu einer der reichsten Dynastien Europas aufstieg.

0: Und diesen Bewerbungsprozess führen beispielsweise hier bei uns die zwei Sozialpädagoginnen durch. Man kann hier wohnen für 88 Cent Jahreskaltmiete. Das ist ja so das Besondere und Einzigartige. Man muss dafür aber auch bestimmte Kriterien erfüllen. Und die werden von den Sozialpädagoginnen quasi erstmal hier geprüft. Zum einen ist man bedürftig, das heißt, man darf nur ein bestimmtes Einkommen haben. Ist man katholisch, in der katholischen Kirche gemeldet? Das hat die Gründe, dass zu der Miete, zu den 88 Cent, gehören auch drei Gebete. Das hat der Stifter Jakob Fugger so in seiner Stiftungsurkunde 1521 festgeschrieben, dass man für ihn und seine Nachfahren drei Gebete sprechen soll. Das dritte Aufnahmekriterium ist, also man muss in Augsburg wohnhaft sein. Man kann sich nicht hier bewerben, wenn man quasi außerhalb von Augsburg lebt. Das sind erstmal die Grundkriterien, die hier geprüft werden. Und wenn das passt, dann suchen die Sozialpädagoginnen eine passende Wohnung für den Menschen auch aus. Also es ist nicht so, dass Wohnung ist frei, Person X steht auf der Liste jetzt ganz oben, sie kommt in die Wohnung so, sondern die Liste wird erstmal gefüllt nach Dringlichkeit. Also da stehen so circa 100 Personen auf dieser Liste und es kommt quasi der als nächstes dran, der die Wohnung jetzt am dringendsten benötigt.
1: Das ist also die allgemeine Erklärung. Mit einer Bewohnerin der Fuggerei, da konnten wir auf dieser Reise persönlich sprechen. Aus verständlichen Gründen wollen wir den Namen der Frau nicht nennen. Sie hatte, bevor sie in der Fuggerei einziehen konnte, an einer Krebserkrankung gelitten und musste jahrelang um ihre ohnehin kleine Rente kämpfen.
2: Hier, das ist himmlisch. Ich meine, ich war als Kind schon mit meinen 10 Jahren, damals dritte Klasse, das erste Mal in der Fuggerei. Und ich wollte einmal hier klingeln, aber nicht, weil ich die Klingel ausprobieren wollte, sondern ich habe mir einfach gedacht, was sind das für tolle Menschen, die in so einer tollen Umgebung einfach wohnen. Das ist so kuschelig. Also ich meine, heute würde man sagen Schlumpfhausen oder keine Ahnung, irgendwas. Es ist einfach was Außergewöhnliches, als wie man es halt kennt. Und als Kind habe ich mir gedacht, es muss wahnsinnig tolle Leute sein, die einfach so eine gemütliche Umgebung um sich haben. Ja, und dass sie dann irgendwann mal selber reinkommen, das habe ich zu der Zeit so niemals gedacht. Als ich hier das Jahr gekriegt habe, fühlte ich mich erstmal 3 Kilo leichter, weil ganz viele Sorgen einfach weggefallen waren. Und ich habe mich wirklich auf die Waage gestellt, weil das war wirklich also leichter. Und ja, ich weiß, diese Miete würde ich mir ein Leben lang leisten können, die Nebenkosten ebenfalls. Wobei, ich meine, diese 88 Cent, ich meine, die Leute mal hören, hier ist nichts isoliert, das ist ja alles irgendwie museummäßig. Also die Fenster sind zwar doppelt verglast, aber ich meine, es ist ganz schön kalt im Winter, wenn man sich da nicht Heizung aufdreht. Und die ist natürlich ja, bei den Nebenkosten dann im Winter ziemlich hoch, aber im Sommer habe ich dafür keine. Am Anfang konnte ich das noch gar nicht glauben, dass es meins ist. Ich habe das hier alles irgendwie dann gemacht, als ob ich das für irgendjemanden Haushalt irgendwie mache, vor allem der Garten. Also war jetzt erstmal das Unkraut wahnsinnig gestanden. Aber mittlerweile habe ich ihn dann hergerichtet. Ich bin glücklich, dass es sowas gibt. Ich bedanke mich dafür, dass ich da rein durfte. Und das mache ich nicht bloß die 3 Gebete, sondern die kommen bestimmt öfters. Weil wie will man sich für sowas Tolles bedanken? Dieser Mensch hatte mehr Geld, als ich mir jemals träumen kann, dass ich jemals zwischen meine Finger irgendwann haben würde. Und wenn er sagt, ihm reichen die 3 Gebete zu unserer Miete, dann macht man das doch gern. Also in der Straßenbahn, beim Doktor, im Wartezimmer. Selbst beim Zahnarzt, während er hier meint, was will man machen? Ich meine, das geht nebenbei. Beim Rasenmähen, also ich weiß gar nicht, wie oft am Tag, aber so 10-mal reicht da gar nicht manchmal.
1: Ja, es war deutlich herauszuhören, wie glücklich sie ist in ihrer 60 Quadratmeter Wohnung samt kleinem Garten. Derzeit leben in der Fuggerei rund 140 Menschen, der Großteil von ihnen übrigens sind ältere Damen, denn die zunehmende Altersarmut trifft ja Frauen besonders. Für ein paar Euro kann man diese Fuggerei auch besuchen und da ein sehr schönes Museum besichtigen, das das Leben dieser Menschen dokumentiert, noch sehr viel ausführlicher, als es wir hier tun konnten in der Sendung. Wir nehmen nun einen Schluck Augsburger Bier und entdecken dann später andere Städte in Bayerisch-Schwaben auf dieser Stadthupfertour. Wie immer an dieser Stelle, auf Weiterhören.
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0: Richtet auf eure Lauscher, denn hier spricht der Tauscher. Der Alexander grüßt Sie alle miteinander und wünscht auf diese Weise eine schöne Radioreise. Wir traben durch Bayerisch-Schwaben. Noch eine Etappe in der Hauptstadt des Regierungsbezirkes in Augsburg, dann geht es in die kleineren Städte. Ja, Bayern und Bier sind unzertrennlich. Schon lange aber vor der Gründung von München stand in Bayerisch-Schwaben eine Hochburg der Braukunst und Kultur. Nämlich, genau, Augsburg. Bereits 360 Jahre vor dem Erlass des Reinheitsgebotes gab es hier Vorschriften zur Bierqualität. Im Jahr 1156 erließ Kaiser Barbarossa für die Stadt Augsburg das Stadtrecht, in dessen Rechtsverordnung erstmals auch die Qualität des Augsburger Bieres erwähnt wurde. Dieses Augsburger Reinheitsgebot könnte somit das erste der deutschen Biergeschichte sein. Wir haben uns im Brauhaus Riegele, Augsburgs größter Privatbrauerei, ein Glas gegönnt. Sebastian Priller Riegele betreibt das Brauhaus bereits in 28. Generation. Ja, den ersten Schluck, den nimmt ein anderer Sebastian, nämlich der Pfitzer, mit seiner Hommage an diese wunderschöne Schwabenmetropole.
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2: Also Augsburg hat eine tolle Braukompetenz und auch Braugeschichte. Und wir selbst gehen zurück bis ins Jahr 1386. Und jeder, der nach Augsburg kommt, sollte mal durch die Altstadt, durch die Bäckergasse schlendern. Dort waren die Brauer und die Bäcker zusammengepfercht, weil es gab die Lechausläufe, da konnte man gut brauen, man hatte Wasser, man konnte aber auch gut löschen. Und dann quasi mit dem Wachstum der Stadt hat auch die Brauerei sich immer weiterentwickelt. Damals immer versucht, an die Stadttore zu kommen, da war der Absatz gesichert. 1911 sogar außerhalb der Stadttore, aber heute hat die Stadt uns wieder überholt. Wir sind also wirklich im Herzen der Stadt Augsburg und halten hier die Brautradition aufrecht.
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2: Das werde ich oft gefragt, was ist die wichtigste Zutat für Bier? Und ich sage, es ist Leidenschaft, Hingabe und Wissen. Und das geht und oft auch um kleine Details. Unser Steckenpferd ist die Hefe. Eine normale Brauer hat vielleicht ein, zwei Hefen. Wir haben 210 Hefenstämme im Haus. Wir forschen in der Hefe und so kann man bei uns auch über 24 Sorten verkosten.
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2: Ist bei uns, es ist so aufgebaut, wir haben einen Biergarten, da passen bis zu 800 Leute rein. Wir haben eine Sonnenterrasse, da passen 100 rein. Hier ins Wirtshaus selbst sind es ungefähr 200. Und das Schöne ist, bei uns kommt jeder zusammen. Also von jung, ob alt, von intellektuell, vom Handwerker, egal was. Und so verstehen wir das auch. Das Bier ist eine flüssige Lebensfreude, die die Menschen zusammenbringt. Wir sagen immer, hock die Herer, dann sind wir mehrer. Und am Schluss, wenn es nicht reicht, haben wir einen Bierladen. Da kann man auch schön für zu Hause von der Biermarmelade bis über das Riedweil die Urheil alles mitnehmen. Ich finde, wenn man zu uns kommt, dann soll man Bier erleben. Das heißt, man läuft durch kein Museum, sondern man läuft wirklich durch die altehrwürdigen Brauanlagen. Aber wir haben auch dann ganz besondere neue Highlights. Man kann bei uns 51 Meter auf den Kamin hochklettern und dann mit einem sogenannten Flugrausch rüber in den Biergarten fliegen. So eine Art Flying Fox. Wir machen Bier am Lagerfeuer und das in der Stadt finde ich auch wahnsinnig schön zum Entspannen. Was mich unbändig freut, ist, wenn die Menschen zusammenkommen und mal wieder in dieser schnelllebigen Zeit zu sich finden und beim guten Gespräch und nicht nur beim Handy sitzen. Bier, ich finde, es ist kein Getränk. Für mich ist Bier eine Philosophie. Und für mich ist Bier in dieser Welt eigentlich das, was die Menschen zusammenbringt. Bier ist flüssige Lebensfreude und das sehe ich wirklich tief in meinem Herzen so. Und ich habe hier so nette Gespräche im Wirtshaus, wo man ganz unvermittelt jemanden kennenlernt. Wir haben auch viele Bänke, eben nicht nur Stühle, das heißt, man hockt sich bei uns zusammen. Und am Anfang in der heutigen Zeit ist das der eine oder andere vielleicht gar nicht mehr gewohnt, aber immer, immer am Schluss sagen alle, Mensch, das war nett. Natürlich, wenn man so wie ich das Bier liebt, dann habe ich mich da ein bisschen rein versteift. Ich wurde 2009 Vize-Weltmeister der Biersommeliers und 2011 konnte ich dann die Weltmeisterschaft gewinnen und den Pokal nach Augsburg holen. Meine Frau sagt immer, wer bei mir einen Bierknopf drückt, kommt unter 2 Stunden nicht weg.
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2: Also im Gegensatz zum Wein muss man wirklich kosten, weil die Bittere kann man nur beurteilen, wenn man einen Schluck trinkt. Also das ist definitiv wichtig. Aber es geht nicht um die Menge, es geht eher um die Vielfalt. Wenn man bedenkt, es gibt ungefähr 200 Bierstile weltweit, dann ist das schon einiges, was man da lernen und verkosten muss. Ich sage es andersrum, die Welt des Bieres ist so unfassbar groß und so unfassbar spannend. Da gibt es so viel zu entdecken und immerhin 24 Sorten kann man bei uns entdecken.
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2: Wir wollen aber Bier auch erlebbar machen. Wer einen Braukurs machen will, eine Brauereiführung, eine Bierverkostung, alles das ist bei uns natürlich möglich. Man kann aber einfach im Wirtshaus zusammenhocken, wie wir sagen, ein paar Halbe genießen. Und das ist wirklich eine Reise wert.
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0: Ein Prosit. Biergenuss wird groß geschrieben in Bayerisch-Schwaben. Wobei auch Sebastian Riegeler einräumt, dass die Dosis eben das Gift macht. Es ist ja jenes Gift, auf das wir gelegentlich ungern verzichten. Aber wenn der Doktor dann mal von erhöhter Harnsäure spricht, dann weiß man, was nicht ganz so gut für den Körper ist.
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0: Hier ist Rias Reise ins alte Schwaben, und zwar ins Bayerische. Alexander Tauscher unterwegs für die Radioreise. Wer auf der Autobahn zwischen Augsburg und Ulm unterwegs ist, der verbindet mit Günzburg automatisch das Legoland. Es ist großflächig plakatiert. In diesem Feriendorf sind mehr als 57 Millionen Legosteine verbaut. Hier warten 11 Abenteuerwelten darauf, entdeckt zu werden. Günzburg punktet aber nicht nur mit der Nähe zu diesem Erlebnispark. Die mittelalterliche Innenstadt mit der Fußgängerzone, die durchaus mediterranes Flair erkennen lässt, machen eben diesen Charme von Günzburg aus. Günzburg ist übrigens Teil des schwäbischen Barockwinkels, deshalb, weil sich in dieser Gegend besonders viele Barockkirchen befinden, deren Türme meist mit einer Zwiebelkuppel abgeschlossen sind. Richard Denk, den man hier gerne den Richie nennt, der führt uns durch dieses geschichtsträchtige Städtchen. Es liegt auch für Pedalritter recht günstig.
1: Wir haben hier den Donauradwanderweg, der hier vorbeigeht, aber viele Radler machen hier einfach einen Abstecher rauf in die Stadt Günzburg, weil es einfach schön ist. Der Radtourismus hat eigentlich in den letzten 20 Jahren enorm zugenommen und wie gesagt, gerade dieser Fernradweg, die Donau entlang oder die Radwege Richtung Allgäu hinunter, und auch der Landkreis Günzburg selber hat ein sehr dicht gestaffeltes Radwegenetz. Es haben im Laufe der, ja, man kann schon sagen, Jahrtausende, viele Völkerschaften und viele alte Kulturen ihre Spuren hinterlassen. Die sind gekommen und gegangen. Die ersten, die sich wirklich hier festgesetzt haben, waren vor knapp 2000 Jahren die Römer. Die Römer hatten die Gebiete Gallien, den Rhein entlang, und die Gebiete runterwärts, Österreich, Ungarn, das Noricum. Und sie wollten diese Ecke abkürzen und haben deshalb 15 vor Christus das damalige Rätien, das Gebiet bis zur Donau, erobert und im Lauf der folgenden Jahrzehnte ihre Herrschaft dort gefestigt. Und Günzburg spielte insofern eine Schlüsselrolle. Es gab hier zum einen den Donauübergang und einen Kilometer weiter einen Hafen, einen römischen. Und zwischen diesen beiden Kastellen, die über insgesamt 4 Jahrhunderte mehr oder weniger Bestand hatten, da gab es immer mal wieder einen Neubau. Da entwickelte sich eine zivile Versorgungssiedlung und das ist praktisch der Ursprung der heutigen Stadt Günzburg. Die Römer haben uns den größten römischen Friedhof nördlich der Alpen hinterlassen und die ältesten Gräber, die man bis jetzt gefunden hat, die stammen aus den 40er Jahren des ersten Jahrhunderts. Also auf gut Deutsch, Günzburg ist 2000 Jahre alt.
2: Du Günzburg, mein herrliches Städtchen am schönen Donaustrand.
1: Der Name ist überliefert von einer keltischen Flussgottheit Gonzia. Da hat ein Centurio, Gaius Flavius Faventanus, um das Jahr 250 herum hier einen entsprechenden Weihestein gestiftet und es heißt immer Günzburg an der Donau. Der Schicksalsfluss der Günzburger ist aber die Günz, die hier in die Donau mündet. Wobei es gibt in Günzburg nicht nur eine Günz, es gibt 4 Günzarme und insgesamt 15 Günzen mit verschiedenen Namen im Volksmund.
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1: Die interessanten Gebäude, die es noch gibt, die stehen in der Oberstadt. Wenn wir hier raufkommen, dann stehen wir hier vor dem unteren Tor, das Wahrzeichen der Stadt. Der Unterbau ist aus der Anfangszeit vom 14. Jahrhundert. Der Turm wurde praktisch geändert im Zuge des Schlossbaus. 1580 rum wurde barockisiert und das ist die Form, die wir heute noch vor uns sehen.
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1: Also was man sich auf jeden Fall nicht entgehen lassen sollte, zum einen das Ensemble an der Südwestecke mit Schloss und Münze, jetzt Rathaus, und der Hofkirche, gebaut 1580 das Schloss ursprünglich und 1764 die ehemalige Münzprägeanstalt, die jetzt das Günzburger Rathaus ist. Und genau auf der gegenüberliegenden Ecke der Altstadt die Liebfrauenkirche des Dominikus Zimmermann, nach dem großen Stadtbrand 1735 erbaut, in den Jahren 1737 bis 1741, zählt zu 50 bedeutendsten Kirchen in Deutschland. Zimmermann war sein zweites großes Werk. Zuvor hat er die Kirche in Steinhausen gebaut. Günzburg hat die längste Cappuccino-Meile Schwabens, länger als am Augsburger Rathausplatz. Einfach, weil der Marktplatz schön ist und im Sommer die ganzen Cafés Außenbestuhlungen haben. Besuch uns Günzburg mal bei schönem Wetter im Sommer, da ist die Hölle los am Marktplatz. Ich bin Fan des Günzburger Weizenbiers. Das ist die einzige Brauerei in Günzburg, die wir jetzt noch haben, die also im privaten Besitz ist. Zu Günzburgs Boomzeiten, Ende des 18. Jahrhunderts, hatten wir in Günzburg 26 Gasthöfe, davon 19 hier am Marktplatz. Und von diesen 19 hatten 14 ihr eigenes Braurecht, also 14 Brauereien. Gut 100 Jahre später, 1910, gab es noch 6. In meiner Strom- und Drangzeit, Ende 70er, Anfang 80er Jahre, waren es noch 4. Und jetzt haben wir halt nur eine. So ist der Lauf der Zeit. Aber das Bier ist hervorragend.
0: Ja, da hätten wir wieder den Beweis. Bier und Wirtshaus sind einfach schwäbisches Kulturgut. Sie stehen stellvertretend für die Lebensweise der Menschen in Stadt und Land. Und sie stehen für die typisch schwäbische Gemütlichkeit. Denn in Schwaben sagt man, nur nicht hudle, also nur die Ruhe, keine Eile. Gilt auch für diese unsere Sendung.
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2: Willkommen in der dritten und letzten Stunde. Die Radioreise mit Alexander Tauscher. Entdecken wir mit euch gemeinsam die Welt mit den Ohren.

0: Wer reisen will, muss hören. Und zwar uns, der akustische Urlaubsplaner für nah und fern, die Radioreise mit Alexander Tauscher. Die Donau ist immer wieder unser Begleiter, auch wenn wir Leipheim erreichen. Die Altstadt birgt viele verborgene Schätze, vom Schloss aus dem 16. Jahrhundert bis hin zur fast vollständig erhaltenen Stadtmauer. Wer statt diesen steinernen Spuren der Geschichte lieber Natur genießen will, auch der ist hier richtig. Der Auwald an der Donau oder auch das Donaumoos sind gut mit dem Rad oder auch zu Fuß zu erkunden. Wir entscheiden uns in dieser Etappe einmal Leipheim kulinarisch zu entdecken. Unser Basiscamp, der Hotelgasthof Waldvogel, der serviert den Gästen Fleisch und Gemüse aus dem Bauernhof und auch dem hauseigenen biozertifizierten Garten. Und so führt dann unsere Tour frisch gestärkt von hier aus weiter nach Lauingen. Wahrzeichen von Lauingen, dieses kleine Städtchen, ist der 54 Meter hohe Schimmelturm, ein Wachturm aus dem 15. Jahrhundert mit einem großen Weitblick über diese Region. Und auch Lauingen schauen wir uns einmal aus kulinarischer Sicht an und besuchen hier die Bäckerei Himmelbeck. Dieser Handwerksbetrieb, der blickt auf eine lange Familiengeschichte zurück, wie uns Seniorchef Jürgen Lenze erzählt.
1: Himmelbeck ist ein alter Hausname, den es schon tatsächlich über 300 Jahre gibt. Und wir haben angefangen, alles aus der Backstube rauszuschmeißen, was wir nicht nachvollziehen können, was wir nicht verstehen. Weil es gibt einfach Enzyme, es gibt Emulgatoren. Und als normaler Bäcker, der keine Chemie studiert hat, kann ich das eigentlich gar nicht mehr richtig nachvollziehen. Wir arbeiten jetzt eigentlich vollkommen mit natürlichen Rohstoffen. Rohstoffe, die eigentlich jeder, der selber bäckt, kennt und versteht und die man eigentlich auch zeigen kann, die man erklären kann. Und es war für uns sehr befreiend, dass man jemanden in die Backstube führen kann, ohne dass er nur schnell einen geheimen Sack wegräumen muss. Es haben sich dann einige Bäcker gefunden, die in die gleiche Richtung gedacht haben. Da hat sich das dann so entwickelt, dass wir jetzt praktisch einen eigenen Verein haben, der heißt die Freien Bäcker, Zeit für Verantwortung. Und Zeit für Verantwortung besteht darin, dass wir praktische Verantwortung haben für unsere Rohstoffe, für unsere Produzenten, die also für uns produzieren. Wir haben eine Verantwortung für die Produkte, die wir herstellen, eine Verantwortung gegenüber den Kunden, dass wir sie ehrlich bedienen mit einem echten und einem guten Brot, einem guten Produkt. Und im Endeffekt haben wir auch ein bisschen Verantwortung so für die Region, in der wir arbeiten, in der wir leben, in der auch unsere Lebensmittel angebaut und produziert werden. Wir haben ein Dinkelbaguette mit einer ganz langen Teigführung. Zusätzlich kommt in den Teig auch noch ein gekochtes Dinkelbaguette.

0: Ja, gut, wenn man so ein Brot isst, also man ist angenehm satt danach und hat nicht einen aufgeblähten Bauch. Wir sind einfach in dieser schwäbisch-süddeutschen Tradition verhaftet. Wir haben Spezialitäten wie jetzt zum Beispiel genetztes Dinkelbrot, die genetzten Semmel, die mit nassen Händen geformt werden, die man gar nicht über irgendeine Maschine laufen lassen kann. Das sind eigentlich Sachen, die jetzt eigentlich hier für die Region schon sehr typisch sind und auf die wir eigentlich auch stolz sind, die wir gerne herstellen. Also wir haben rund 60 Mitarbeiter bei uns in den Betrieben. Also alle Leute, die bei uns in der Backstube dabei waren und das mal gesehen haben, was wirklich dahinter steckt, die reagieren an sich begeistert. Denen gefällt das sehr gut und ich hoffe, dass die dann manchmal auch bereit sind, den Umweg zu uns zu machen und nicht alles auf einen Stopp im Supermarkt mitzunehmen.
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0: Wir haben so circa einmal im Monat Backstubenführungen und wir haben durchaus immer wieder mal Veranstaltungen, zum Beispiel für Gruppen, für Vereine, auch für Familien, die sagen, wir machen mal zusammen einen Abend in der Backstube. Und da legen wir dann Wert drauf eigentlich, dass die Leute, die kommen, Informationen kriegen, das ist das eine, aber das andere ist einfach auch mehrere Teige aufarbeiten, so richtig mit den Händen in den Teig reingehen, damit man ein Gespür und ein Gefühl dafür kriegt, was für ein Beruf das ist und wie sinnlich das auch manchmal ist, wenn man so ein Material anfassen kann. Als meine Frau und ich den Betrieb übernommen haben, wollten wir eigentlich den Begriff Himmelbeck, unseren alten Hausnamen, schützen lassen und haben ein Patent darauf eingetragen. Daraufhin haben wir ganz schnell von einem Patentanwalt einen Brief bekommen, wir müssen alle Visitenkarten, alle Tüten, alles Material sofort vernichten. Es gibt eine Himmelbäckerei in der Oberlausitz in Sachsen und die hat die Rechte früher eingetragen und verbietet uns praktisch die Nutzung von dem Namen. Und dann haben die Patentanwälte ein paar Mal hin und her geschrieben und irgendwann haben wir uns ins Auto gesetzt und haben also die Kollegen besucht in der Oberlausitz. Und dann saßen wir bei Kaffee und Kuchen und haben uns also einfach unter Bäckern verständigt und haben gesagt, du bleibst in Sachsen, ich bleibe in Bayern und in Schwaben. Jetzt gibt es einfach in Deutschland zwei Himmelbäcker und die richtig gutes Gebäck machen und das freut uns beide.
2: Durchs Reden kommen Leute zusammen, heißt es ja bekanntlich in Bayern. Und in Sachsen sagt man, wenn es nicht ganz so schlimm ist, frisst schon Gebrot. Also Handwerker halten zusammen, gerade auch innerhalb einer Zunft. Den Lausitzer Himmelbäcker besuchen wir gerne mal später in dieser Sendung. Hier in der Radioreise sind wir ja in Bayerisch-Schwaben auf einer schönen Stadthupferl-Tour.
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0: Wir entdecken die Welt mit den Ohren in der Radioreise. Alexander Tauscher präsentiert akustische Eindrücke aus Bayerisch-Schwaben. Wemding ist unser nächster Stopp auf dieser Reise durch kleinere und größere Städte des bayerischen Regierungsbezirkes Schwaben. Wemding liegt am Rande des Ries-Kraters, der durch den Einschlag eines Asteroiden entstanden ist. Es ist ein beliebter Wallfahrtsort mit der kleinen Basilika Maria Brünnlein. Jedes Jahr pilgern bis zu 200.000 Menschen zu diesem Ort. Die Stadtpfarrkirche St. Emmeran ist bekannt durch die ungleichen Brüder. Das sind nämlich zwei Türme, von denen der Nordturm gerade steht, während der Südturm bis heute geneigt ist. Und auch in Oettingen legen wir eine kurze Rast ein. Dieses Storchenstädtchen liegt im Norden des Geoparks Ries. Oettingen war einst eine Residenzstadt. Diese Fach- und Barockfassaden und auch dieses fürstliche Residenzschloss, sie erinnern noch an diese Glanzzeiten von Oettingen. Es gab hier die gleichnamige Grafschaft, wobei allerdings zwei Grafen um die Herrschaft stritten. Das hatte sogar zu zwei verschiedenen Zeitzonen in einem Ort geführt. Wirklich wahr, zwei Zeitzonen in einem Ort. Und wie so oft, es hing an der Religion, erzählt uns Stadtführer Karl Huber.
1: Die Stadt wurde geteilt zwischen den beiden Grafen. Einer der beiden Grafen ist zum evangelischen Glauben übergetreten, der Papst Gregor. Der hat den neuen Kalender, nicht mehr den julianischen Kalender, eingeführt. Er hat gesagt, das Jahr hinkt hinten nach. Wir müssen das Jahr um 11 Tage vorziehen. Und dann hat man vom 4. auf den 15. Oktober um 11 Tage das Jahr nach vorne gerückt. Und diesen Kalender hat man bis zum heutigen Tag. Das ist der sogenannte gregorianische Kalender. Und den hat man überall eingeführt, sofern man katholisch war. Natürlich auch in Oettingen, sofern man katholisch war. Die Evangelischen haben diesen Kalender nicht übernommen. Und so gibt es Urkunden im Heimatmuseum. Links das evangelische Datum, rechts das katholische. Das katholische war 11 Tage voraus. Und erst 130 Jahre später, um 1700, haben die Evangelischen diesen Kalender auch übernommen, den es bis zum heutigen Tag gibt. Es gab ja alles doppelt, zwei Grafen, zwei Hebammen, zwei Bürgermeister, zwei Nachtwächter. Und wenn man sich jetzt vorstellt, in dieser Zeit, als es eben dann diesen Kalender gab, sind die Nachtwächter, der evangelische auf seiner Seite, der katholische auf seiner Seite. Und dann sagt der evangelische um die Weihnachtszeit zu seinem katholischen Kollegen, Kollege, frohe Weihnachten. Und er sagt, was heißt die frohe Weihnachten? Gut, nice. Er war nämlich um 11 Tage voraus. Man hat die Feste auch unterschiedlich gefeiert, eine ganze Zeit lang, bis man dann auch natürlich den Kalender übernommen hat, die Feste nach einheitlichem Ritus gefeiert hat. Die Evangelischen blieben unter sich und ein evangelisches Haus durfte nur wieder an einen Evangelischen übergeben werden und bei der katholischen Seite natürlich das Gleiche. Und man hat auch das gesehen an der Tracht, an der Kleidung. Und so gab es dann den sogenannten Rieser Bauernkittel, der blau ist, den die Männer getragen haben, weiß bestickt für die Evangelischen, rot bestickt für die Katholischen. Das war so das Erkennungsmerkmal, wenn man beispielsweise sich vorstellt, ein junger Mann geht von seinem evangelischen Heimatdorf in das Nachbardorf, das sowohl evangelische als katholische wohnen, zur Kirmeszeit und er sieht an der Tracht, an der Kleidung sieht er, die ist mit ihren bunten Farben katholisch, Finger weg, die hat gedeckte Farben, die passt zu meinem Gebetbuch, die kann ich anmachen.
2: Mädel, guck, Männer gibt's ja genug, manche jung, manche alt, manche heiß, manche kalt.
1: Und ich habe neulich eine Führung gehabt und dann sagt mir aus einem Rieserdorf ein Mann, seine 80-jährige Mutter sagt zu ihrer Enkelin, katholisch, dass du mir für ja kein Lutherischer bringst. Und lutherisch ist eher abwertend. Wir möchten evangelisch oder protestantisch genannt werden und nicht lutherisch. Lutherisch ist eher etwas abwertend und ein Schimpfwort.
0: Karl Huber mit der alten Geschichte. Inzwischen ist Oettingen auch die Stadt der Störche, aber das ist eben die Geschichte der Neuzeit. Denn bis in die 1970er Jahre gab es im ganzen Ries nur 5 oder 6 Storchenpaare. Doch dann eben setzte eine regelrechte Invasion ein.
1: In Oettingen gab es das Storchennest immer auf dem evangelischen Schloss. Und als das abgetragen wurde, weil die evangelische Linie ausgestorben ist, hat man den Storch angesiedelt auf einem ehemaligen Pfarrhaus. Störche haben bis zu 7 Eier. Es ist aber selten, dass die dann 7 Junge kriegen. Eine Redensart, der Storch bringt die Kinder. Die Kinder haben gesagt, wenn die Mama ein Kind erwartet hat, haben sie gesagt, lieber Storch, du Guter, bring mir einen Bruder. Dann die anderen, wenn sie ein Mädchen wollen, lieber Storch, du Bester, bring mir eine Schwester. Warum bringen die Störche die Kinder? Ganz einfach, die Störche sind sehr empfänglich, was Erdstrahlen anlangt. Die lassen sich beispielsweise von den Magnetfeldern der Erde leiten auf ihrem Weg nach Süden im Herbst. Und sie ließen sich nur dort auf den Häusern nieder, wo keine Erdstrahlen waren. Und die Erdstrahlen wirken sich auch aus auf die Fruchtbarkeit der Frau. Und das heißt dann, viele Störche auf dem Dach, viele Kinder. Keine Störche auf dem Dach, keine Kinder. So kam es eben so diese Redensart, der Storch bringt die Kinder.
0: In Oettingen werden neben Storchensouvenirs auch Rundgänge sowie auch spezielle Storchenführungen für Kinder und Erwachsene angeboten.
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0: Die Radioreise mit Alexander Tauscher geht langsam in die Schlussetappe. Heute kreuz und quer durch Bayerisch Schwaben. Das letzte Hupferl führt uns nun nach Nördlingen, ganz im Norden Schwabens, schon nah an der Grenze zu Mittelfranken. Nördlingens mittelalterliches Stadtzentrum, die Gassen und die bestens erhaltenen Bürgerhäuser zeugen noch von der tiefen Geschichte dieses Ortes. Die aus dem 14. Jahrhundert stammende und noch komplett erhaltene Stadtmauer hat 5 Tore und 16 Türme. Sie ist gut 2,5 Kilometer lang und ist komplett begehbar. Und auf diese Weise kann man dann die ganze Stadt umrunden, zu Fuß eben. Aber die Geschichte, die reicht noch viel, viel, viel weiter zurück. Vor 15 Millionen Jahren nämlich schlug in dieser Region ein Asteroid ein, bei dem das Nördlinger Ries entstanden war. Das ist ein nahezu kreisförmiges, tiefer liegendes Becken von gut 20 Kilometern Durchmesser. Die Folgen sind im Rieskratermuseum in Nördlingen sehr gut dokumentiert. Wir besteigen nun das Wahrzeichen Nördlingens, den rund 90 Meter hohen Turm der St. Georgskirche. Besser bekannt ist dieser Turm unter dem Namen Daniel und noch heute leisten Türmer hier ihren Dienst. Horst Lenner ist einer von ihnen.
1: Wir befinden uns jetzt gerade auf 70 Metern etwa. Der ganze Turm ist 90 Meter hoch. Von dieser Balustrade mache ich meinen Wächterruf. Jeden Abend, ohne Pause, das ganze Jahr durch, wird hier immer in alle vier Himmelsrichtungen so, so, so gerufen. Und dieser Spruch kommt daher, die Gesellen waren die Wächter auf den Stadttoren. Deshalb musste man früher in 5 Richtungen rufen, weil wir 5 Stadttore haben. Und die mussten antworten und so war sichergestellt, dass sie wach sind. Das war ganz wichtig im Mittelalter, muss man sich vorstellen, waren die Städte stockdunkel und da war dieser Ruf für die Bevölkerung natürlich irgendwie eine Sicherheit. Es waren hier oben immer 2 Türme zugange, meistens parallel, denn einer musste immer wach sein. Früher konnten die gar nicht runtergehen. Die waren dann oben unter Umständen das ganze Jahr. Wenn zum Beispiel ein Familienfest war bei den Türmern, dann mussten die jemand bestimmen, der für sie raufgeht. Und das wiederum musste der Stadtrat bestätigen. Also der konnte nicht einfach runtergehen, so wie ich heute Abend oder morgen früh oder wann auch immer. Ne? Das war also ein harter Job. Also die waren ja Ausschau haltend nach Feuer, nach Feind. Also es musste immer jemand auf dem Turm sein, das heißt mit Übernachtung. Das machen wir heute nicht mehr verpflichtendermaßen, sondern wir bleiben halt oben, wenn wir 3 Tage Dienst haben. Was soll ich runtergehen? Nachts um 12:30 und in der Früh um 8 wieder hoch. Also bleiben wir gleich hier. Wir haben da unten ein Bett zum Aufklappen und so weiter. Und das Lustige ist, wenn ich das Bett aufgeklappt habe, ist dann sofort die Katze drin gelegen. Wir hatten hier eine Turmkatze, die Frau Wendelstein. Frau Wendelstein kommt daher, der Turm hieß im Mittelalter Wendelstein. Weil die Leute gesagt haben, wir gehen auf den Stein. Da waren die Häuser noch großteils aus Holz. Und deshalb haben die Katze eben Frau Wendelstein genannt. Und die ist dann inzwischen weltberühmt worden. Da kamen Fernsehteams aus Chile, aus Japan, um unsere Liebste, unseren Schatz hier, sagen wir Türmer, zu dokumentieren. Die Katze war angestellt. Das war dieses Außergewöhnliche. Und lief unter dem Posten Taubenabwehr. Und es war wirklich so, als die Katze kam, auch als junge Katze, sind die Tauben sofort reißaus. Also da war keine mehr da. Und es ist auch keine mehr gekommen, nachdem sie nimmer da war. Also die hat wirklich gute Arbeit gemacht, die Frau Wendelstein. Und deshalb kam ja auch der Oberbürgermeister zum 10-jährigen Dienstjubiläum hoch, zum 15-jährigen und zur Verabschiedung in die Rente. War immer der OB da, ein paar Fernsehteams, ein paar Rundfunkteams und so weiter. Also da war immer ein Mordsauflauf. Wir haben dann gemerkt, dass er bestimmte Dinge nicht mehr macht, zum Beispiel an den Balken hochklettern und so weiter. Und dann hat eben der Tierarzt gesagt, das ist Arthrose, das kriegen die im Alter. Und dann sind natürlich diese 350 Treppen Gift. Und man hat dann auch schon gesehen, dass er schlechter hochläuft. Als wir das eben gespürt haben, habe ich bei der Stadt beantragt, dass wir sie runter tun. Dann war sie noch 2 Jahre bei mir. 1,5 Jahre waren richtig schön für sie noch. Dann kamen die üblichen Krankheiten, Niere, Leber, es hat sie ihr Auge verloren und dann ging es halt einfach dahin. Und dann ist sie am 26. Januar 26 verstorben.
0: Oh, das ist ja mein Geburtstag. Also denke ich ab nun immer am 26.01. auch an die Katze vom Türmer in Nördlingen. Was für eine süße Geschichte. Unser Höhepunkt im wahrsten Sinne am Ende eines Kurzurlaubs in Bayerisch-Schwaben, den wir gern verlängern. Denn wir haben Sendungen aus dem Allgäu und auch einige aus dem Schwabenländle in Baden-Württemberg. Der ganze Urlaubskatalog zum Hören und Sehen unter www.radioreise.de. Darin zu jeder Sendung die Podcasts und Bilder in den Blogs radioreise.de und überall da, wo man in Bayerisch-Schwaben gute Podcasts finden kann. Und damit grüße ich unsere Freunde in nah und fern. Goodbye, au revoir, adios, ciao, de Sudania, merhaba und shalom und in Bayerisch-Schwaben einfach ade.
2: Tirotter, ich hoffe, Sie haben ganz viel Tolles über unsere Region Bayerisch-Schwaben erfahren und haben jetzt richtig Lust bekommen, auch mal selber zu uns zu kommen. Und wenn Sie Zusatzinformationen brauchen, unter www.bayerischschwaben.de.
0: Bleiben Sie schön reisefreudig, meine Damen und Herren, denn es gibt noch mindestens 1000 Orte in dieser Welt zu entdecken. In diesem Sinn, wie immer, bis bald.
3: Und das war's auch schon wieder mit der Radioreise für heute. Wir hoffen, Sie haben sich heute treiben lassen und vielleicht sogar schon das nächste Ziel im Kopf. Wir reisen weiter. Bis dahin, gute Reise im Herzen und im Radio. Mehr Infos zur Sendung unter www.radioreise.de. Auf Weiterhören. Die Radioreise mit Alexander Tauscher.

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1: Hallo und herzlich willkommen zur 158. Ausgabe von Ted's Tanztee. Die heutige Sendung beginnt mit einer Aufnahme von 1957. Der Berliner Bully Bulan besingt die Signorina aus Messina.

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Das Original dieses Titels hieß Apron Springs. Die deutsche Version stammte von Conny Quick und wurde gesungen 1959. Wir werfen wieder einen Blick auf die deutschen Schlagerfestspiele, wieder auf das Jahr 1965. Zunächst singen Blue Diamonds Küss mich und anschließend Ralf Bendix Zwei Zigaretten. Beide Titel sind in der Vorrunde ausgeschieden.

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zwei Zigaretten, ein Beitrag zu den deutschen Schlagerfestspielen 1965 von Ralf Bendix. Unser nächster Titel stammt aus dem Jahre 1968. Er konnte Platz 13 in den deutschen Charts erreichen. Es ist die Gruppe Gary Puckett and the Union Gap und sie singen Lady Willpower.

Here It Comes Again sang 1966 die Fortunes und damit konnten sie Platz 40 in den deutschen Charts erreichen. Unser nächster Gast ist Jim Reeves. Er erreichte 1964 Platz 2 in den US-Country-Charts mit Welcome to My World.

Das waren natürlich die Beatles. Wir hörten einen Titel aus ihrem Album Beatles for Sale, I'm a Loser. Unser nächster Gast ist Chris Jensen. In einer der letzten Sendungen hörten wir seinen Hit Torture aus dem Jahre 1962. Heute hören wir die B-Seite, Let's Sit Down. Baby.

Dieser Herr hieß Charles Westover, er nannte sich aber Del Shannon. 1963 konnte er mit seiner Eigenkomposition Little Town Flirt Platz 12 in den US-Charts erreichen. Und es folgt der Nachzieher dieser Ausgabe. Auf dem Billig-Label Tempo sangen die Beat Kings ihre Version von Even the Bad Times Are Good. Das Original stammt natürlich von den Tremolos.

Das war der nächste Beitrag zu unserer Reihe der frühen deutschen Nummer 1 Hits. 1953 erreichte wieder einmal Vico Toriani die Nummer 1 der deutschen Charts. Sein Titel hieß diesmal Am Strande von Havanna steht ein Mädchen. Unser nächster Gast ist ein Schweizer, Willi Schmidt. 1965 sang er die deutsche Version des internationalen Hits Red Roses for a Blue Lady und bei ihm heißt es Ich sende dir Rosen.

Eine Aufnahme von 1972, Goodbye Daddy. Einer der Autoren war Drafi Deutscher und es hat gesungen Pascal Legrand. Und wir gehen zurück in das Jahr 1959. Die Four Aces sangen damals Once in a While.

Das Original dieses Titels wurde gesungen von Bruce Channel. Das war eine deutsche Version aus dem Jahre 1962 von Harry Glück, Hey Baby. Und auch die nächste Aufnahme stammt von 1962, aber die Komposition ist viel älter. Die Originalaufnahme von 1936 stammte von Willy Forst. Wir hören Max Greger mit dem Titel »Komm, spiel mit mir, blinde Kuh«.

Ohne ein bestimmtes Ziel sang Bernd Spier. Er konnte aber trotzdem mehrfach die Nummer 1 der deutschen Charts erreichen, unter anderem mit der B-Seite dieser Aufnahme Memphis, Tennessee. Und es folgt Roy Orbison. 1957 sang er seinen Titel Chicken Hearted und wir hören die B-Seite I Like Love.

Ricky Nelson konnte mit seiner Aufnahme I Got a Feeling 1958 Platz 10 in den US-Charts erreichen. Den Abschluss der heutigen Sendung macht die Gruppe The Monotones. 1959 sangen sie Tell It to the Judge.

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4: Im Studio Holger Dilk, schönen guten Tag. Nach dem gescheiterten Anschlag auf den Leipziger Flughafen haben Ermittler offenbar eine dritte Sprengstoffdrohne gefunden. Das berichtet unter anderem die Süddeutsche Zeitung. Mehr von Tim Pritztrup.
5: Die Drohne wurde demnach schon vor anderthalb Wochen auf einem Feld in der Nähe des Flughafens entdeckt. Der Anschlag sollte wohl noch größer ausfallen, als bisher bekannt war. Vor drei Wochen war eine Sprengstoffdrohne in der Nähe von ukrainischen Transportflugzeugen voller Munition sichergestellt worden. Eine weitere prallte wohl mit einer DHL-Frachtmaschine zusammen und wurde dabei zerstört. Sicherheitskreise gehen davon aus, dass russische Geheimdienste dahinter stecken.
4: Auch für die Zero-Variante von Cola und Limo wird in Zukunft wohl eine Zuckersteuer fällig, das berichtet die Bild-Zeitung. Mehr von Anne Brauer.
6: 26 Cent pro Liter sollen laut einem Papier des Finanzministeriums auch auf Zero-Getränke fällig werden. Die sind statt mit Zucker voll mit Ersatzstoffen. Und was das für die Gesundheit bedeutet, wenn man viel Süßstoffe zu sich nimmt, da gibt's immer wieder Streit darüber. Und die Studienlage ist da auch nicht so richtig eindeutig. Anders als bei Zucker, da ist eindeutig klar, dass viel Zucker der Gesundheit schadet.
4: Trotz Iran-Krieg ist die deutsche Wirtschaft von Mai bis Juni um 0,3% gewachsen. Das hat das Statistische Bundesamt mitgeteilt und damit seine Einschätzung von Ende Juli um 0,1% nach oben korrigiert. Insbesondere die gute Entwicklung bei den Exporten ist dafür ausschlaggebend. Nach der politischen Sommerpause geht es für die Bundesregierung gleich in die Vollen. Bei einer Klausurtagung heute und morgen wollen Union und SPD die Pläne für die kommenden Monate festzurren. Großes Thema ist dabei die schwächelnde Wirtschaft. Aus der Branche wird vorab gefordert, bei den Reformen Tempo zu machen. Jeder dritte Jugendliche ist durch Schule massiv gestresst, vor allem Mädchen sind betroffen. Das geht aus einer Studie im Auftrag der Barmer Krankenkasse hervor. Darin werden auch Stress in der Familie und Einsamkeit als Belastungsfaktoren genannt.
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7: Mit KI-Support. Sonnig ist es im Nordosten, sonst hängen einige Wolken rum und von Süden her zieht ab und zu Regen durch. Später kann es an den Alpen und im Südwesten auch mal kräftig gewittern. Die Höchstwerte liegen heute je nach Wolken und Regen zwischen 17 und 26 Grad. Morgen geht's meist freundlich weiter, vereinzelt mit Gewittern, maximal bis knapp 30 Grad.
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1: Angespannte Verkehrslage, Stau und stockender Verkehr auf der A1 hier Richtung Köln-Goblenz zwischen Autobahndreieck Bodental und vor der Abschnittstelle Föhren. Sogar mit Schildstellen, da sollten Sie sich Minimum 8 Minuten mehr Zeit können nehmen. Und dann haben wir selber auch leider auf der A1 Hamburg Richtung Osnabrück, in dem Autobahndreieck Bremen-Mahndorf und vor der Abfahrt Bremen-Arsten. Auch da leider rund 20 Minuten, die Sie länger benötigen. Ja, dann habe ich hier noch eine Meldung. Angespannte Verkehrslage auf der A2, Hannover Richtung Dortmund, zwischen Gotthorn und beim Autobahndreieck Bundesdorf-Kohlenfeld. Wenn sogar mit Stillstand, dann sollen Sie Minimum 25 Minuten länger Zeit einplanen.
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1: Ja, haben wir herzlich willkommen erstmal einen Dankeschön an Holger Dilk für die Nachrichten sowie Peter Hartmann für die überleitende Sendung. Was haben wir heute im Programm an Informationen? Man liest hier: KI in der Schule. Eltern fühlen sich alleingelassen. Gut drei Viertel der Schulkinder ab 10 Jahren nutzen zwischenzeitlich die KI-Meldung wie ChatGPT oder bei den Hausaufgaben. Wir haben mit dabei auch den Kinotipp Vater.

Tony's Hof, bei den Tiffern Bert Falco. So, und gleich nach Billy Ocean und Love Everlasting Love kommen wir zum Thema zum 150. Geburtstag der Christopher Blinden Mission.

0: Also aus dem La präsentiert von Billy Ocean. So, damit herzlich willkommen im ersten Infotime. Herzlich willkommen, Happy Birthday an die Christopher Blindmission. Denn der Gründer Ernst Jakob Christoffel, wir haben am 4. September 105 Jahre alt geworden. Ernst Jakob Christoffel, ein Mann, der seiner Zeit weit voraus war, denn der evangelische Pastor aus Mönchengladbach setzte sich ein Leben lang für Menschen mit Behinderungen ein, obwohl das damals alles andere als selbstverständlich war. Christoffel holte Blinde und anders mit den Menschen aus der sozialen Isolation. In seinem Heim in der Türkei und im heutigen Iran waren sie alle willkommen und hielten Schulbildung. Christoffels Beispiel zeigt, folgte die nach ihm benannte Christopher Blindenmission bis heute. Cornelia Dietrich Zweier hat mit einem seiner letzten noch lebenden Schüler gesprochen. Wollen wir mal reinhören.
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2: Abbas Shah Mohammedi kam als Jugendlicher zu Christoffel ins Heim. Bei ihm fühlte er sich zum ersten Mal als blinder Mensch angenommen.
3: Er fragte mich einmal, wie viele Augen hast du? Ich sagte, keine. Da nahm er meine Hände und zählte meine Finger. So viele Augen hast du.
2: Christoffel zeigte ihm, mit den Fingern zu lesen und brachte ihm die Blindenschrift bei. Auch Gehörlosen und andersbehinderten Menschen gab der engagierte Pastor Unterricht. Spielerisch half er ihnen, sich im Leben zurechtzufinden. Daran erinnert sich sein einstiger Schüler besonders gern.
3: Einmal, dass er mit uns Versteck spielte und wir sollten ihn suchen und wunderte sich, dass wir ihn fanden. Und einmal fragte er mich, woher hast du denn das gemerkt, dass ich da bin in dieser Ecke? Und sagte ich, ja, an der Zigarre.
2: Christoffel hat sein Leben geprägt und seinen Glauben. Von Geburt an Moslem wurde Shah Mohammedi zu seinem letzten Täufling. Eine ganz besondere Bedeutung für ihn hat deshalb auch der Taufspruch, den er von Christoffel bekam.
3: Der in dir angefangen hat, das gute Werk, der wird es auch vollenden. Bis zum heutigen Tag bin ich überzeugt, dass er mir den Weg gewiesen hat, den Weg zum Glauben, und dass ich dann später als Pfarrer für Blinde in Berlin sein durfte. Das war eine Folge dieses Spruchs.
2: Shah Mohammedi weiß, Christoffel hat immer an ihn geglaubt und ihn gefördert. Damit hat er ihm und vielen anderen Menschen eine bessere Zukunft ermöglicht.
0: Das waren zum 150. Geburtstag von Christoffel Blindmission, Gründer Ernst Jakob Christoffel, eine Information zur Mission. Wir kommen nun Donna Sommer.

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0: Frank Sinatra, Little Girl Blue. Und damit sind wir hier bei unserem Service für die Autofahrer.
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0: Haben wir leider einen Stau und schon Verkehr, angespannte Begriffslage auf der A2 Braunfels Richtung Hannover zwischen Hinterhörs Nord und vor dem Leerter See Nord. Das ist sogar ein Schildstand, da sollten Sie sich gute 25 Minuten mehr Zeit nehmen. Genauso wie leider auf der A2 Magdeburg Richtung Braunschweig inzwischen Jörgsleben und vor dem Anschluss Eilsleben. Auch da ist ein Schildstand und Sie sollten auch da rund 26 Minuten länger Zeit einplanen. Dann haben wir hier noch eine A3 Nürnberg Richtung Linz zwischen Donautal und Rottal Ost, wenn Sie da schauen, schon unter Verkehr mit Minimum 9 Minuten, die Sie da länger unterwegs sein sollten. Und jetzt haben wir schöne Musik vor Sie vorliegen von den Bee Gees und Gypsy Kings und dann sind wir beim Kinotipp.

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0: kann er sehr hoch präsentieren von den Gypsy Kings so. Immer als zweiten Infotank für heute mit dem Kinotipp Vaterland. Das neue reisegründe Meisterwerk von Pavel Pawlikowski mit Sandra Hüller, Hans Zischler und Augustin kennen Sie bestimmt alle. Ein schwarzes Auto fährt wenige Jahre nach dem Zweiten Weltkrieg durch das, was von Deutschland übergeblieben ist. An Bord Thomas Mann und seine Tochter Erika. An seinem Oscar-prämierten Meisterwerk Ida und dem vielfach preisgekrönten Drama Cold War, das Breitengrad der Liebe, widmen sich der Filmemacher Pavel Pawlikowski in Vaterland nun der bewegten Familiengeschichte der Manns in der Nachkriegszeit mit Hans Zischler, Sandra Hüller und August Diehl. Als Thomas Mann und seine eigensinnigen ältesten Kinder basierend auf tatsächlichen Ereignissen hat sich Pawlikowski bewusst einige Freiheiten erlaubt, um diese in großen Bildern erzählte Geschichte auf die Leinwand zu bringen. Übrigens ab 3. September, also wenigen Tagen, in Ihrem Kino vor Ort.
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2: Deutschland 1949. Literaturnobelpreisträger Thomas Mann kehrt nach 12 Jahren Exil erstmals in seine Heimat zurück.
3: Wir grüßen unseren Thomas Mann. Er lebe hoch, hoch, hoch.
2: Unter Missbilligung seines Sohnes Klaus fährt er zusammen mit Tochter Erika quer durch das in Trümmern liegende Land, das sich vom größten Erzähler seiner Zeit zustimmende und tröstende Worte erhofft.
4: Warum hat er dieser Reise eigentlich zugestimmt? Die haben alles kurz und klein geschlagen und jetzt soll er ihnen helfen, ihr Gewissen zu erleichtern.
2: Von den einen hofiert, wie beispielsweise den Enkeln von Richard Wagner.
5: Verehrter Herr Mann, wir versuchen die Festspiele wieder aufleben zu lassen.
6: Wolfgang Wieland. Die Musik Ihres Großvaters wird unabhängig von Ihren Bemühungen immer Bestand haben. Was mich betrifft, so sollte Bayreuth dem Erdboden gleich und Ihrer Frau Mutter der Prozess gemacht werden.
2: Muss sich Thomas Mann aber auch Anfeindungen gefallen lassen.
7: Sie haben Deutschland im Jahr 1933 verlassen, anstatt in die innere Emigration zu gehen und mit dem deutschen Volk in den schwierigen Jahren, die hinter uns liegen, zu leiden. Was antworten Sie denjenigen, die Sie des Verrats oder mangelnder Solidarität beschuldigen?
2: Zwischen Frankfurt am Main in der amerikanischen Besatzungszone und dem sowjetisch kontrollierten Weimar trifft er auf ein zutiefst gespaltenes Land zwischen zwei Ideologien.
4: Auf welcher Seite stehen Sie? Stalin oder Mickey Mouse?
8: Ich glaube, dass keines dieser Modelle für sich allein eine Lösung bringt. Um mit Kant zu sprechen, aus so krummem Holze, als woraus der Mensch gemacht ist, lässt sich nicht ganz gerades zimmern.
2: Während das Drama seiner eigenen Familie leise eskaliert, wird dieser Roadtrip für Thomas und Erika Mann zu einer Reise ins Innerste.
9: Ich will nach Hause, Papa.
10: Wo ist das?
0: Ab 3.9. im Kino Ford, Vaterland, das neue preisgekrönte Meisterwerk von Pavel Pawlikowski mit Sandra Hüller, Hans Zischler und August Diehl. Und hier kommen Sie, die Gumbay Dance Band.

die Grundmeldung in dem Fall mit Sam auf Jamaica. So, jetzt haben wir etwas Rock, nämlich Rock Ultra mit ADDV. Und dann kommen wir zum letzten Infotainment. KI in der Schule. Eltern fühlen sich allein gelassen.

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1: 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Und den Rock'n'Roll zurück. Und damit sind wir beim dritten Infotime. KI in der Schule, Eltern fühlen sich alleingelassen. Gut drei Viertel der Schulkinder ab 10 Jahren nutzen inzwischen KI-Anwendungen wie ChatGPT bei den Hausaufgaben. Doch was ist das überhaupt erlaubt? Viele Eltern fühlen sich alleingelassen. Die meisten haben keine Ahnung, welche KI-Regeln an der Schule gelten. Das bestätigt jetzt eine neue bundesweite Studie und da habe ich Pia Hoffmann was mehr dazu.
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3: Bei den Hausaufgaben hilft mir Gemini.
4: Für Referate benutze ich manchmal ChatGPT, aber ich weiß gar nicht, ob das an meiner Schule überhaupt erlaubt ist.
5: Das wissen Mama und Papa meist auch nicht. Laut einer neuen Studie des Nachhilfeanbieters Studienkreis fühlt sich die Hälfte aller Eltern schlecht über KI-Regeln informiert, so Sprecher Thomas Momotow.
6: Die meisten Kinder greifen regelmäßig zu KI-Tools, wenn es um Hausaufgaben oder wenn es um Referate geht. Im Grunde ist die Schule selbst das Problem, denn viele Eltern wissen zwar, dass irgendwelche Regeln gibt, sie kennen sie aber nicht.
5: Laut Studie gibt es zwar zu Hause nur wenig Streit um KI, aber wenn, geht es um die Sorgen der Eltern, dass die Kids sich zu sehr auf KI verlassen und nicht mehr selbst denken. Das geht nicht nur den Eltern so, betont Lehrer und Autor Joscha Falk.
7: Interessanterweise sind die Sorgen der Eltern fast deckungsgleich mit denen vieler Lehrkräfte und wir sehen natürlich die Gefahr, dass das Abkürzen mit KI dem anstrengenden Lernen vorgezogen wird und dann mit Lernen verwechselt wird. Und im schlimmsten Fall führt es dann zu Kompetenzverlust und Abhängigkeit.
5: Viele Eltern fühlen sich mit diesem Problem alleingelassen. Sie sehen sich als wichtigste KI-Orientierung für ihre Kinder die Schule erst auf Platz 3. Knapp die Hälfte wünscht sich daher KI-Unterricht. 57% fordern klare Regeln von der Schule. Die Lösung sieht Joscha Falk im gemeinsamen Austausch.
7: Dadurch, dass KI sozusagen die Lebenswelt der Kinder und Jugendlichen durchdringt, verschiebt sich der Bildungsauftrag. Und insofern ist es auch eine Aufgabe für die Erziehung. Partnerschaft zwischen Elternhaus und Schule. Aus meiner Sicht ist KI eine gemeinsame Gestaltungsaufgabe.
5: Deshalb rät Thomas Momotow von Studienkreis allen Eltern,
6: KI nicht verbieten, sondern begleiten. Also mit dem Kind über die Ergebnisse sprechen, gemeinsam ausprobieren und selbst neugierig bleiben, denn dann bleibt man auch im Gespräch mit dem Kind.
5: KI wird den Schulalltag auch künftig begleiten. Umso wichtiger ist es, dass Kinder lernen, sie sinnvoll zu nutzen, gemeinsam mit Eltern und Schule.

0: Das war der Graham Bonney mit Hello Taxi und das war auch für heute.
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0: Bis auf den Kanälen.
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0: Wir bedanken uns fürs dabei sein. Viel Spaß und wenn Sie mögen, hören wir uns am Freitag um die gleiche Zeit wieder zu Echt gelebt. Wo ich sage Tschüss mit den Archies. Get on the line. Tschüss, bye bye. Auf dem Schulebiegendorf, sagt Rainer Greb.

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0: Ja, ihr habt's gehört, heute ist der Jahrgang 1987 an der Reihe und damit begrüße ich recht herzlich zu meiner Sendung Retro Hits der 80er und ich freue mich, dass ihr wieder so zahlreich eingeschaltet habt. Ja, und wir blicken genau zurück auf den 25. August 1987. Und ja, ihr habt richtig gerechnet. Das ist heute vor 39 Jahren gewesen. Also alle Hits, die heute platziert gespielt werden, haben ihren 39. Geburtstag in den deutschen Singlecharts. So, ich hoffe, ihr habt den Wochenbeginn so einigermaßen rumbekommen. Jetzt wird es ja schon wieder heiß. Ich glaube, der Südwesten, da ist es schon heiß. Also hier im Spreewald, von dem ich sende, ist es noch durchaus erträglich. So 24, 25 Grad, wenn ich dazu richtig in Erinnerung habe. Ja, genau. Nun gut, wir starten heute relativ weit unten in den Charts, nämlich der höchste Neuensteiger der Woche. Und dann geht's los. Der befindet sich auf Platz Nummer 58. Das ist eine wunderschöne Ballade. Ja, das Original von der britischen Band 10cc aus dem Jahr 1975 wurde gecovert von Johnny Logan mit I'm Not In Love. Der ist höchster Neuensteiger dieser Woche und gleich im Anschluss gibt es dann noch eine Ballade. Da könnt ihr gleich weiter kuscheln. Ja, das werden aber die ersten beiden erstmal bleiben. Danach wird es zackig. So, wollen wir loslegen.
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0: Ach ja, da haben sich halt einige sich zusammengesessen und rumgeschmust und ach, ist das schön gewesen. Ja, das war damals ein richtiger Kracher, das sag ich euch. Nothing's gonna change my love for you von Glenn Medeiros. Und der junge Kerl, muss ich ja sagen, der ist nämlich erst 16 Jahre alt gewesen, als dieser Song rausgekommen ist, kommt aus Hawaii. Und ja, hat damit einen riesen Hit gelandet. Und es ist tatsächlich ein Cover. Man soll es also nicht für möglich halten. Das ist nicht von ihm direkt, sondern es ist ursprünglich 2 Jahre vorher als Original rausgekommen. Und zwar von George Benson für sein Album 2020, wo er allerdings nur mäßigen Aufmerksamkeit erlangte. Und ja, entsprechend ist der Song überhaupt nicht angekommen. Bis dann der zuckersüße 16-Jährige hawaiianische Sänger Glenn Medeiros den Titel in die Finger bekommen hat. Ja, und das ist so eine Geschichte wie mit dem Tellerwäscher. Man kommt nach Amerika und ja, ihr wisst schon, was ich meine, ne? Und genau das Gleiche ist hier in dem Fall auch gewesen. Glenn Medeiros gewann mit dem Song einen lokalen Radio-Talentwettbewerb auf Hawaii. Ein reisender Radiochef, der das mitbekommen hatte, brachte die Aufnahme aufs US-Festland, von wo aus sie ihren Siegeszug antrat. Siehste, das meinte ich mit Tellerwäscher. So, nach zweimal Schmusen ist jetzt zweimal Stock Aitken Waterman angekündigt und da schmusen eher selten. Also, der Reihe nach. Wir legen los mit Laura Branigan und ja, nach ihrem großen Hit Self-Control hat sie dann noch den ein oder anderen Song rausgebracht, unter anderem diesen hier, Shattered Glass, und der ist auf Rang Nummer, jetzt muss ich ganz mal kurz gucken, wo der gelandet ist. 43 gelandet. Ich habe auch die Langfassung da. Und auch das ist letztendlich ein Cover, weil der Song kommt ursprünglich aus dem Jahr 1980 von der schottischen Sängerin Ellie Warren. Und auch von ihr hat man eigentlich nie irgendwie was gehört. Und 7 Jahre später, ja, wie gesagt, wenn die drei Stock Aitken Waterman so einen Song in die Finger bekommen, dann wird daraus ein Hit. Ihr kennt das Spielchen. So, aber jetzt habe ich lange genug gequatscht. Auf geht's mit Laura Branigan.
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0: Banana-Rama mit I Heard a Rumor im Horoscope-Mix. Ja, der war das. Und ja, der Song natürlich von Stock Aitken Waterman produziert, kam von ihrem vierten Album, was extrem erfolgreich war, namens Wow, war dort die erste Single, es kommt noch so die erste Nummer auf diesem Album, sag ich mal, ja. So ist es letztendlich gewesen. Der Songtext behandelt das klassische Thema von Liebeskummer und Gerüchten in der Gerüchteküche. Die Protagonistin erfährt über Mundpropaganda, dass ihr Ex-Partner, der sich einst sitzen gelassen hat, nun selbst mit einem gebrochenen Herzen dasitzt und seine Taten bereut. Ja, das wahre Leben spielt halt manchmal so. Und manchmal ist es auch gerecht, muss man aber so sagen. So, jetzt geht's in eine völlig andere Richtung. Jetzt geht's richtig soulig weiter, und zwar mit Terence Trent D'Arby, oder heute nennt er sich Sananda Maitreya, und der hat 1987 mit Wishing Well einen der erfolgreichsten und markantesten Hits der späten 80er Jahre rausgebracht, und ja, das Stück hören wir jetzt.
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0: Also ich weiß nicht, was ihr dazu sagt, aber ich finde den Song richtig geil. Wild Horses von Gino Vannelli. Und ja, gerade dieser Western-Style hat mir unwahrscheinlich gut gefallen. Mit der Mundharmonika, mit dem dieser Song wunderbar eingeführt wurde. Und ja, es hat einfach nur Spaß gemacht, dem zuzuhören. Im Text geht es um eine bedingungslose Loyalität und tiefe emotionale Verbundenheit in einer Partnerschaft, unabhängig davon, welche Hürden und Fehler das Leben bereithält, schwört der Sänger, dass ihn selbst wilde Pferde, Wild Horses, nicht von seiner Partnerin zerren könnten. Ja, und diese Aussage hat dieser Song. So, jetzt gehen wir in eine völlig andere Richtung und der nächste Song, der erinnert mich schon ein Stück weit an die Neue Deutsche Welle, auch wenn wir hier schon das Jahr 1987 haben und die Neue Deutsche Welle bereits schon lange Geschichte war. Trotz alledem geht's mit Silicon Dream hier genau in diese Richtung. Er ist nämlich ein Riesenfan des Schauspielers Marcello Mastroianni gewesen und genau über ihn hat er einen Song geschrieben. Marcello the Mastroianni von Silicon Dream.
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0: I still haven't found What I'm Looking For ist einer der bekanntesten und erfolgreichsten Songs der irischen Rockband U2 aus dem Jahr 87, die von Gospelmusik beeinflusste Hymne, gilt als Meilenstein der Rockgeschichte und festigte den weltweiten Superstar-Status der Band. Bono, der Sänger von U2, singt von der Suche nach Erlösung, Glauben und Liebe, bricht im weltberühmten Refrain jedoch mit der ehrlichen Erkenntnis ab, dass er das, wonach er sucht, trotz aller Anstrengungen immer noch nicht gefunden hat. But I still haven't found what I'm looking for. Genauso dafür steht dieser Song. So, jetzt kommt ein ganz harter Bruch und zwar geht jetzt in eine sehr tief emotionale Richtung. Und ich habe den Song hier von der Volksschauspielerin und Sängerin aus Köln, Trude her, aus dem Jahr 87, Niemals geht man so ganz. Und das Stück gilt heute als unsterbliches Kulturgut und hat sich fest im kollektiven Gedächtnis als eine der berühmtesten Hymnen über den Abschied etabliert. Komponiert und arrangiert wurde die Ballade von Jürgen Fritz, um den Song eine besondere Tiefe zu verleihen, holte sich her zwei Ikonen der kölschen Rock- und Popmusik ins Studio. Einmal Wolfgang Dierdecken, der Frontman von Bab, und Tommy Engel, der damalige Frontman von den Blackfirst. Die Trude her hat den Song in Deutsch gesungen und die anderen beiden haben es halt in der kölschen Mundart. Und als Trude her im Jahr 1991 an Herzversagen verstarb, entwickelte sich dieser Song endgültig zu einem eigenen Requiem. Auf dem Kölner Melatenfriedhof ist der Songtitel bis heute die unangefochtene Nummer 1 unter den Trauersprüchen. Bei einer großen Gedenkrevue im Jahr 95 sangen prominente Kölner Künstler wie Dirk Bach, Heller von Sinnen und die Höhner das Stück live auf dem Roncalli-Platz. Ja, ein Song, der sehr tief reingeht und viel, viel Emotionen auslöst. Ich finde ihn einfach nur wunderschön und ja, Gänsehautalarm.
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0: Let's Dance ist ein dynamischer, extrem mitreißender Pop-Rock-Hit des britischen Singer-Songwriters Chris Rea aus dem Jahr 87. Der Song kombiniert sommerlich leichten Rhythmus mit Reas markanter, rauer Blues-Stimme und zählt zu den großen Meilensteinen seiner Karriere. Sorry, der musste mal kurz. So. Wir machen mit einer der kraftvollsten und bekanntesten Powerballaden der Rockgeschichte weiter. Ja, die US-amerikanische Rockband Heart hat diesen Song kreiert und der heißt Alone. Und das ist sogar ein Cover, weil das Original kommt von Billy Steinberg und Tom Kelly aus dem Jahr 1983. Die haben damit allerdings keinerlei Erfolg gehabt. Aber die Version, wie gesagt, von Heart ist durch die Decke gegangen. Der Songtext beschreibt die emotionale Qual einer Frau, die sich unsterblich in jemanden verliebt, diese Gefühle jedoch geheim hält. Sie ringt mit der Frage, wie sie die Person für sich gewinnen kann, während sie nachts allein in ihren Gedanken gefangen ist. How do I get you alone? Musikalisch gilt der Track als Meisterwerk der Dynamik. Er beginnt als intime Ballade, getragen von einer sanften Klavier- und Ann Wilsons kontrolliertem Gesang. Im Refrain bricht der Song regelrecht auf, angetrieben vom wuchtigen 80er-Jahre-Drums, verzerrten Rockgitarren und einem der berühmtesten, stinggewaltigsten Gesangsausbrüche der Rockgeschichte. Ich finde den Song auch einfach nur geil.
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0: Hart mit Alone. Wir machen weiter, machen Sprung auf Platz Nummer 9 nach oben. Und da finden wir den Aufsteiger der Woche. Satte 45 Plätze rauf ging es von der 54 auf die 9 für eine, ja, letztendlich Filmmusik. Und zwar geht's da um Ritchie Valens, der im Jahr 1958 ein Lied kreierte, das einem traditionellen mexikanischen Volkslied glich. Und das war kein geringerer, wie gesagt, als Ritchie Valens. Und seine Lebensgeschichte, seine Biografie, der leider nur 17 Jahre alt geworden ist, kam dann 1987 in die Kinos mit dem Film La Bamba. Und zugleich wurde dieser Titel auch musikalisch ein großer Hit.
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0: The Living Daylight von Aha. Ja, bekannt als weltberühmt wurde der Song als offizieller Titelsong des 15. James Bond Films. James Bond 007, der Hauch des Todes im Original. Natürlich The Living Daylight. Würde ja wohl nicht anders passen. War übrigens der erste James Bond mit Timothy Dalton, der hier sein Debüt als Geheimagent 007 gab. Wir kommen zu einem Song, der eigentlich 1976 schon ein großer Erfolg gewesen ist von Tina Charles, I Love to Love. Und sie hat gedacht, ja, wo es einmal funktioniert, da funktioniert es vielleicht auch zum zweiten Mal. 1987 kam ein Remix davon raus und auch dieser Song änderte nochmal die Charts und den hören wir jetzt als kommenden Song.
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0: Truth That Girl ist ein weltweit erfolgreicher, lateinamerikanisch angehauchter Dance-Pop-Hit von Madonna aus dem Jahr 87. Der Song diente als Titeltrack und Leadsingle für die gleichnamige Screwball-Komödie Who's That Girl und avancierte zu einem der größten Meilensteine ihrer Karriere. Wir kommen zur Berliner Band The Other Ones aus dem Jahr 87 mit dem Song Holiday, ein extrem eingängiger, beschwingter New Wave und Synthie-Pop-Hit. Der Song gilt als perfekter Sommerklassiker und ist das bekannteste Aushängeschild der Band. Ja, aber alt ist der Song trotzdem, daran ändert es nichts, schließlich 39 Jahre. So.
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0: I just can't stop loving you ist eine weltberühmte, hochemotionale Popballade von Michael Jackson Duett mit der US-amerikanischen Sängerin Cedar Garrett aus dem Jahr 1987. Ursprünglich wollte eigentlich Michael Jackson das Duett mit einer absoluten Ikone einsingen, aber Barbara Streisand und Whitney Houston wurden angefragt, lehnten aber beide ab. Ob sie das heute bereuen? Der Produzent Quincy Jones schlug daraufhin die damals noch relativ unbekannte Songwriterin und Sängerin Cedar Garrett vor. Garrett, die eigentlich im Studio war, um den Song Man in the Mirror vorzustellen, den sie mitgeschrieben hatte, wusste bis zum Tag der Aufnahme nicht einmal, dass sie im Duett mit dem King of Pop singen sollte. Und ich kann mir vorstellen, wie die damals aus dem Häuschen war, als sie davon erfahren hat. Die ursprüngliche Albumversion von 1987, übrigens vom legendären Album Bad, das war auch die erste Single-Auskopplung, begann mit einem intim gesprochenen Intro von Michael Jackson. Und natürlich, bei mir gibt's keine halben Sachen, bei mir gibt's nur ganze Sachen. Und dieses Spoken-Word-Intro habt ihr natürlich bei mir mit drin gehabt im Song. Bei späteren Pressungen und digitalen Veröffentlichungen wurde dieses Intro nämlich entfernt. So, bevor wir jetzt zur Nummer 1 kommen, möchte ich mich von euch verabschieden. Vielen Dank fürs zahlreiche Einschalten und nächste Woche steht der Jahrgang 1981 auf dem Programm. Ich würde mich freuen, wenn ihr wieder einschalten würdet. Auf Platz 1 steht ein absolutes Meisterwerk der Gruppe Pet Shop Boys mit ihrem Hit It's a Sin. Nicht nur, dass ich diesen Song hervorragend finde, nein, es gibt auch noch eine entsprechende Langfassung von dem Song, den sogenannten Disco Mix, original aus dem Jahr 1987, und der toppt diesen Song noch deutlich nach oben und es ist einer meiner absoluten Lieblingssongs der 80er Jahre. Ich sag jetzt wink wink bye und tschüssi, euer Bernie.
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1: Tja, einen wunderschönen guten Abend. Da ist wieder die Stimme aus Berlin mit der Elektroparty, aber heute eine Sonderausgabe und ich muss euch jetzt schon sagen, es werden 2 Teile werden. Also ihr habt heute Part 1 auf den Ohren, zumindest alle angeschlossenen Radiostationen soweit. Eine Radiostation und der Twitch-Stream läuft übrigens auch mit an Bord. Da geht die Sendung länger. Nächste Woche folgt dann Part 2, kann ich euch gleich vorab sagen. Und nein, wir haben heute nicht Depeche Mode am Start im Gespräch mit Janni. Und wir haben auch nicht Modern Talking am Start im Gespräch mit Janni. Nein, wir haben eine Sondersendung zum 30-jährigen Bestehen der Formation am Massiven Mensch. Ich hatte den Daniel Lugemann von Massiven Mensch im Gespräch wieder mal, zum zweiten Mal diesmal. Aber das erste Mal ist schon etwas länger her. Und was soll ich sagen, ne? Wir starten gleich mal rein mit 2 Titeln. Der eine ist etwas kürzer, der andere ist etwas länger. Es geht um viele Themen wie Bands, die man kennengelernt hat, Menschen, mit denen man noch zusammenarbeitet oder gearbeitet hat, warum das so alt gelaufen ist. Und alles andere Mögliche. Und die ganz entscheidende Frage, das werdet ihr wahrscheinlich erst später erfahren. Wo ist die Gummipuppe geblieben? Ehrlich mal. Wir starten hier an dieser Stelle einen Aufruf. Wer die Gummipuppe hat, der möge sie doch bitte mit nach Farel bringen. Am 14.11. findet da nämlich eine Geburtstagsveranstaltung dazu statt. Aber jetzt für euch der erste Titel, Lonesome Lighthouse. Und damit sage ich Mats ab und viel Spaß.
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0: Ja, hier ist Janni und die hat wieder den Daniel Logemann von Massive Menschen im Gespräch. Hallo Daniel.
1: Moin Moin, aus hier, Friesland.
0: Aus Friesland, ja, aus Harel.
1: Ich habe Moin Moin gesagt, hier sagt man ja nur Moin. Moin,
0: ich weiß.
1: Ja.
0: Da wollte ich jetzt aber nicht drauf einsteigen, aber egal.
1: Oder aus Farel hätte ich auch sagen können.
0: Aus Farel, genau.
1: Genau.
0: Ich kann ja gleich mal von hinten nach vorne anfangen, wenn wir schon vom Ort sprechen. Kann ich doch gleich mal erwähnen, dass ihr am 14.11. euer 30-jähriges Bestehen dort feiert, im Ort Farel.
1: Genau.
0: Und wer ist halt dabei?
1: Um es genauer zu sagen, ist das eigentlich schon Dangerster Moor. Oder zwischen Langendamm und Dangerster Moor. Das sind so kleine, wie gesagt, Ortschaften, die hier in der Nähe sind. Und wir haben, also ich habe im Grunde genommen letztes Jahr da meinen 50. Geburtstag gefeiert. Mhm. Mit Musik und DJ und es war einfach so eine geile Location. Und wir hatten auch Überraschungsgäste, also auch musikalische. Das hat mir so gut gefallen, dass ich gedacht habe, ja, dann kannst du das eigentlich gleich wieder buchen fürs nächste Jahr, weil da haben wir ja Jubiläum. Und ja, das haben wir dann auch gemacht und ja, zugesagt haben bislang Meines Heart, der Ruven von Endanger, den kennst du ja auch.
0: Ja.
1: Ne? Der Axel von Steril kommt auch, ach, der auch Audio-Call macht aus cool. Oldenburg.
0: Mhm. Ach, deswegen.
1: Genau, und wen habe ich jetzt vergessen? Also alle quasi, die mit Massive Mensch sowieso zu tun haben und eigene Projekte haben, sind auch natürlich vor Ort. Und natürlich Kontrast, unsere Freunde, die letztes Jahr auch schon dabei waren, sind auch wieder dabei. Oh. Und es wird auch Überraschungsgäste geben, aber dazu kann ich dann noch nichts sagen. Aber es sind auch sehr prominente Gesellen.
0: Ach, oha, oha. Ja, um mal so auf die Geschichte zu kommen, ne? Also 30 Jahre ist ja schon eine relativ lange Zeitspanne. Wenn du jetzt nicht von deinem Geburtstag gesprochen hättest, hätte ich jetzt rausgehauen, du hast schon mit 12 angefangen. Nein, Spaß.
1: Fast. Früher habe ich eigentlich angefangen.
0: Und wir hatten ja schon mal ein Gespräch und da bin ich gerade aber nicht weiter drauf eingegangen auf diese ganze Bandgeschichte. Und wenn ich dir dann alle so lese, wann ihr angefangen habt und wen ihr alle schon live begleitet habt, Mark Almond, Alpha Will, Umf, Apoptygma, Berserk, für wen ihr schon Remixe gemacht habt, Lord of the Lost sind ja nur auch schon eine Hausnummer geworden oder Toy oder Psyche oder Kontrast sowieso, weil ja da die so eine Verbindung besteht, ne? Ja. Und wenn man dazu sieht, über die Laufzeit, ist schon irre auch, wie viele Alben da entstanden sind und wie viele EPs. Also eigentlich könntest du ja dich zurücklehnen, wenn man es so nimmt. Aber ich glaube nicht, dass es dir gut tun würde.
1: Nee, nicht wirklich. Wobei, andere Bands haben wahrscheinlich noch einen höheren Output. Also was Alben angeht, sind wir eigentlich noch... Also ich glaube, das letzte reguläre Album, was wir hatten, war ja Türkis und Schwarz. Ja. Das liegt auch schon wieder ein paar Jahre zurück. Also was Alben angeht, so klassisch, haben wir eigentlich gar nicht so viel. Aber du hast schon recht, wir haben dazwischen immer viel so EPs oder Singles.
0: Ja.
1: Und das mit den Singles, das hat sich eigentlich auch im Laufe der letzten Jahre so eingeschlichen, dass man immer mal eine Single macht. Und jetzt ist es im Grunde so, dann hat man halt auch schon 6, 7 Songs so zusammen dann für ein Album. Und ja, das ist, also natürlich, um auf deine Frage zurückzukommen, also es bahnt sich jetzt nicht an, dass ich jetzt sage, ich habe keine Lust mehr. Also ich mache es natürlich, weil es mir vor allen Dingen in erster Linie Spaß macht oder weil ich irgendeine Idee habe, die ich dann umsetzen muss. Das kann auch manchmal ganz spontan sein. Und wenn ich es dann auch schon produziere, ich habe ja nun auch schon inzwischen mehrere Projekte oder Remixe oder und so weiter, wo ich dann denke, das passt eher dazu, das passt eher dazu und das kommt einfach so. Aber es kann auch durchaus mal sein, dass ich mal 2, 3 Monate oder noch länger eigentlich gar nichts mache. Das ist auch schon vorgekommen. Also es kommt einfach so, wie es kommt. Und dann schaue ich immer, wozu es passt, ja.

Ja, so anders habe ich dich jetzt auch ja nicht kennengelernt. So in den letzten Monaten sind wir auch enger zusammengerutscht. Freundschaftlich. Ja, und weil wir über Lord of the Lost schon gesprochen haben, kommt jetzt Lord of the Lost mit I Sleep When You're Dead im Massive Enmesh Remix. Und danach kommt der Titel Sturm im Dominatrix Remix.

0: Wer ist denn jetzt aktuell bei der Besetzung alles mit dabei?
1: Ja, sehr gute Frage. Das ist bei uns ja immer sehr volatil, kann man
0: Ja.
1: sagen. Also, wir haben eine bewegte Bandgeschichte und aktuell ist es halt so, dass bei einigen viel Privates dazwischen gekommen ist. Also zum Beispiel unser Thomas Rauchenecker, der ist ja schon ein paar Jahre in den USA. Der wäre eigentlich immer da mit dabei, der kann allerdings natürlich jetzt nicht. Und Dirk hat aktuell sehr viele eigene Projekte am Laufen, unter anderem Dunkelfeld und so weiter. Und unsere Sängerin, die hat auch eine Auszeit genommen, die wir zuletzt hatten, das war ja Rana Arborea,
0: Ja.
1: die hat aktuell auch sich erstmal abgemeldet sozusagen, ist aber jetzt nicht aus der Band raus, sie ist ja auch auf dem Album zum Beispiel zu hören. Witzigerweise, wo eine Tür dann irgendwie für eine Zeit zugeht, geht dann wieder eine andere auf. In der Zwischenzeit hat sich dann unsere Sängerin davor, die Anna Stratmann,
0: Ja.
1: nämlich die war auf meinem Geburtstag letztes Jahr und die sagte, ja, sie hätte eigentlich mal wieder Lust, was zu machen. So, es ist dann ja auch schon wieder 12 Jahre her, wo sie das letzte Mal was mit uns gemacht hat. Und ja, und dann habe ich gesagt, ja, dann komm doch mal vorbei. Dann haben wir hier dann gleich an einem Tag, glaube ich, 2, 3 Lieder fertiggestellt. Und die sind auch auf dem Album zu hören. Also das heißt, also da ist dann auch wieder was Neues entstanden. Die Frage ist dann immer, er ist dann live dabei. Also aktuell ist es halt so, dass wir entweder zu zweit oder zu dritt dabei sind. Im Moment ist der Thomas aus Berlin, der Reaper,
0: Ach.
1: am Keyboard dabei. Und ob dann eben noch ein zweiter Gesangspart dabei ist, das entscheidet sich immer relativ spontan. Also ob weiblicher Gesang dabei ist oder nicht.
0: Ja.
1: Wie gesagt, das kann man so konkret aktuell nicht sagen. Also es ist also wenn man jetzt sagt, eine aktuelle Besetzung, ist es wirklich schwierig, das zu sagen. Auf jeden Fall bin ich dabei. Das kann man auf jeden Fall sagen.
0: Ja. Macht irgendwie Sinn.
1: Ja, genau.
0: Ja, das hat sich ja dann meine Frage jetzt erübrigt, wie ist das so mit der Aufteilung, wer macht was und aber ja,
1: Ja.
0: aber
1: Das hat sich eigentlich nicht groß verändert, weil auch als wir zu fünft oder sechst waren, war es eigentlich so, dass für das Songwriting oder für Texte oder die Produktion, also da habe ich natürlich immer schon also den größten Teil eigentlich von Anfang an immer gemacht, aber es war auch schon so, dass auch andere Bandmitglieder eigene Songs geschrieben haben oder mitgewirkt haben. Da habe ich ja nicht gesagt, so, nee, ich möchte das nicht oder so, ich möchte da, lass euch da jetzt nicht ran oder so, sondern auch gute Songs entstanden. Aber wie gesagt, ne, das Hauptaugenmerk war schon immer so, dass ich sozusagen die Produktion, die Arrangements oder die Texte gemacht habe. Und das hat sich eigentlich auch nicht verändert. Wir hatten halt auf der Bühne immer mal mehr oder mal weniger Musiker. Wir hatten also zeitweilig in den 2010er Jahren, das war ganz witzig, da sind wir eigentlich fast als Rockband aufgetreten. Hatten wir also Schlagzeug, Bass und Gitarre, alles dabei. Dann waren wir wirklich sehr viele auf der Bühne. Es war irgendwie auch geil, aber es ist natürlich auch, wenn man dann für ein Festival gebucht wird, es ist unheimlich hoher Aufwand, ne, das alles dann auch abzumischen und wer macht jetzt was und es ist ein unheimlich hoher Aufwand für eine Elektroband und deswegen im Moment ist das dann alles ein bisschen reduzierter, aber dafür geht es dann eben auch schneller, was die Technik angeht, ne?
0: Ja. Und vor allen Dingen, weißt du dann, also ohne dass ich das jetzt böse meine, aber wenn man da selbst agiert und macht und tut, wie es man eigentlich sucht, dass es dann klappt oder so ist, wie man es möchte. Klingt jetzt,
1: Ja,
0: klingt vielleicht
1: natürlich,
0: blöd,
1: natürlich.
0: aber
1: Ja.
0: egal.
1: Also man muss schon viel proben. Wir hatten damals einen Proberaum, den gibt es leider auch nicht mehr. Also als wir den Proberaum noch hatten, haben wir auch regelmäßig tatsächlich geprobt. Und das war auch schon, ja, mitunter sehr, sehr anstrengend und auch interessant. So, also wenn man das Schlagzeug, das hast du teilweise, das Klackern des Schlagzeugs war lauter als das, was du da vom Sound auf deine Kopfhörer hattest. Und das musste man dann auch erstmal alles koordinieren und ja, es war auf jeden Fall eine interessante Erfahrung. Es hat auch Spaß gemacht. Aber wie gesagt, ne, das ist als reine Elektroband dann aufzutreten und dann, sage ich mal, auch selbst dann einige Keys dann selbst zu spielen und so weiter, das ist dann schon wieder was anderes. Und das ist einfach technisch gesehen, das ist natürlich wesentlich effektiver, sage ich mal. Ne?
0: Ja, verstehe. Ja, für euch jetzt Massive Mensch und Artificial Honey featuring Endanger. Damit gehen ganz liebe Grüße in Richtung Braunschweig zum Rufen. Schön, dass du auch mit dabei bist. Und natürlich auch liebe Grüße in Richtung Kontrast. Der Dirk ist nämlich auch mit am Start, der hat auch mit zu. Und einige viele andere. Facebook habe ich gerade zu, kann ich gerade nicht gebrauchen. Ich müsste eher hier umbauen und einen dritten Bildschirm irgendwie aufmachen.

0: Artificial Honey. Ich muss mal gerade aus dem Nähkästchen plaudern. Also ich muss das schon sagen, ihr habt Themen auf Twitch sehr hammerhart geil. Ich muss sagen, ich habe diese gewisse Sache sehr gefeiert. So, hier geht's jetzt weiter mit dem nächsten Interview. Ihr seid eigentlich von Anfang an immer sehr viel auf irgendwelchen Veranstaltungen unterwegs gewesen, wenn ich dazu nachgucke. Also jetzt nicht jetzt so 20, 30 Stück im Jahr, aber es war immer irgendwas los. Wenn ich mir so die Anfänge so angucke, da denke ich so, wow, ganz schön rumgekommen. Ihr habt auch mal in Belgien einen Auftritt gehabt. Wie ist denn das dazu gekommen?
1: Ja, das war wenn ich jetzt so rückblickend, würde ich sagen, das ist das prominenteste und größte Festival, was wir je gespielt haben. Das war das Eurorock. Das gab es auch nur ein paar Jahre. Mhm. Das war eigentlich ein ganz großes Festival. Da war auch Mark Almond, waren da noch in jüngeren Jahren. Alpha Will waren da. In diesem Umfeld da, an diesem Tag haben wir da auch mit den ganzen Bands da gespielt. Wir waren natürlich gleich am Anfang und so. Das hat damals noch unsere erste Plattenfirma eingetütet, das Ganze. Das war Wire Productions. Die haben sich damals im ersten Jahr also wirklich um sowas gekümmert. Wir waren auf dem WGT. Gut, das war das WGT 2000. Das ist ja so ein bisschen den Bach runtergegangen. Das wissen wir ja alle. Mhm. Und es war das Eurorock. Und das war schon echt eine interessante Erfahrung, muss ich sagen. Aber Ecki Stieg noch, unser Kumpel und Freund und Förderer, damals war auch mit dabei. Und ja, es war auf jeden Fall sehr spannend. Das war ja auch die Reise dahin und in meinem alten kleinen Polo noch zu dritt. Hinten das ganze Equipment drin. Dann hatten wir da irgendwie so eine Ferienanlage war das. Da hatten wir dann so ein Zimmer. Und dann weiß ich noch, da die Anekdote ist auch in unserer Doku drin, unser Keyboarder Mirko. Osterthun, da hat er dann beim Auftritt gemerkt, also eine Stunde vorher, er hat seine Maske gar nicht dabei und die lag noch in der Ferienwohnung. Und dann musste unser Techniker, ich trete es doch nicht auf, ne, und so weiter, ich muss meine Maske haben. Und musste unser Techniker noch mit ihm zusammen dann wieder irgendwie innerhalb von 30 Minuten dahin, also hinfahren, die Maske holen. Und dann kurz vor Auftrittsbeginn kam er dann mit der Maske an und dann konnten wir endlich auftreten. Ah, das war auch herrlich, ne? Solche Anekdoten. Ja, das bleibt irgendwie zurück. Aber wie gesagt, gibt es wenig Bild- und Videomaterial. Ja, ich habe so ein paar Fotos und so weiter, die habe ich auch mal irgendwann mal gepostet. Also da war auch richtig was los. Es war richtig. Richtig toll. Front of Fortwo haben wir auch noch gespielt, glaube ich. Also es war wirklich richtig groß da. Ja.
0: Und ich habe gesehen, ihr habt tatsächlich mal einen Auftritt gehabt in der JVA Oldenburg.
1: Ja.
0: Wie denn sowas? Also.
1: Das war auch spannend. Also wir sind ja generell offen für alles. Also wir haben auch auf Hochzeiten gespielt. Und das war so, dass unsere Sängerin Anna, die arbeitet dort, die ist in der Verwaltung tätig.
0: Okay.
1: Und da gab es eine Veranstaltung, die heißt Kunst hinter Gitter. Das war so mit so einer Ausstellung, Vernissage im Grunde genommen. Und während in so einer großen Turnhalle fand das alles statt und die brauchten eigentlich da irgendwie so ein Act, der so ein bisschen vielleicht was Experimentelles spielt und so weiter. Und da hat sie gesagt, ja, da kann ich ja meine Band mal fragen, ob die Lust haben. Und wir hatten Lust und dann sind wir da hingefahren, das war auch unheimlich spannend, das mal von innen zu sehen. Sind dann einen Tag vor oder zwei Tage vorher schon hingefahren, mussten dann erstmal durch diese Schleuse durch, Schuhe ausziehen, alles und so weiter. Und die haben unheimlich Technik davor, da sind schon öfter Konzerte, haben da stattgefunden und da waren wir schon ziemlich begeistert. Große Bühne gehabt und dann haben wir natürlich das Programm, wir haben glaube ich 30 Minuten gespielt, 4-5 Lieder oder so, aber alles natürlich eher so dezente Sachen, ne? Also jetzt nicht irgendwie damals die den harten Techno oder so abgefeuert, sondern schon relativ ruhige Lieder gespielt oder die Kybernauten haben wir glaube ich auch gebracht. Sowas ein bisschen experimentelleres und das war auf jeden Fall sehr interessant. Da gibt es auch noch, das haben wir also komplett mitgeschnitten, das Ganze. Da vor uns war halt ein sehr gemischtes Publikum. Ne? Also waren viele Besucher da,
0: okay,
1: von außerhalb. waren auch Insassen da, die haben da vor allen Dingen sich um so ein bisschen die Organisation, die wurden damit integriert sozusagen.
0: Ja.
1: Haben sich damit auch drum gekümmert. Das war schon auf jeden Fall sehr interessant, ja. War auf jeden Fall eine spannende Erfahrung.
0: Jo, ein neuer Titel, undankbar.

0: Also, wo ich ja auch so ein bisschen gegrinst habe, wo ich mich aber frage, ob es das noch gibt, aber ich hab davon nie wieder was hier irgendwo gelesen. Im Jahr 2012 wart ihr nicht bloß, also wart ihr unter anderem auch nicht bloß auf dem Wave Gothic Treffen, sondern ihr wart auch beim ersten ostfriesischen Gothic Treffen.
1: Ja,
0: Gibt's
1: ja.
0: das noch?
1: Nee, das war, glaube ich, es war tatsächlich eine Einzelveranstaltung, und zwar war das so, dass, ja, also das OGT, das war damals, das war im Tunis in Marx. Das ist so eine alternative Diskothek hier auf dem Lande, und die haben öfter auch mal eine Gothic-EBM-Veranstaltung gehabt, die hieß Seelen, Schattentanz oder irgendwie sowas, ne? Irgendwie so, weiß ich jetzt auch. Seelenfeuer, glaube ich, irgendwie sowas. Und die haben sich dann überlegt, mal ein Festival zu machen, also sozusagen nicht das WGT, sondern das OGT, das ostfriesische Gothic-Treffen. Eigentlich interessante, lustige Geschichte. Und da haben die uns natürlich, weil wir da auch schon öfter gespielt haben, gefragt. Und vor allen Dingen haben die auch, da haben die auch Lord of the Lost gefragt. Die haben da auch gespielt. Ja, da habe ich Chris Harms eigentlich das erste Mal persönlich kennengelernt.
0: Guck an.
1: Da waren die, da kannte die wirklich noch kaum jemand. Also da waren die
0: Ja,
1: wirklich
0: ich
1: noch
0: weiß.
1: ganz am Anfang.
0: Ich habe die auch auf dem, also das erste Mal tatsächlich 2011 oder 12 auf Mera Luna gesehen und da waren die noch ganz frisch, da waren die noch ganz jung. Ja.
1: Genau, und da waren noch tatsächlich noch mehr. Wie hießen die denn noch? Fällt mir jetzt auch noch so eine andere Gothic-Rock-Band. Johnny Death Shadow? Ich glaube ja, irgendwie sowas. War nachher auch, spielt nachher auch auf Mera Luna. Also da waren tatsächlich ein paar Bands, die dann später richtig groß geworden sind. Und ja, das ist dann in der Diskothek, hat das an 2 Tagen, es war auch brutal heiß, das weiß ich noch, hat das stattgefunden. Und war allerdings jetzt natürlich nicht, wie viele Leute waren, da waren vielleicht 100 Leute oder so, das war jetzt nichts Großes, aber war schon auf jeden Fall eine witzige Veranstaltung, und die hat dann aber leider nur einmal stattgefunden und dann war das Thema durch. Die Diskothek existiert auch inzwischen nicht mehr. Also ich glaube, das wird von der Gemeinde verwaltet und die machen da einmal im Jahr, machen die da, glaube ich, nochmal was, aber das Thema Diskothek so im klassischen Sinne ist durch, wie ja bei so vielen Diskotheken, ne?
0: Ja, ich sehe auch gerade, ich hab's gerade auf Facebook aufgerufen, tatsächlich die Veranstaltung.
1: Ja.
0: Coppelius, Lord of the Lost, Unzucht tatsächlich, auch mal
1: Ja.
0: dabei gewesen. Krass, wenn man das so liest.
1: Ja. Ja,
0: Heftig.
1: die waren alle da. Auf dem Daniel Schulz, der war auch da, das weiß ich auch noch, ja.
0: 17.8.
1: Genau.
0: 2012, 13 bis, hast du nicht
1: Ja.
0: gesehen? Ja,
1: Ja.
0: guck an. Irre. Also, ganz ehrlich, ich bin jetzt ganz ehrlich zu dir. Ich hab mich mit den vergangenen Veranstalten erst angefangen auseinanderzusetzen, als wir zwei so diese Thema hatten, wie schwer doch jetzt in der jetzigen Zeit ist, an irgendwas ranzukommen. Und
1: Ja.
0: hab mich dann gefragt, wie war denn das früher? War das schon immer so oder ist das jetzt erst so extrem? Ist das erst so extrem geworden, seit Corona war und alle irgendwie zu tun haben und zu kämpfen haben, weil das sich alles von den Preisen ja, von den Kosten her so gesteigert hat? Ging das früher einfacher als jetzt?
1: Also Corona war sicherlich noch eine Verstärkung der ganzen Geschichte, würde ich sagen, aber einfach war es davor auch nicht. Also wir hatten schon immer, also zu kämpfen, sage ich mal.
0: Ja.
1: Das sind natürlich alles so regionale Geschichten, auch das OGT, das ist ja alles hier vor der Haustür im
0: Ja.
1: Grunde genommen. Da haben wir sozusagen so ein Netzwerk ja irgendwie auch mal spannen können, und da haben wir auch relativ viele Auftritte auch in Oldenburg oder so und hier in Varel auch gehabt. Und hier gab es dann auch einige Förderer über die Jahre. Jens Reines lebt leider nicht mehr. Der hat auch viel immer gemacht, hier in Varel zum Beispiel.
0: Ja.
1: Aber alles, was sozusagen drüber hinausgeht, oder war alles, was so ein bisschen vielleicht auch sozusagen einen größeren Rang hat, wie mal abgesehen vom WGT. Beim WGT, da klappt das alle paar Jahre dann doch mal, sage ich mal, weil die auch einfach ein bisschen mehr Mut haben und weil die einfach auch ein größeres, also sie haben natürlich, ich glaube, 250 Bands oder so, und können das natürlich entsprechend aufteilen, auch besser die ganze Geschichte, als ein Festival, was irgendwie 2 Tage geht und wo nur 40 Bands spielen, ist klar. Aber also einfach war das irgendwie noch nicht oder noch nie, sagen wir mal so. Und aber generell war das schon so, in manchen Jahren hatten wir natürlich schon mal 6, 7 Auftritte, und dann gab es auch Jahre, wo wir nur ein oder zwei Auftritte hatten. Also das ist
0: Ja.
1: Ja, jetzt kann man natürlich sagen, 6 oder 7 ist ja schon viel, aber wenn du dann eben guckst, so andere Bands sozusagen, die haben dann irgendwie 15 oder 20 Auftritte im Jahr und wir sträuben uns ja nicht dagegen. Also wir würden schon gerne mehr spielen, ist klar, wie wahrscheinlich so viele Szene-Bands. Aber es ist natürlich auch alles nicht so einfach geworden. Ich sag mal, Clubs und so weiter, die kämpfen alle ums Überleben und was Festivals angeht, da wissen wir ja selbst, wie das teilweise so abläuft. Ja, man kann es einfach immer nur wieder versuchen und ja, wenn da mal was abfällt, dann freut man sich natürlich.
0: Ja, klar, ist logisch. Also, ich kenne das ja auch von anderen. Könnte da
1: Ja.
0: jetzt ausholen, aber das mache ich jetzt lieber
1: Ja.
0: nicht.
1: Ja.
0: Ja, man könnte ausholen. Wir haben gerade festgestellt, so viel Prominenz im Hintergrund, die dabei sind. Also, die Kitty ist mit dabei von Kontrast. Der Micha von Remind ist am Start. Der Jeff Johnson ist auch irgendwo im Hintergrund am Start. Irgendwen habe ich jetzt vergessen, mit Sicherheit. Aber für euch jetzt erstmal Welle Erdball. Ich rette dich im massiven Mensch Remix. Ihr folgt davon Procrastination im Schattenfrequenz Remix.

0: zur Bandgeschichte, ja, war ja ziemlich bewegt, ne? Viele, ich sag mal, rein raus, Wechsel hier dahin und dann doch wieder und nicht. Und so wie kommen Herlauf weg so ein bisschen, oder? Manche
1: ja,
0: Mitglieder.
1: Das stimmt. Das stimmt. Also wenn man jetzt im Grunde genommen sieht, wir haben begonnen mit zu zweit als Duo quasi. Ja. Und mit Mirko, aber mit Mirko ist es zum Beispiel so, mit dem mache ich immer noch Musik. Das heißt jetzt nur allerdings Altlast. Haben jetzt allerdings auch schon lange nichts mehr gemacht. Aber bei Mirko war das halt auch so, ist halt auch eine private Geschichte, ne? Der hat dann ja irgendwann auch geheiratet, Kind und so weiter, und keine Zeit mehr, irgendwie was zu machen, und passte dann auch entsprechend nicht mehr. Und er hatte halt auch immer schon sozusagen ein bisschen anderen Ansatz musikalisch gesehen, und den kann er jetzt sozusagen mit Altlast dann deutlich mehr austoben. Da haben wir auch einige schon produziert und veröffentlicht. Da kann er sich dann auch entsprechend mehr verwirklichen. Und ja, und bei Sängerinnen ist das natürlich auch manchmal, ne, dann persönliche Umstände, die dazu führen, dass man dann, dass die Zusammenarbeit jetzt nicht so lange ist. Zum Beispiel bei Emma Piel, die jetzt bei Welle Erdbar ist, dann ist natürlich auch klar, dass es auch persönliche Bezüge natürlich zu Welle Erdbar gibt, entsprechend, dass sie dann auch nach sehr kurzer Zeit dann auch zu Welle Erdbar gegangen ist, zum Beispiel.
0: Ja.
1: Aber wenn man jetzt sieht, Anna zum Beispiel, ich glaube, die war, wie lange war die bei uns? 6, 7, 8 Jahre bestimmt. Also bei 30 Jahren kann das natürlich schon mal vorkommen. Und als wir eine Band waren, sage ich mal, hatten wir noch einen Bassisten. Der Bassist lebt jetzt in der Schweiz. Unser Gitarrist damals, der ist jetzt, der hat auch Karriere gemacht. Der ist Tontechniker auch auf AIDA-Kreuzfahrtschiffen. Und so kann das natürlich passieren, dass da eine hohe Fluktuation ist, sage ich mal. Ne? Aber ja, die Konstante im Grunde genommen bin ich, weil ich von Anfang an natürlich, ich habe das Projekt gegründet und bin halt bis heute dabei. Ne?
0: Und ja.
1: Ja.
0: Wie fühlt man sich so nach 30 Jahren, wenn man zurückguckt?
1: Ja, am Ende ist es eigentlich nur eine Zahl, und ich denke eigentlich gar nicht so, also es ist jetzt, ich kann mich noch an die Dokumentation erinnern, die ich damals gemacht habe, ne, zum 25-Jährigen. Das war ein Heidenaufwand, die zu produzieren. Kann man auch auf YouTube finden. Jetzt sind schon wieder 5 Jahre vergangen, und
0: ja.
1: Aber am Ende denke ich da eigentlich nicht drüber nach. So, ich mache einfach weiter. Ich mache so, wie ich es eben schon gesagt habe, ich mache so mein Ding. Ich produziere immer weiter Musik. Mir macht das Spaß. Und wenn es dann einigen Leuten gefällt, oder wenn man mal einen Auftritt hätte oder hat, dann folgt man sich umso mehr, wenn da Interesse da ist und wenn Rückmeldungen da sind, oder wenn man wie jetzt zum Beispiel bei Bandcamp sieht, dass da Leute was kaufen, das sind so Dinge, die freuen einen dann einfach. Ne? Und das treibt einen auch natürlich so ein bisschen an, das motiviert einen, wenn man weiß, dass man im Hintergrund sehr viele Leute hat, die einem wohlgesonnen sind. Das hat sich auch über die Jahre jetzt sehr entwickelt. Auch, muss man sagen, natürlich, auf Corona haben wir gerade schon angesprochen, hat natürlich auch positive Effekte gehabt, weil sich dadurch sozusagen so ein Netzwerk gebildet hat, und ja, ist viel entstanden, auch auf der virtuellen Ebene, sage ich mal, was positive Effekte angeht. Ne?
0: Ja.
1: Ja.
0: Ja. Mal nochmal zurück zu den Veranstaltungen. So, wo wart ihr denn noch im Ausland unterwegs? Ich lese hier gerade was von Sheffield.
1: Ja. Das war das Resistance.
0: Okay.
1: Resistance Festival. Ist eigentlich ein relativ bekanntes, größeres Festival. Ja. Würden wir auch gerne nochmal spielen. Ich schreibe ihm auch schon jedes Jahr zum Beispiel, weil der Auftritt, was war, hat, der war auch richtig. Da waren wir zum Beispiel mit Schlagzeug, Bass und Gitarre. Also da gibt es auch noch ein paar Filmaufnahmen, kann man auch auf YouTube finden. Also das war wirklich absoluter Abriss. Da haben wir Popcorn am Ende gespielt, da ging richtig die Post ab. Und das, ja, das war natürlich, das sind so Höhepunkte, ne, von denen zehrt man so ein bisschen. Und das war tatsächlich doch ein größeres Ding. Da spielen also auch schon relativ bekannte Bands aus der Szene da auch gespielt. Und das hat dann ein paar Jahre ausgesetzt, und jetzt machen sie es wieder. Und England, das werde ich nie vergessen, das war zum ersten Mal bis heute das einzige Mal, wo wir in England gespielt haben, wo ich immer die Anekdote erzähle, da sollten wir dann 3 Monate vorher schon das Merch rüber schicken, ne? Also ja, zum Organisator, dass die das dann da vor Ort haben, dass das nicht sozusagen auf dem letzten Drücker ist, dass sie alles vorbereiten können. Da hab ich mir ein Paket fertig gemacht mit CDs und allem drum und dran und so weiter hingeschickt. Und dann werde ich nie vergessen, einen Tag vor unserem Auftritt waren wir dann schon da, weil wir das Festival ein bisschen genießen wollten. Dann sind wir mal, lassen wir mal zum Merchstand gehen, ob wir schon was verkauft haben. Und dann sind wir da zum Merchstand gegangen. Da war echt alles weg. Und dann stand alles weg. Alles, was ich da hingeschickt habe. Und dann kam die Frau gleich: Ah, you are here from Massive Mansion. We need merch from you. Nicht so wie Merch. Ich habe alles rübergeschickt. Ja, das ist alles komplett weg. Das wurde echt komplett leer gekauft. Das haben wir noch nie erlebt. Also da. Na, Gagen und so weiter ist natürlich immer so ein bisschen, ja, könnte mehr gehen, aber
0: Ja.
1: durch das Merch, was wir verkauft haben, haben wir tatsächlich da wirklich noch ein ganz gutes Geschäft gemacht, weil wir hatten natürlich auch hohe Kosten wir sind da mit dem Transporter rüber gedüst,
0: Okay.
1: mit Fähre und so weiter. Aber da hat man auch gesehen, und es kamen so viele Leute auf uns zu, dass sie uns einfach mal sehen wollten, dass sie uns schon seit Jahren kennen, schon seit der Mensch Defekt oder ich weiß nicht was, seit dem Album oder seit belassenes Material uns kennen und uns immer mal live sehen und hören wollten. Wo ich dann auch sage, ja, es ist eigentlich schade. Also warum kommt da eigentlich so wenig rüber, ne? Wenn du merkst, es ist ja das Publikum ist ja da, das Publikum freut sich
0: Ja.
1: darüber, ne? Und es wird angenommen und das ist beim WGT genauso gewesen beim letzten Auftritt oder.
0: Jo, genau. Für euch jetzt ein Titel, der ist 25 Jahre alt. Kontrast featuring Ivy mit dem Titel Freiheit. Massive Mensch Remix.

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0: ergriffen und hineingezogen.
1: Ja, haben sich da überhaupt im Laufe der Jahre so einige Freundschaften entwickelt, so zwischen den Großen? Irgendwie so Verbindungen, die noch stehen irgendwie?
2: Ja, groß, was heißt jetzt groß? Also,
1: ja, wenn ich jetzt hier so lese, Lord of the Lost, Chris Harms, oder wenn ich jetzt hier so lese, sag schon, Apoptygma Berserk.
2: Also ich sag mal so, von den Bands, die wirklich sehr, sehr bekannt sind, haben wir eigentlich, ich sag mal, das sind eher Bekanntschaften. Ne? Also mit wem tatsächlich sehr freundschaftlicher Draht da ist, aber ich würde jetzt nicht von Freundschaft sprechen, aber wo wir auf jeden Fall sehr immer, wenn wir uns treffen, immer uns sehr gut unterhalten können, uns auch privat schon getroffen haben, das ist halt Dennis zum Beispiel von Solitary Experiments. Ja, also mit dem haben wir ganz guten Draht, aber alles, was wir sonst eigentlich, wo man sagt, so das sind Freundschaften, das sind eigentlich so sozusagen so Bands, so die auch ähnliche vielleicht auch Probleme haben wie wir, die halt auch gerne mehr spielen würden oder auch noch ein bisschen mehr um vielleicht um Wertschätzung kämpfen, wie zum Beispiel Kontrast oder so. Ja, oder auch Bands, die wir aus der Anfangszeit zum Beispiel noch, damals gab es noch Spiritual Reality, die kennt wahrscheinlich keiner mehr.
1: Nee.
2: Das ist Tom Tritoxin,
1: ja. Ja,
2: sagt mit dem einen oder anderen was. Ja. Also mit, da gibt es auch freundschaftliche Verbindungen und also viele von denen, die jetzt sozusagen auch auf den Remix-Platten dabei sind, mit denen haben wir auch also wirklich einen guten Draht und freundschaftlichen Draht. Zum Beispiel mit Schattenfrequenz, der hat ja auch gleich zwei Remixe gemacht.
1: Ja.
2: Und auch noch einen für mein Nebenprojekt. Also da hat sich zum Beispiel auch so ein bisschen ein guter Draht entwickelt. Ne? Ohne dass wir uns aber jetzt zum Beispiel real schon mal getroffen haben. Das ist einfach, wo man merkt, da hat man einfach irgendwie einen Draht. Ne? Das passt. Genau.
1: Um mal zurückzuspringen zu den ganzen Alben und EPs, die so entstanden sind. Es gibt ja zum 30. Jubiläum auch ein Album, soweit ich weiß, um das mal hier so ein bisschen anzuteasern. Wann genau erscheint es?
2: Am 28. offiziell am 28. August. Und auf CD auch. Und also ist dann im Shop, also schon jetzt vorbestellbar bei uns in unserem Shop. Und es soll dann auch bei Poponaut oder Poponaut, ich weiß auch nicht, wie man das ausspricht, keine Ahnung. Aber sind ja natürlich auch bekannt in der Szene. Und mit denen hatten wir eigentlich immer gute Erfahrungen. Dann haben sie irgendwie vor einem Jahr gesagt, dass sie irgendwie alles umstellen und dass es wahrscheinlich nichts mehr wird und so weiter. Und dann haben sie sich wieder zurückgemeldet, doch, wir machen jetzt weiter und stellen jetzt gerade alles um. Also die haben jetzt in Zukunft auch zum Beispiel meine Vinyl noch vom Nebenprojekt von Frigolix zum Beispiel und die haben jetzt auch das neue Album und auch das Remix-Album bekommen von uns. Also es wird dann auch eingepflegt, das wird man da auch bestellen können.
1: Mhm.
2: Genau, und digital schalte ich das natürlich für Bandcamp-User, also für die Bandcamp-Community werde ich das Album wahrscheinlich 1-2 Tage vorher schon freischalten, dann können sie sich das da schon ziehen. Und ja, also Ich habe unten hören, dass ja der ein oder andere das Album vielleicht sogar schon hat.
1: Ich nenne jetzt keine Namen.
2: Nein, also es gibt natürlich auch noch so einen Inner Circle. Also. Ja. Ja, und ja, genau. Also dann, wie gesagt, am 28. ist aber offizieller Release sozusagen. Ne?
1: Ja.
3: Und Gott sagt nein.
1: Cool. Ja, ihr hört schon die ganze Zeit zwischendurch auch Titel aus dem neuen Album, sind ja zwei, ist ein Remix-Album und ein Normalitz. Es soll auch Vinyl geben, soweit wie ich das erfahren habe. Aber später mehr dazu. Okay.

0: Genau.
1: Darf man schon äußern, wie viele Titel drauf sein werden?
0: Ja, das ist so, dass auf dem normalen Album Reminiszenzen und Sequenzen sind 14 Tracks drauf und auf dem Remix-Album sind 15 Tracks drauf. Also insgesamt hauen wir 29 Tracks raus. Viele davon sind natürlich schon durch die Singles bekannt, also gerade auf dem Hauptalbum sozusagen, wobei die eine und andere Version das ist ein bisschen anders, sage ich mal, als die Single. Aber es gibt dann natürlich entsprechend auch noch einige neue Tracks. Und genau.
1: So. Ja. So, jetzt springe ich wieder so ein bisschen in die Geschichte zurück. Es gibt eine prominente Persönlichkeit mit einer sehr, sehr geilen Stimme. Der ist unter anderem auch Schauspieler, der ist aber auch eigentlich, also für mich ist das mein Synchronsprecher überhaupt. Und ich hoffe, wir werden ihn noch lange, lange haben, obwohl er schon ein ziemlich hohes Alter hat. Ich spreche von Rainer Schöne. Wie ist denn das dazu gekommen, dass du den kennengelernt hast?
0: Das haben wir einen guten Anknüpfungspunkt zur Frage davor mit den Freundschaften und wie groß und so weiter. Und das ist tatsächlich, also mit Rainer bin ich wirklich eng inzwischen in engem Austausch. Also das ist auch wirklich freundschaftlich und privat auch sehr, sehr eng verbunden. Geht auch über das hinaus, also was er für uns getan hat. Ich mache halt auch sehr viel für ihn, für seine Social Media Geschichten, die er so hat. Mit Instagram helfe ich ihm da so ein bisschen. Und ja, wie ist das passiert? Also im Grunde genommen ist es passiert, er hat damals in den 90er Jahren eine Sendung moderiert, die hieß Fort Boyard. Das ist eine meiner absoluten Lieblingssendungen oder Shows gewesen, als ich so 15, 16 war, 1990, genau. Mhm. Die habe ich wirklich, also die habe ich geliebt, diese Sendung. Und ich habe alles darüber, jeden Schnipsel gesammelt. Ich habe da auch eine Fanseite und ein Netzwerk aufgebaut mit anderen Leuten, habe da ganz viel auch zugemacht und habe auch eine Doku darüber auch gemacht. Aber irgendwann 97 oder 98 war das, habe ich mit einem Kumpel zusammen, haben wir ihn in Berlin, haben einen Termin ausgemacht und haben ihn da tatsächlich getroffen, das erste Mal, und haben ein Interview mit ihm gemacht. Und das war sozusagen die Initialzündung. Danach, dann ist der Kontakt wieder so ein bisschen abgeebbt und dann habe ich aber irgendwann, wann war das, in den 2000er Jahren erneut Kontakt aufgenommen. Er konnte sich auch noch erinnern und da ging es dann um meine Band. Und dann habe ich gefragt, ob das möglich ist, dass er mal ein Intro spricht. Und das war das Intro für Niemand weiß, was die Zukunft bringt, vom Album aus dem Jahr 2010 war das, genau. Ja, und seitdem ist es wirklich sehr eng, der Kontakt. Also da ist es, hat er auch gemacht und seitdem hat er ja jedes Intro gesprochen. Also auf jeder Platte, auch auf der neuen natürlich, wo ich jetzt sage, das Intro donnert alles weg. Also das ist wirklich sehr gelungen, denke ich. Hoffe ich doch. Und ich hoffe auch, dass die Leute das so empfinden und die Hörer. Und wir stehen im engen Kontakt. Es kann also sein, dass gleich mein Telefon bimmelt und Rainer anruft, weil er irgendein Posting hat. Also das ist wirklich so, dass wir fast täglich telefonischen Kontakt haben. Er ruft auch mal an. Also er schreibt nicht so viele WhatsApp-Nachrichten, sondern er telefoniert gerne. Und gerne auch mal, wenn ich gerade streame oder so. Das ist immer witzig. Aber ja, also es ist auch mit seiner Frau Anja habe ich auch Kontakt. Also es ist wirklich sehr enger Kontakt. Und das ist wirklich ein Herzensmensch. Das kann man nicht anders sagen, der Rainer.
1: Krass, also auch schön. Also ich finde es ja geil, muss ich ganz ehrlich sagen. Die Hörer werden das ja noch hören, das Intro. Darf ich ja spielen in der Sendung?
0: Ja, sicher.
1: Und ich muss sagen, ich habe es mir natürlich auch schon angehört. Mich hat das echt auch umgehauen. Ich find's auch einfach geil. Ehrlich.
0: Ja, diese Stimme ist einfach. Also es ist natürlich, ich habe natürlich noch so diesen Bezug zu dieser Sendung, aber unabhängig dessen, man kennt ihn natürlich aus, ich sag mal, Respekt, wer es selber macht, ne?
1: Ja, genau.
0: Oder Darth Vader, Optimus Prime, Willem Dafoe, ja. Papa Schlumpf, also was er alles gesprochen hat und geschauspielert hat. Und der hat mit Clint Eastwood gedreht. Kann auch dringend empfehlen, seine Biografie. Immer Sehnsucht nach der Ferne hat er jetzt veröffentlicht, über 400 Seiten. Aha. Und da habe ich mich ganz besonders gefreut. Da komme ich sogar namentlich zweimal vor, werde auch als Freund erwähnt. Und also es berührt einen natürlich unheimlich, wenn so ein Mann das auch so niederschreibt. Aber wir begegnen uns wirklich auf Augenhöhe und das finde ich so schön. Ne? Und der ist auch wirklich interessiert auch. Der fragt auch, was ich so mache hier wenn ich im Urlaub bin, mit meiner Liebsten, fragt er, wie es uns geht und so weiter. Ne? Also es ist weit über das Musikalische hinaus geht das Ganze. Aber der ist auch für alles zu haben. Als ich diese Lorsch-Geschichte gemacht habe, ja, da habe ich gesagt, das ist geil, das muss ich machen, zum Beispiel. Also da war der sofort angefixt. Also hat er sofort Bock, das auch zu machen. Und ja, es ist einfach Wahnsinn. Diese Stimme, das ist verursacht bei mir immer Gänsehaut.
1: Ja, also ich muss sagen, da habe ich damals auch nicht staunt, dass er das macht.
0: Gebe ich offen. Ja, der zu. Ist ganz locker. Der ist.
1: Der ist sehr geil.
0: Ja.
2: Reminiszenzen flackern auf, bruchstückhaft, elektrisch geladen, wie Fragmente aus der Vergangenheit, die nie ganz verstummen. Dann setzt eine Sequenz ein. Ein Puls, ein Druck. Treibende Beats schneiden durch die Stille. Bässe rollen tief und unerbittlich durch den Raum. Zwischen Erinnerung und Bewegung entsteht ein Sog. Ein Moment, der nicht zurückblickt, sondern mit Macht nach vorne drängt. Dies ist kein Anfang. Es ist das Wiederkehren im Raum.

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0: Ihr habt die Veranstaltung am 14.11. in Farel. Da gibt es doch aber noch eine Veranstaltung.
1: Ja.
0: Wann? Wo? Wer?
1: Du meinst den Auftritt davor?
0: Ja.
1: Das ist in Aachen?
0: Ja.
1: Meinst du? Du sprichst wahrscheinlich davon?
0: Ja. Wissen Sie nicht, kommt noch jemand davor oder noch in diesem Jahr?
1: Nee. Das ist der erste. Es kann also sein, dass noch was passiert. Also ich im Moment tut sich wieder ein bisschen was. Also ich kriege zumindest so eine Art von, ich sag mal, so Mini-Anfragen, die so sich darum drehen, das könnte was passieren, sage ich mal, aber das ist alles noch nicht spruchreif. Ja. Aber ja, der steht fest am 26.09. Das ist in Aachen. Und zwar ist das hier das Diver and Friends Festival.
0: Ja.
1: Das ist nämlich sein Geburtstag. Der Diver der Jörg von Miner's Heart feiert da. Als Hauptact sind Royce dabei.
0: Oh.
1: Genau. Zoo Drake und dann kommen wir. Oder beziehungsweise ich glaube, wir starten und dann kommt Zoo Drake, dann kommt Miner's Heart und dann kommt Royce und dann gibt's noch eine Aftershow-Party mit zwei DJs, unter anderem DJ Horn. Genau.
0: Ja, sehr geil.
1: Hoffen wir mal, dass ich habe ja jetzt das letzte Posting gesehen, das Vorverkauf ist, finde ich, schon ganz in Ordnung, könnte aber noch ein bisschen mehr sein. Also ich mal gucken, was denn da passiert, wie viel da vor Ort sind, aber ich denke mal.
0: Ja.
1: Mit dem Line-Up sollte doch sollte was gehen, sagen wir mal so.
0: Denk
1: und da sind auch noch ein paar unserer Freunde hier aus dem Netzwerk haben sich angekündigt zu kommen.
0: Ja.
1: Ja, denke ich mal, dann wird es, glaube ich, eine runde Sache. Ja.
0: Kann man auch stolz sein, wenn dann Kollegen kommen oder überhaupt Fans auch kommen und die sich auf den Weg machen. Ich meine, manche haben ja echt eine weite Anreise, ne?
1: Ja, auch am 14. Das ist bei uns, das ist wirklich der Wahnsinn. Weil, wenn ich jetzt die Gästeliste mir mal angucke, das sind also die regionalen Leute, die hier aus Farel und Umgebung kommen, das sind in der Minderheit. Und was da einige Leute, auch die ich noch nie gesehen habe übrigens, die mich angeschrieben haben und Tickets haben wollten, von weiter weg, das finde ich schon sehr erstaunlich. Und das berührt mich natürlich auch, dass sie extra nach Farel kommen und sich das da angucken wollen und
0: ja.
1: Also auch, ich sag mal, überregional ist das Interesse tatsächlich irgendwie tatsächlich noch größer. Wir haben früher mal gedacht, das ist nur so ein regional oder ist ein regionales Ding oder sehr regional begrenzt, norddeutsch.
0: Mhm.
1: Aber ist gar nicht so. Also das kommt von überall her, die Leute.
0: Ich meine,
1: und das ist eben auch durch dieses Netzwerk, sag ich mal, was sich so ein bisschen ausgebildet hat, ne, dass ich sag mal, was wir so nie gemacht haben bis in die 2020er Jahre hinein, ist so sich mal ein bisschen mehr um vielleicht mal Merch, T-Shirts und ein bisschen Vermarktung und diese ganzen Geschichten. Wir haben es einfach so ein bisschen, ich habe es immer so ein bisschen laufen lassen, aber du brauchst es halt einfach, das muss einfach so ein bisschen, ich sag mal, stringenter in die Hand genommen werden. Hab da natürlich auch tatkräftige Hilfe inzwischen, ne, von meiner. Schöne Grüße, ne? An meine Pusteblume. Ja, und das ist natürlich alles, sagen wir mal, jetzt ein bisschen breiter aufgestellt. Das ist, nimmt mir auch viel ab. Und dadurch gibt es natürlich auch so dieses Phänomen, dass jetzt plötzlich bei Auftritten, die wir haben, in der ersten Reihe dann tatsächlich so 6, 7, 8 Leute stehen, die so massive Mensch-T-Shirt anhaben. Das ist natürlich dann geil, ne?
0: Ja, auf dem Amphi-Festival hing ja auch so ein großes Banner von euch. Ja. Das hast du jetzt zu Hause. Ja. Ich war erstaunt, wie schnell du das hattest.
1: Ja, die haben sich relativ zügig gemeldet, das abgewickelt und zugeschickt. Und wir haben überlegt, dass wir das irgendwie mal gucken, was wir daraus machen, ob wir da irgendwie so eine Versteigerung machen zum wohltätigen Zwecke zum Beispiel. An Weihnachten haben wir so ein paar Ideen im Kopf.
0: Ja.
1: War auf jeden Fall eine coole Aktion, weil im Amphi haben wir noch nie gespielt. Kurzer Hinweis, ne? Würden wir gern. Ist ja so also eine Frage, warum eigentlich noch nicht so, die uns immer gestellt wird, wo ich immer sage, ja, also macht Druck. Ne? Also ich glaube, die hören tatsächlich und die achten tatsächlich darauf, was die Menschen vielleicht unter Beiträge schreiben und gucken ein bisschen drauf. Ne? Also ich habe es auf jeden Fall immer wieder versucht. Die Aktion selbst, die kam gut an und die Leute haben uns Bilder geschickt und wir haben da so eine kleine Galerie gepostet und war auf jeden Fall schön. Und ich denke, das bringt schon mehr, als wenn wir irgendeine Anzeige in irgendein Magazin setzen, was sowieso weitergeblättert wird. Wobei ja heute ist, ich weiß nicht, wie viele Leute noch einen Sonic Seducer lesen, ich weiß es nicht. Aber ich glaube, das bringt einfach mehr, wenn man sowas macht, ne?
0: Ja, ist auch so. Also, es lesen noch einige, aber nicht mehr in dem Umfang. Tja, tatsächlich ist es so. War auch eine geile Aktion. Ich bin gespannt, was der Daniel da noch macht. Mit diesem Banner. Für mich und für die Pussy läuft jetzt ein Massive Mensch Remix featuring Rana Aborea von The Frickolics in the Dutch Mountains.

0: Ja.
1: Jetzt um auf den Shop zu kommen, Fanshop, wo findet man den denn eigentlich? Also ich weiß
0: Du
1: es,
0: meinst
1: aber viele Hörer wissen das vielleicht nicht.
0: T-Shirts oder du meinst Tonträger?
1: Beides.
0: Ja, da haben wir zwei Seiten im Grunde genommen. Also einmal bei Shopify ein Shop, wo es nur um Tonträger geht. Und man kann auch das Buch von unserem Schlagzeuger Muck kaufen, im Dutzend billiger übrigens. Und man könnte mich auch rein theoretisch als DJ buchen, wenn man das denn möchte, weil ich da ja auch als DJ aktiv bin, wie du vielleicht
1: Ja,
0: weißt. Hast du schon
1: irgendwo
0: mitgekriegt?
1: haltet man mitgekriegt, ja.
0: Ja, genau. Immer so. Und der Shirt ist gerade so ein bisschen im Umbruch. Also wir sind noch, das muss ich sagen, wir sind noch bei Spreadshop. massivemensch.myspreadshop.de. Allerdings soll das auf Sicht sozusagen auslaufen. Kann ich aber, das ist noch nicht ganz spruchreif. Also wir hatten da schon Kontakte, es sollte schon alles umgestellt werden. Dann ist leider ein tragisches Geschehen dazwischen gekommen, was die ganze Sache ein bisschen ins Stocken gebracht hat, weil wir hatten da schon Kontakt, dass wir das alles umstellen und ja, das müssen wir auf jeden Fall neu verhandeln, sage ich mal, aber das soll dann eben entsprechend neu aufgestellt werden. Also wir haben ein bisschen T-Shirts haben wir noch bei uns hier, also bei Konzerten kann man noch T-Shirts bekommen und noch kann man das auch bei Spreadshop also bestellen, aber auf Sicht soll sich das sozusagen dann entsprechend ändern. Ne? Es geht, ja, kann man ja auch
1: Also,
0: sagen, dass es um den Peter geht, ne?
1: ja, ich weiß, das Variationen-Merch meinst du, um das mal deutlich auszusprechen.
0: Genau.
1: Da muss ich mich ranhalten, weil ich habe gestern festgestellt, ich habe ja zwei Shirts von euch und die habe ich schon so oft getragen und so oft gewaschen, dass die schon kaputt gehen.
0: Das kenne ich, das habe ich auch.
1: Krass,
0: Ja.
1: das lag aber nicht an der Qualität, sondern einfach darin, dass ich die wirklich irre oft anhabe, die Dinger.
0: Ja.
1: Ja,
0: Kinder,
1: naja.
0: ich kenne das Problem. Auf der anderen Seite, ich freue mich natürlich auch, wenn Leute sich dann irgendwie Neues kaufen. Also ist leider so. Ich kenne das selbst, ja. Ich habe mir für den letzten Auftritt, da hatte ich dann auch nochmal, oder nee, auch für den Urlaub zum Beispiel. Im Urlaub trage ich sowas natürlich auch mal gerne, nämlich so ein Polo-Shirt, da habe ich mir auch nochmal eins bestellt. Weil das andere auch schon, die sich so ein bisschen, dass die Schrift abblättert oder sowas. Ne? Das passiert dann schon mal, ne? Das kann schon mal passieren.
1: Ja, passiert. Ich sag mal so, die Schrift ist in Ordnung, aber ich hab das wahrscheinlich zu oft gewaschen und getrocknet und
0: Ja.
1: selber schuld, Frau Dorschak. So einfach wie einfach.
0: Ja.
1: Ja.

0: Gibt es eigentlich was, ich meine, du hast ja wirklich wahnsinnig viel gemacht. Du warst schon, was du an Remixen gemacht hast, für wen du das gemacht hast. Die ganzen Auftritte, ob es große oder kleine Auftritte waren, Alben und Träger, mal Vinyl, mal so, mal so. Gibt es eigentlich was, wovon du träumst, was du gerne musikalisch noch machen möchtest, ob seit Veranstaltungsort oder seit Art der Darstellung oder wie auch immer? Hat man da noch Träume?
1: Ja, die habe ich auf jeden Fall. Also, das kann ich so offen sagen. Also, wir haben viermal auf dem WGT gespielt, aber wir haben zum Beispiel, wenn man jetzt die großen Festivals sieht, Mira Luna und Amphi zum Beispiel, haben wir noch nie gespielt. Und würden da gerne natürlich mal spielen. Na, und das ist egal, wie die uns setzen, aber wir würden das natürlich gerne nochmal, ich sag mal, einem etwas größeren, breiteren Publikum vorstellen, was wir machen. Und was ich auch schon sagte, viele fragen auch immer danach. Auch gerade aus dem Ausland zum Beispiel.
0: Ja.
1: Schöne Grüße an Tom Gold von Communion.

0: After Dark, große Unterstützer auch unserer Musik.
1: Ja,
0: Und
1: stimmt.
0: ja, das ist einfach, wir würden es einfach noch mal gerne einem größeren Publikum präsentieren, was wir machen, weil es hat sich auch viel verändert. Und wenn man jetzt sagt, wenn ich jetzt zurückblicke, was wir vor 20 Jahren live gemacht haben, das kannst du auch gar nicht mehr vergleichen. Das hat sich natürlich auch weiterentwickelt.
1: Ja, klar.
0: Teilweise würde ich das auch so sicher nicht nochmal machen, aber es war als ein Produkt seiner Zeit, sage ich mal. Und das sind natürlich schon, also dass man einfach nochmal nicht nur Club-Gigs spielt, das macht auch unheimlich Spaß. Wir spielen unheimlich gerne auch in kleinen Clubs und so weiter, aber dass wir einfach vielleicht nochmal einem breiteren Publikum das präsentieren können, das ist sozusagen natürlich schon sicherlich noch was wir gerne machen, ja, machen wollen. Und was ansonsten angeht, gibt jetzt kein, also was natürlich geil ist, ist immer so, oder eine Band, die mich immer schon fasziniert, ist Mind in a Box, auch mit denen haben wir natürlich auch schon einiges zusammen gemacht. Wobei, da wird live nichts passieren, weil er hat irgendwie, live ist er natürlich schon seit Jahren raus, er hat ja nur eine Tour gespielt, glaube ich, und sagte auch live, das ist nicht so sein Ding, und aber das wäre natürlich auch geil, ne? Also mit denen zu spielen oder so. Das ist für mich einfach immer noch eine der Bands der Szene überhaupt, ne? Die zum Beispiel auch so, wo ich auch sage, so, die müssten eigentlich doch noch mehr Aufmerksamkeit erhalten, ne?
1: Ja.
0: Weil ich finde schon grandios, was die machen. Aber das sind so solche Dinge eigentlich. Alles andere ist so, ich nehme das immer so, wie es kommt. Also auch das, was ich mit Lord of the Lost, das ist zum Beispiel, das ist ja auch im Grunde genommen damals, das kam über Tommy damals, die kannten sich dann auch entsprechend und könnt ihr nicht mal einen Mix machen, und dann haben wir uns ins Studio gesetzt, das Ding gemacht. Ja, also das ist, ich weiß auch, dass es tierisch viel bei Spotify viele, viele Hörer hat. Das ist hier in unseren Spotify-Playlists, ist das immer ganz oben dabei. Aber ich muss natürlich sagen, persönlich so sind natürlich so Songs, die ich selbst dann auch wirklich noch, die ich geschrieben habe, sind mir näher, ne? Das ist also jetzt auch nicht so, dass ich durch die Gegend laufe und sage, hier, ich habe mal Lord of the Lost geremixed. Also andere Remixe für zum Beispiel unbekanntere Künstler, ne, die kaum jemand kennt, aber wo ich sage, also den finde ich total geil oder so, diesen Remix. Das liegt mir dann schon irgendwie näher, ne? Also da geht es wirklich nur um die Musik und nicht um den Künstler oder so. Und das, aber wie gesagt, ne, Träume, wenn es darum geht, diese Wertschätzung, ich sag mal, auch zu erfahren, dass man einfach irgendwie, die sich dann irgendwie in irgendeiner Buchung niederschlägt, dass man einfach, dass man sieht, okay, da ist eine Band, die hat das, was du gerade aufgezählt hast, schon gemacht, ne? Und eigentlich, ja, wäre es vielleicht mal an der Zeit, dass sie mal ran dürfen, ne? Das, darum geht es mir eigentlich vor allen Dingen. Also das würde ich mir mal wünschen, aber wie gesagt, ansonsten nehme ich es immer, wie es kommt. Und meistens immer dann, wenn man irgendwie schon einen Haken dran gemacht hat und, glaube ich, gar nicht mehr dran denkt, dann passiert dann doch wieder irgendwas.
1: Ja,
0: das ist ganz oft schon passiert, ja.
1: Das ist eigentlich immer noch das, was am schönsten ist dann, ne?
0: Ja. Plötzlich kriegst du eine Mail und oder Remix-Angebot oder Auftrittsangebot, und wo du gar nicht mit rechnest. Und natürlich schön wäre es natürlich auch, wenn wir da noch von sprechen, auch ein Auftritt, wenn wir im Ausland sind, auch vielleicht nochmal ein Übersee, ne? Weil da gibt es auch durchaus ein Interesse, dass wir mal drüben spielen. Und hat sich, allerdings konnten wir das alles noch nicht realisieren, aber es gibt da auf jeden Fall ein Interesse, das kann ich sagen.
1: Aha,
0: also wir hätten auch sofort einen Auftrittsort, oder wir hätten mehrere Auftrittsorte sofort, wenn wir sagen, hier, wir kommen rüber.
1: Ja.
0: Aber ja. Das muss man natürlich auch alles erstmal.
1: Muss man erstmal wuppen, finanziell auch, ne?
0: Ja, finanziell durchspielen und logistisch und zeitlich gesehen, wann macht man das? Ne? Aber generell ist das Interesse da, und ich würde es auch gerne mal machen.
1: Jo, für einige Radiostationen endet um 22 Uhr diese Sondersendung. Dafür gibt es kommende Woche Dienstag den zweiten Teil vom Interview. Für alle anderen, die auf gewissen Radiostreams noch unterwegs sind, die hören noch bis 23 Uhr dieses Gespräch, genauso wie die Leute, die auf Twitch rumhängen. Bis 23 Uhr macht Janni noch weiter. Ihr habt jetzt einen aktuellen Titel, also einen der aktuellsten, Kellenisch, auf die Ohren. Ihr folgt davon Kontrast und Tod für dich gut im Massiv in Mensch Remix.

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